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1: Es ist 2 Uhr, ich bin Hendrik Daum. Der mutmaßliche Attentäter vom Berliner Christopher Street Day ist tot. Wie die Polizei mitteilte, haben Beamte den 21-Jährigen in einer Kleingartenanlage im Berliner Stadtteil Spandau erschossen. Zuvor habe er die Polizisten mit einer Stichwaffe angegriffen. Abdul B. wurde schon länger als islamistischer Gefährder eingestuft. Bei dem Anschlag wurden eine Frau getötet und 29 weitere Menschen teils schwer verletzt. Bundeskanzler Merz baut sein Kabinett weiter um. Steffen Bilger soll neuer Verkehrsminister werden und damit Patrick Schnieder ablösen. Bilger ist bisher parlamentarischer Geschäftsführer der Unionsfraktion, gilt aber als versiert im Verkehrsbereich. Schnieder war gestern einem Rauswurf durch Merz zuvorgekommen. In einer Mitteilung kündigt er an, selbst um seine Entlassung zu bitten. Nach 8 Monaten im Weltall sind 3 Raumfahrer der ISS wohlbehalten auf die Erde zurückgekehrt. Die Raumkapsel mit 2 russischen Kosmonauten und einem US-Astronauten an Bord landete in der kasachischen Steppe. Trotz des russischen Angriffskriegs gegen die Ukraine arbeiten Russland und die USA auf der ISS weiter zusammen. Der 27-jährige Slowene Tadej Pogacar hat zum 5. Mal die Tour de France gewonnen. Die Schlussetappe hatte über den Pariser Hausberg Montmartre geführt und war wegen der schweren Waldbrände im Land verkürzt worden. 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
1: Ich bin Jugendbildungsreferent in Rossbach. Es war eine wirklich kuriose Situation. Im Freibad lockte der Imbiss zu einer Leckerei. Imbiss geöffnet, stand auf dem Schild, nur dass die Bude trotzdem geschlossen war. Auf dem Heimweg ist es mir noch zweimal passiert. Ein Imbiss am Bahnhof und ein Kiosk in der Nähe versprachen laut Schild geöffnet zu sein und waren doch zu. Wirklich verrückt, dieser Ort. Aber war jetzt nicht tragisch. Statt uns aufzuregen, haben wir uns einfach an einen der leeren Tische gesetzt und Karten gespielt. Was beim Imbiss zum Schmunzeln ist, ist im Leben manchmal ernst. Etwas anderes zu sagen, als man tut. Etwas anderes zu behaupten, als stimmt. Euer Ja sei ein Ja, euer Nein ein Nein, fällt mir da ein. Ist nicht von mir, ist von Jesus aus der Bergpredigt. Und er hat natürlich recht, oder? Ich denke an Erfahrungen, die wir in letzter Zeit oft machen müssen. Fake News in der Öffentlichkeit zum Beispiel. Also einfach falsche Behauptungen. Nicht aus Versehen, sondern mit Kalkül. Oder Verleumdung von Menschen auf Internetplattformen. Einfach mal schnell jemanden schlecht machen, obwohl es gar nicht stimmt. Sich ins bessere Licht rücken und andere blenden, kennen wir von uns selbst ganz gut. Politischer Ebene schaudert mich, wie manche von sich genau das Gegenteil von dem behaupten, was sie eigentlich vorhaben und entsprechend Ansichten der Konkurrenten verdrehen. Dann doch lieber aus Versehen ein verkehrtes Imbissschild und statt Pommes eine Portion Aufrichtigkeit.
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2: Es ist 3 Uhr. Ich bin Hendrik Daum. Der mutmaßliche Attentäter vom Berliner Christopher Street Day ist tot. Wie die Polizei mitteilte, haben SEK-Beamte den 21-Jährigen in einer Kleingartenanlage im Berliner Stadtteil Spandau erschossen. Zuvor habe er die Polizisten mit einer Stichwaffe angegriffen. Abdul B. wurde schon länger als islamistischer Gefährder eingestuft. Bei dem 21-Jährigen in einer Kleingartenanlage im Berliner Stadtteil Spandau

0: berichtet. Schnieder erklärte, er wolle mit seinem Schritt die Konsequenzen aus den vergangenen Tagen ziehen und einen aus seiner Sicht unwürdigen Zustand beenden. Merz bedauerte nach Angaben seines Sprechers, dass der Wechsel wegen unvorhergesehener Umstände nicht wie geplant kommuniziert worden sei. Bilger gilt in der Union als ausgewiesener Verkehrsexperte. Er saß jahrelang im Verkehrsausschuss und war bereits Staatssekretär im Ministerium.
1: Auf Mallorca haben erneut tausende Menschen gegen den Massentourismus auf der Insel demonstriert. Sie versammelten sich zunächst auf einer zentralen Piazza in Palma und zogen von dort zur Kathedrale. Die Polizei spricht von 25.000 Teilnehmern. Viele trugen Plakate mit der Aufschrift »Keine Kapazitäten mehr«. Sie beklagen Wohnungsnot, Schmutz und zusätzlichen Lärm durch die vielen Touristen gerade im Sommer. Der 27-jährige Slowene Tadej Pogacar hat zum fünften Mal die Tour de France gewonnen. Die Schlussetappe hatte über den Pariser Hausberg Montmartre geführt und war wegen der schweren Waldbrände im Land verkürzt worden. 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
3: Es ist 4 Uhr, ich bin Hendrik Daum. Der mutmaßliche Attentäter vom Berliner Christopher Street Day ist tot. Wie die Polizei mitteilte, haben SEK-Beamte den 21-Jährigen in einer Kleingartenanlage im Berliner Stadtteil Spandau erschossen. Zuvor habe er die Polizisten mit einer Stichwaffe angegriffen. Abdul B. wurde schon länger als islamistischer Gefährder eingestuft. Bei dem Anschlag wurden eine Frau getötet und 29 weitere Menschen teils schwer verletzt. Bundeskanzler Merz baut sein Kabinett weiter um. Steffen Bilger soll neuer Verkehrsminister werden und damit Patrick Schnieder ablösen. Bilger ist bisher parlamentarischer Geschäftsführer der Unionsfraktion, gilt aber als versiert im Verkehrsbereich. Schnieder war gestern einem Rauswurf durch Merz zuvorgekommen. In einer Mitteilung kündigte er an, selbst um seine Entlassung zu bitten. Die schweren Waldbrände in Frankreich und Spanien breiten sich immer weiter aus. Zehntausende weitere Menschen mussten in Sicherheit gebracht werden. In Frankreich nähert sich ein Feuer, dem Ball Ungarn gewonnen. Zweiter wurde Red Bull-Pilot Max Verstappen. Dritter der

0: Der 27-jährige Slowene Tadej Pogacar hat zum 5. Mal die Tour de France gewonnen. 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
4: Tschüss, Wochenende.
5: Hallo Montag,
4: ja,
5: schön, dass du wieder da bist. Ja, unser Motto ist, freundlich sein zum Montag, dann wird das ein guter Tag.
6: Sowieso. Mit der besten Musik für Sachsen-Anhalt. Eagle Eye Cherry, Save Tonight nach Miley Cyrus. End of the World bei Radio Brocken. Moin, moin.

0: Unsere Musik, die wirkt wie Kaffee. Sollte der mal alle sein. Also frisch in den Montag mit Beyoncé, Halo und Bon Jovi heizt ein. You give love a bad name. Die beste Musik für Sachsen-Anhalt hier bei Radio Brocken.
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4: Darf ich vorstellen, der wohl eigenartigste Fisch der Welt. Der Knurrhahn. Er lebt im Nordatlantik und hat alles. Alles, was kein Fisch braucht. Er hat Flügel. Er kann grunzen. Und er hat klitzekleine Krebsbeine. Und das war immer noch nicht alles. Denn der Knurrhahn hat auch Fußgeruch. Er kann mit seinen Füßen riechen. Und so findet er Beute im Meeresboden. Der Knurrhahn, der war bestimmt das letzte Tier der Schöpfung mit allem, was der liebe Gott noch so übrig hatte.
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1: Ich bin Hendrik Daum. Der mutmaßliche Attentäter vom Berliner Christopher Street Day ist tot. Wie die Polizei mitteilte, haben SEK-Beamte den 21-Jährigen in einer Kleingartenanlage im Berliner Stadtteil Spandau erschossen. Zuvor habe er die Polizisten mit einer Stichwaffe angegriffen. Abdul B. wurde schon länger als islamistischer Gefährder eingestuft. Bei dem Anschlag wurden eine Frau getötet und 29 weitere Menschen teils schwer verletzt. Bundeskanzler Merz baut sein Kabinett weiter um. Steffen Bilger soll neuer Verkehrsminister werden und damit Patrick Schnieder ablösen. Bilger ist bisher parlamentarischer Geschäftsführer der Unionsfraktion, gilt aber als versiert im Verkehrsbereich. Schnieder war gestern einem Rauswurf durch Merz zuvorgekommen. In einer Mitteilung kündigte er an, selbst um seine Entlassung zu bitten. Die schweren Waldbrände in Frankreich und Spanien breiten sich immer mehr aus. Zehntausende weitere Menschen mussten in Sicherheit gebracht werden. In Frankreich nähert sich ein Feuer dem Ballungsraum Bordeaux. Über weiten Teilen der Stadt liegt Brandgeruch. Auch in Spanien sind die Waldbrände außer Kontrolle. Der Wind hat riesige Aschewolken in die Hauptstadt Madrid getragen. Beim letzten Formel-1-Rennen vor der Sommerpause hat Weltmeister Lando Norris im McLaren den großen Preis von Ungarn gewonnen. Zweiter wurde Red Bull-Pilot Max Verstappen, dritter der aktuelle WM-Spitzenreiter Kimi Antonelli im Mercedes und der 27-jährige Slowene Tadej Pogacar hat zum 5. Mal die Tour de France gewonnen. 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
3: Einen schönen Montag wünschen wir. Guten Morgen.
4: Ist schon wieder Montag, ja? Krass.

0: 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Schön, dass Sie so früh schon mit uns unterwegs sind. Auch der Andi aus Nebra freut sich.
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0: Die haben das ganze Wochenende genutzt, um alles für den Urlaub vorzubereiten. Und heute geht's los. Vielleicht ja auch jetzt.
1: Wow.
0: Ja, früh fährt sich's besser.
1: Ja.
0: Gute Reise, gute Erholung. Und allen Rückkehrern herzlich willkommen daheim.
1: Ja, die beste Musik für Sachsen-Anhalt. Die fühlt sich ja an wie nach Hause kommen. Shawn Mendes, When You're Gone. Und Lionel Richie jetzt mit diesem schönen 80er. Dancing on the Ceiling im Radio Morgen Morgenshow Warm-Up mit Amrei und Tilo.

0: Einen wunderschönen guten Morgen mit dem Wetter in Sachsen-Anhalt. Das ist mal ein frischer Morgen mit 16 Grad. Es sind viele Wolken unterwegs, aber die Sonne kommt heute auch durch und dann bekommen wir Werte um die 27 Grad.
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2: Es ist 5 Uhr, ich bin Hendrik Daum, guten Morgen. Der mutmaßliche Attentäter vom Berliner Christopher Street Day ist tot. Die Polizei teilte mit, der Mann sei in einer Kleingartenanlage im Berliner Bezirk Spandau mit einer Stichwaffe auf Einsatzkräfte zugelaufen und daraufhin erschossen worden. Die Behörden gehen bei dem Tatverdächtigen von einem islamistischen Motiv aus. Er war am späten Samstagabend am Rande der CSD-Parade mit einem Transporter in eine Menschenmenge gerast. Eine Frau wurde dabei getötet, 29 Menschen verletzt. Der CDU-Politiker Steffen Bilger soll neuer
3: Bundeskanzler die Konsequenzen aus den vergangenen Tagen ziehen und einen aus seiner Sicht unwürdigen Zustand beenden.

0: Er saß jahrelang im Verkehrsausschuss und war bereits Staatssekretär im Ministerium.
1: Auf Mallorca haben erneut tausende Menschen gegen den Massentourismus auf der Insel demonstriert. Die Polizei spricht von 25.000 Teilnehmern. Viele trugen Plakate mit der Aufschrift »Keine Kapazitäten mehr«. Sie beklagen Wohnungsnot, Schmutz und zusätzlichen Lärm durch die vielen Touristen gerade im Sommer. Der 27-jährige Slowene Tadej Pogacar hat zum fünften Mal die Tour de France gewonnen. Die Schlussetappe hatte über den Pariser Hausberg Montmartre geführt und war wegen der schweren Waldbrände im Land verkürzt worden. 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
3: Naja, die Straßen sind ein bisschen voller als sonst heute, aber es ist noch nicht zu vermelden. Bis auf zwei Blitzer. A36 Richtung Braunschweig bei Wernigerode Nord und A38 Richtung Göttingen am Dreieck Südharz. Und sie melden Staus und Blitzer kostenlos. 08.052.58.52. Gute Fahrt. 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
4: Wow, da war doch gerade noch Wochenende.
3: Tja.
4: Aber der Montag mit seinen magnetischen Fähigkeiten war am Ende doch stärker. Aber sie schaffen das.
3: Na klar, mit uns zusammen. Da sind sie auch überzeugt wie Detlef aus Wien-Rode.
5: Weil es für mich der schönste Sender ist und natürlich auch die beste Musik. Und ihr beide natürlich in der Woche die besten Moderatoren am Morgen, die ich unheimlich liebe.
4: Oh. Cool, danke schön. Und einen guten Start in die neue Woche jetzt mit Katy Perry und Nick Kirscher bei Radio Brocken.

0: Es geht ja schon in die letzte Juliwoche.
1: Unfassbar.
0: Guten Morgen im Montag, der 27.
1: Und Sie hören die Radio Bocken Morgenshow. Immer um 10 nach 5 mit dem Blick in die Sterne.
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3: Widder.
4: Sie wirken sehr sexy und lebensfroh. Das kommt bei dem anderen Geschlecht sehr gut an.
3: Stier.
4: Unruhe sollten Sie heute meiden. Ihre Nerven sind heute der einzige Schwachpunkt.
3: Zwillinge.
4: Prüfen Sie Ihre Ziele auf Realisierbarkeit. Die Enttäuschung könnte sonst zu groß sein.
3: Krebs.
4: Sie entwickeln neues Selbstvertrauen.
3: Löwe.
4: Sie sind unser Glückssternchen des Tages. Heute können Sie bei wichtigen Personen punkten und den Erfolg für sich einfahren.
3: Jungfrau.
4: Heute ist es an der Zeit, über Probleme zu reden. Sie werden sehen, Ihnen geht's danach besser.
3: Waage.
4: Ihre Urlaubsplanung gelingt heute sehr gut und Sie können sogar günstige Angebote finden.
3: Skorpion.
4: Es gibt Neuerungen, die Sie mit links meistern.
3: Schütze.
4: Sie sind offen für die Vorschläge Ihres Partners und gehen gern mit.
3: Steinbock.
4: Halbherzige Kompromisse sollten Sie nicht länger dulden.
3: Wassermann.
4: Sie sind sehr kraftvoll und möchten viel erreichen.
3: Fische.
4: Heute ist es wichtig, mit den finanziellen Ressourcen sparsamer umzugehen.
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0: Kaffeemaschine rödelt.
1: Für alle, die heute wieder zu den Arbeitenden gehören, nach dem Urlaub ist das bestimmt ein ungewohntes Geräusch.
2: Ach, sie gewöhnen sich ganz schnell wieder dran. Guten Morgen um 5.21 Uhr und die beste Musik für Sachsen-Anhalt ist auch wieder bei Ihnen. Also aufstehen mit uns, mit Radio Brocken und diesem wundervollen Song von Sia, Unstoppable.

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3: Schönen guten Morgen mit dem Wetter in Sachsen-Anhalt. Zahna bei Wittenberg aktuell 16 Grad, Wandsleben 16 Grad. Es ist herrliche Luft zum Durchatmen. Das Wochenende war ja doch ganz schön drückend und ganz schön warm, aber herrlich zudem. Und nach ein bisschen Regen in der Nacht ist es schön erfrischend heute Morgen. Und dann gibt es mal Sonne, mal Wolken. Bis zum Nachmittag auch wieder kurze Schauer mit dabei, was ja gut ist. 24 Grad maximal heute.
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4: Ich bin Hendrik Daum. Einen schönen guten Morgen. Der mutmaßliche Attentäter vom Berliner Christopher Street Day ist tot. Die Polizei teilte mit, der Mann sei in einer Kleingartenanlage im Berliner Bezirk Spandau mit einer Stichwaffe auf Einsatzkräfte zugelaufen und daraufhin erschossen worden. Die Behörden gehen bei dem Tatverdächtigen von einem islamistischen Motiv aus. Er war am späten Samstagabend am Rande der CSD-Parade mit einem Transporter in eine Menschenmenge gefahren. Eine Frau wurde getötet, 29 Menschen verletzt. Der CDU-Politiker Steffen Bilger soll neuer Bundesverkehrsminister werden. Bundeskanzler Merz will den bisherigen parlamentarischen Geschäftsführer der Unionsfraktion als Nachfolger von Patrick Schnieder vorschlagen. Schnieder hatte zuvor angekündigt, selbst um seine Entlassung zu bitten. Thomas Pleskin berichtet.
5: Schnieder erklärte, er wolle mit seinem Schritt die Konsequenzen aus den vergangenen Tagen ziehen und einen aus seiner Sicht unwürdigen Zustand beenden. Merz bedauerte nach Angaben seines Sprechers, dass der Wechsel wegen unvorhergesehener Umstände nicht wie geplant kommuniziert worden sei. Bilger gilt in der Union als ausgewiesener Verkehrsexperte. Er saß jahrelang im Verkehrsausschuss und war bereits Staatssekretär im Ministerium.
4: Auf Mallorca haben erneut tausende Menschen gegen den Massentourismus auf der Insel demonstriert. Die Polizei spricht von 25.000 Teilnehmern. Viele trugen Plakate mit der Aufschrift »Keine Kapazitäten mehr«. Sie beklagen Wohnungsnot, Schmutz und zusätzlichen Lärm durch die vielen Touristen gerade im Sommer. Der 27-jährige Slowene Tadej Pogacar hat zum 5. Mal die Tour de France gewonnen. Die Schlussetappe hatte über den Pariser Hausberg Montmartre geführt und war wegen der schweren Waldbrände im Land verkürzt worden. 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
6: Noch nichts zu vermelden. Bis auf zwei Blitzer. Einmal A36 Richtung Braunschweig bei Wernigerode Nord. Das andere Mal A38 Richtung Göttingen am Dreieck Südharz. Sie finden alle Staus und Blitzer jederzeit in unserer kostenlosen Radio Brocken App. Gute Fahrt.
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3: Hallihallo, Amrei und Thilo auch wieder da.
6: Moin.
3: Am letzten Montag im Juli. Genau wie Sie. Schön. Das macht uns glücklich. Und deshalb bekommen Sie von uns auch wieder unsere Happy Hits auf die Ohren, die den Sommer noch schöner machen.
6: Auch wenn es noch früh am Morgen ist, Evelyn aus der Prignitz nutzt jeden Happy Hit.
7: Das Allerschönste, was wir tun können, ist tanzen.
6: So sieht es nämlich aus. Also auf geht's zu Leonie und Callum Scott. Stay. Da geht's hervorragend, jo, zu tanzen.
3: Guten Morgen.

0: Lieber Thilo, sonnige Grüße von der Urlaubsinsel. Essen ist prima. Wir sehen uns bald. Da am Rhein.
1: Ich würde mich freuen, wenn ich so eine Postkarte aus dem Briefkasten holen würde. Das hat irgendwie was. Die Karte hatte dann auch eine Reise hinter sich. Das hat schon irgendwie was, ja. Schreiben Sie noch Postkarten? Wir haben Sie gefragt bei So tickt Sachsen-Anhalt. Das Ergebnis hören Sie in einer halben Stunde um 6:10 hier bei uns in der Radio Poppen Morgenshow.
0: Guten Morgen um 6:10.

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1: 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Und wohin wir Sie heute einladen, das wissen Sie um 7.10 Uhr. Da haben wir Date für Ferien for free.
0: Hier ist die Radio Brocken Morgenshow mit Amrei und Thilo um 12 vor 6.

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1: Ich bin Jugendbildungsreferent in Rosbach. Es war eine wirklich kuriose Situation. Im Freibad lockte der Imbiss zu einer Leckerei. Imbiss geöffnet, stand auf dem Schild, nur dass die Bude trotzdem geschlossen war. Auf dem Heimweg ist es mir noch zweimal passiert. Ein Imbiss am Bahnhof und ein Kiosk in der Nähe versprachen laut Schild geöffnet zu sein und waren doch zu. Wirklich verrückt, dieser Ort. Aber war jetzt nicht tragisch. Statt uns aufzuregen, haben wir uns einfach an einen der leeren Tische gesetzt und Karten gespielt. Was beim Imbiss zum Schmunzeln ist, ist im Leben manchmal ernst. Etwas anderes zu sagen, als man tut. Etwas anderes zu behaupten, als stimmt. Euer Ja sei ein Ja, euer Nein ein Nein, fällt mir da ein. Ist nicht von mir, ist von Jesus aus der Bergpredigt. Und er hat natürlich recht, oder? Ich denke an Erfahrungen, die wir in letzter Zeit oft machen müssen. Fake News in der Öffentlichkeit zum Beispiel. Also einfach falsche Behauptungen, nicht aus Versehen, sondern mit Kalkül. Oder Verleumdung von Menschen auf Internetplattformen. Einfach mal schnell jemanden schlecht machen, obwohl es gar nicht stimmt. Sich ins bessere Licht rücken und andere blenden, kennen wir von uns selbst ganz gut. Politischer Ebene schaudert mich, wie manche von sich genau das Gegenteil von dem behaupten, was sie eigentlich vorhaben und entsprechend Ansichten der Konkurrenten verdrehen. Dann doch lieber aus Versehen ein verkehrtes Imbissschild und statt Pommes eine Portion Aufrichtigkeit.
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3: Einen wunderschönen guten Morgen. Es ist Montag und es ist 16 Grad angenehm. So formulieren wir das mal in Kleinwülpnitz bei Köthen. In Blankenburg aktuell 15 Grad. Nach dem doch so recht warmen, schwülen Wochenende wird es jetzt mal kurz so ein bisschen zum Durchatmen. Heute gibt es Sonne, Wolken und bis zum Nachmittag sind auch immer mal kurze Schauer mit dabei bei angenehmen 24 Grad.
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4: Es ist 6 Uhr. Ich bin Elisa Engel. Guten Morgen. Der Tatverdächtige vom mutmaßlich islamistischen Anschlag auf den CSD in Berlin ist tot. Die Polizei hat ihn am Abend in einer Kleingartenanlage im Berliner Stadtteil Spandau erschossen. Er soll zuvor mit einer Stichwaffe auf die Einsatzkräfte zugelaufen sein. Die Ermittlungen zum Anschlag führt inzwischen die Bundesanwaltschaft, Deutschlands oberste Anklagebehörde. Die muss auch klären, warum der 21-Jährige überhaupt auf freiem Fuß war. Im Mai war wegen Vorbereitung einer schweren, staatsgefährdenden Gewalttat zu einer Jugendstrafe auf Bewährung verurteilt worden. Das Urteil war noch nicht rechtskräftig. Die Staatsanwaltschaft hatte eine härtere Strafe ohne Bewährung gefordert. Nach tagelangem Chaos um den Posten des Bundesverkehrsministers steht jetzt fest, Steffen Bilger soll Patrick Schnieder ablösen. Bilger saß jahrelang im Verkehrsausschuss und gilt als fachlich sehr versiert. Kanzler Merz hatte Schnieder schon am Donnerstag rausgeworfen und stattdessen Fritz Günzler den Job angeboten. Der hatte aber über Nacht wieder abgesagt. In der Union gibt es nun heftige Kritik am Umgang mit Schnieder.

0: Arbeit Feuer gefangen und ist komplett ausgebrannt. Dazu 45 Hektar Weizen. Schaden allein dort mindestens 660.000 Euro. Und das ist die gute Nachricht aus Sachsen-Anhalt. Der Landkreis Stendal nutzt die Sommerferien, um an Schulen in Stendal, Osterburg, Bismarck, Havelberg und Tangermünde zu sanieren und zu reparieren. Repariert werden Heizungen, Lüftungen und Elektroanlagen. Außerdem gibt es neue Böden, rauchdichte Türen und einen Umbau an der Förderschule Pestalozzi, wo mehr Schüler Platz bekommen. Jetzt haben wir es gleich 6:02 und Sie sind auf dem aktuellsten Stand.
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2: A9 Richtung Nürnberg. Zwischen Coswig und Fockerode Gefahr durch Wildschweine auf der Fahrbahn. Rehe sind hier auch unterwegs. Und es liegt schon ein totes Tier auf der Fahrbahn. Also Vorsicht bitte. Dann B27, B81 Ilfeld Richtung Halberstadt. Zwischen Kreisverkehr Blankenburg in Blankenburg. Gab es einen Unfall, der Fahrstreifen ist hier gesperrt, die Umleitung wird empfohlen und geblitzt werden sie auf der A36 Richtung Braunschweig bei Wernigerode Nord und A38 Richtung Göttingen am Dreieck Südharz. Sie melden Staus und Blitzer kostenlos 08052 58 52. Gute Fahrt, kommen Sie gut an.
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2: Ja, und nur ist Bettenwechsel in der Ferienzeit. Die einen sind weg, die anderen sind wieder bei der Orbit.
3: Ja, willkommen zurück. Wir empfangen Sie gern mit offenen Armen und sorgen dafür, dass der erste Arbeitstag gut wird. Mit der besten Musik für Sachsen-Anhalt. Ultravox hören Sie gleich. Dancing with Tears in My Eyes. Und das Beste von heute mit Taylor Swift. Opelite hier bei Radio Brocken.

0: Guten Morgen.
1: Guten Morgen.
0: Aus dem Radio Brockenstudio von Amrei und Thilo um 6.10 Uhr.
1: Und liebe Grüße aus Schweden oder vom schönen Arendsee, aus Kroatien, von der Ostsee.
0: Wow. Wirklich, wow, 8 von 10, so unsere Radio-Brocken-Umfrage, so Tick Sachsen-Anhalt, schicken Grüße per Postkarte aus dem Urlaub.
2: Ja, tatsächlich, ich finde es immer ganz schön, ich verschicke immer meine Familie oder meine beste Freundin.
3: Selten aber doch, um jemandem besondere Grüße zu schicken.
4: Wir verschicken noch Postkarten, ja, als Höflichkeit, um zu zeigen, hier waren wir, hier ist ein schöner Ort, hier könnt ihr mal herkommen.
5: Also ich habe noch nie, glaube ich, eine Postkarte verschickt.
6: Das verschicke ich gerne noch, weil das die persönlichste Art ist, Grüße zu übermitteln.
7: Also mache ich eigentlich nicht mehr, nutzt noch Fotos über WhatsApp, so Postkarten ist nicht mehr.
1: Aber wie gesagt, ne, 8 von 10 ist schon krass. Wir haben gedacht, das ist so Schnee von gestern für die meisten, aber offenbar nicht.
0: Naja, weil auch eher das Problem ist, passende Briefmarken zu finden. Eine Post oder einen Briefkasten, wie unter anderem Mandy aus Halle bei Facebook schreibt.
1: Also wir freuen uns über jede Sprachnachricht, die hier reinflattert. Postkarte aus dem Urlaub schicken, machen Sie noch. 0345 20 44 300. Jetzt einen frischen Kaffee und die beste Musik für Sachsen-Anhalt. Und der Montag ist gerettet.
0: Coldplay.

0: Was für ein schöner Song von Coldplay. Viva la vida. Schönen guten Morgen um 6:45. Da schauen wir für Sie natürlich in die Radiobrocken Verkehrszentrale direkt auf die A14, Thilo.
1: Ja, Vorsicht bitte, da liegt ein Unterlegkeil Richtung Magdeburg zwischen Wandsleben und Magdeburg-Stadtfeld. Und der aktuellste Blitzer steht in Schönebeck-Elbenauer Straße, beide Richtungen. 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
0: Also sehr wechselhaft heute, angenehm mit 24 Grad. Und manchmal ziehen eben so graue Wolken vorbei, wie das jetzt gerade vor unserem Studiofenster ist. Da kann es dann eben auch mal regnen. Aber die Sonne kriegt auch ihre Chance. Und wir genießen diesen angenehmen Montag noch, denn wir sind ja mitten in den Hundstagen. Es wird noch richtig heiß wieder in dieser Woche. Schönen guten Morgen mit Radio Brocken und diesem 80er jetzt von New Order, Blue Mondays.

0: Da hängt noch das Wochenende auf der Wäscheleine. In Form von Badesachen. Ach, war das herrlich, oder? Und jetzt geht's mit uns in den letzten Juli-Montag. Hier ist die Radio Brocken Morgenshow um 6.20 Uhr.
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4: Darf ich vorstellen, der wohl eigenartigste Fisch der Welt. Der Knurrhahn. Er lebt im Nordatlantik und hat alles. Alles, was kein Fisch braucht. Er hat Flügel. Er kann grunzen. Und er hat klitzekleine Krebsbeine. Und das war immer noch nicht alles. Denn der Knurrhahn hat auch Fußgeruch. Er kann mit seinen Füßen riechen. Und so findet er Beute im Meeresboden. Der Knurrhahn, der war bestimmt das letzte Tier der Schöpfung mit allem, was der liebe Gott noch so übrig hatte.
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0: Einen wunderschönen guten Morgen mit dem Wetter in Sachsen-Anhalt. In Meseberg bei Haldensleben starten Sie mit 15 Grad in diesem Montag. Staßfurt hat 17. Das fühlt sich sehr angenehm an. Da weht auch ein frischer Wind. Wenn Sie das Fenster aufmachen, kriegen Sie es direkt um die Nase geweht. Der Wind ist heute auch wieder ein bisschen stärker und mischt alles in Durcheinander. Die Wolken, die Sonne und auch mal wieder ein Schauer bei maximal 24 Grad.
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2: Es ist 6.30 Uhr. Ich bin Elisa Engel. Guten Morgen. Die Polizei hat den mutmaßlichen Attentäter vom Berliner CSD erschossen. Er wurde in einer Kleingartenanlage im Stadtteil Spandau entdeckt und soll mit einer Stichwaffe auf die SEK-Beamten zugegangen sein. Die Bundesanwaltschaft hat unterdessen die Ermittlungen übernommen. Bei dem mutmaßlich islamistischen Anschlag wurde am Samstagabend eine Frau getötet. 29 weitere Menschen wurden verletzt. Nach tagelangem Hin und Her hat Kanzler Merz einen neuen Kandidaten für das Amt des Bundesverkehrsministers. Verkehrsexperte Steffen Bilger soll von Patrick Schnieder übernehmen. Gleichzeitig bekommt der Kanzler aus der Union heftigen Gegenwind für seinen Umgang mit Schnieder. Der Tenor: so kann man nicht mit seinen Leuten umgehen. Schnieder hatte am Donnerstag schon erfahren, dass er gehen muss. Die offizielle Verkündung am Freitag ist dann aber ausgefallen, weil Merz Wunschnachfolger wenige Stunden vorher abgesagt hat. Das war durchgesickert und seitdem die große Hängepartie. Auf Mallorca sind am Abend bis zu 25.000 Menschen gegen Massentourismus auf die Straße gegangen. Ein Protestbündnis fordert, dass die Besucherzahlen auf der Insel begrenzt werden. Es macht den Tourismus vor allem für die Wohnungsnot verantwortlich, aber auch für Staus, Lärm und Umweltschäden. Und das ist die gute Nachricht aus Sachsen-Anhalt. Nachbarschaftsprojekte in Sachsen-Anhalt können sich noch bis Ende des Monats um den Deutschen Nachbarschaftspreis bewerben und damit bis zu 5.000 Euro gewinnen. Ausgezeichnet werden Vereine, Initiativen oder engagierte Nachbarn, die ihr Viertel oder Dorf lebendiger machen. Jetzt haben wir es gleich kurz nach 6:30 und Sie sind auf dem aktuellsten Stand.
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3: Mit einer Sperrung auf der B27 im Harz zwischen A36 Auffahrt Blankenburg Ost und Ortseingang nach einem Unfall. Die Umleitung geht über die A36 und die neue Halberstädter Straße. Und geblitzt werden sie. A36 Richtung Braunschweig per Wernigerode Nord, A38 Richtung Göttingen am Dreieck Südharz und Schöneberg-Elbenauer Straße, beide Richtungen. 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
3: Schönen Montag. Amrei und Thilo hier.
0: Jawohl.
3: Sie sind auch wieder da. Das freut uns. Schön. Und vor allem lohnt sich das ja für Sie.
0: Oh, hallo. Natürlich, zweite Hälfte der Sommerferien startet. Und wir machen weiter mit Ferien for free. Wie jeden Tag gibt es auch heute ein schönes Ferienhighlight. Ohne Eintritt für Sie. Es ist kostenlos mit einem Hallo Radio Brocken an der Kasse. Und wo das heute möglich ist, das hören Sie wie immer um 7.10 Uhr.
3: Und natürlich die beste Musik für Sachsen-Anhalt mit Luis Fonsi. Despacito, yes. Gleich nach den besten 80ern. Hier ist Rick Astley. Guten Morgen mit Radio Brocken.
0: Guten Morgen.

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1: Guten Morgen mit der Radio Brocken Morgenshow an diesem Montag, dem 27. Juli.
2: Guten Morgen.
1: Also, wir kommen aus einem Sommerwochenende, viele sind in Urlaubsstimmung. Und
2: ja, andere waren fröhlich beim Christopher Street Day in Berlin, der dann leider für viele in einer Katastrophe endete. Elisa Engel aus unserer Nachrichtenredaktion, du hast für uns jetzt nochmal die aktuelle Lage.
3: Ja, also wir fassen nochmal ganz kurz zusammen. Es war ja Samstagabend 22 Uhr, da ist ein Transporter am Tiergarten in Berlin in die Menschenmenge gefahren. Der Fahrer ist ausgestiegen, geflüchtet. Laut Innenminister Dobrindt soll er auch mit einer Machete noch um sich gestochen haben. Und der CSD wurde abgebrochen. Das war eben so eine Schocknachricht, die kam dann auch aufs Handy. Alle haben es gelesen und haben wirklich den Atem angehalten, ne? Am Ende dann die traurige Nachricht, eine Frau ist ums Leben gekommen, 29 Menschen sind verletzt. Die sind aber zum Glück alle außer Lebensgefahr, die Verletzten. Und der Tatverdächtige wurde nun gestern Abend in der Kleingartenanlage entdeckt und bei dem Polizeieinsatz dann auch erschossen. Der ist in Deutschland aufgewachsen, soll versucht haben, sich dem IS anzuschließen im Ausland, wurde bei der Rückkehr in Berlin verhaftet und im Mai auch zu einer Jugendstrafe verurteilt in dem Zusammenhang. Die Entscheidung, ob diese Strafe zur Bewährung ausgesetzt wird, wurde aber ein halbes Jahr zurückgestellt und der Haftbefehl aufgehoben. Und dagegen hat die Staatsanwaltschaft Beschwerde eingelegt. Das Urteil war also noch nicht rechtskräftig. Und auch das ist natürlich ein großes Thema, ja, was jetzt eben einfach aufkommt und diskutiert wird. Ja.
1: Und es wird auch heftig diskutiert, weil es uns natürlich sofort erinnert an den Anschlag auf dem Weihnachtsmarkt in Magdeburg.
2: Es gibt viele Parallelen,
1: klar. Und natürlich werden die Fragen wieder laut nach besseren Sicherheitskonzepten.
2: Naja, zumal ja jetzt auch CSDs bei uns in Sachsen-Anhalt stattfinden, direkt am Wochenende jetzt in Naumburg, dann kommt Magdeburg, dann kommt Halle, es gibt Open Airs und so. Aber dennoch sagen eben auch ganz viele, das lassen wir uns nicht nehmen, trotzdem hingehen und Flagge zeigen.
4: Genau. 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

0: Schönen guten Morgen. Genau 6:45. Da schauen wir mit Ihnen, für Sie zusammen in die Radio-Brocken-Verkehrszentrale.
1: Ja, wir haben eine Sperrung im Harz auf der B27 zwischen A36 Auffahrt Blankenburg-Ost und Ortseingang nach einem Unfall. Die Umleitung geht hier über die A36 und die neue Halberstädter Straße. Und der aktuellste Blitzer steht Seehausen-Lindenstraße statt auswärts. 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
0: Schön wechselhaft heute mit Wolken, mit Sonne, mit Schauern und 24 Grad maximal.

0: Schönen guten Morgen. Um 10 vor 7.
1: Moin moin.
0: Sie haben am Wochenende wieder gezeigt, dass Sie so richtig feiern können. Unter anderem auf dem Weinfest in Wittenberg. Mit uns zusammen. Ganz viel Stimmung auf der Radio Brocken-Bühne. Auch mit Tänzchen-Tee und Ihnen vor der Bühne. Und jetzt nehmen wir die nächsten Tage ins Visier. Mit Thilos lustigem Seitenhieb. Auf die Woche.
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3: Wie eine ferngesteuerte Mähraupe funktioniert, demonstriert die Feuerwehr Merseburg dem staunenden Staatssekretär Eichner heute. Sie frisst sich in Naturschutzgebieten durch schwer zugängliche Flächen. Beeindruckend. Morgen erfahren wir, welche Jugendwörter es in die Top 10 der Auswahl geschafft haben. Gute Chancen hat wohl Merzweckeier, abgewandelt von Merzleckeier. Sieger im vergangenen Jahr war übrigens das Crazy, das man immer dann sagt, wenn einem nichts mehr einfällt. Das Crazy. Dieter Hallervorden und Ministerpräsident Sven Schulze treffen sich diese Woche auf eine Flasche Pommes frites. Thema Kunst braucht Freiheit. Ich hoffe, Herr Schulze ist vorbereitet.
4: Ja, haben Sie denn eine Flasche mit?
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1: Auf geht's in den Montag mit der Radio Brocken Morgenshow.
2: 6.58 Uhr, einen schönen Montag.
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2: Schönen guten Morgen. Die alten Bauernregeln, die stimmen ja nicht immer so, ne? Aber das mit den Hundstagen, seit dem 25. laufen die, könnte hinhauen, weil es in dieser Woche ja sehr, sehr heiß werden wird wieder, zumindest am Mittwoch und am Donnerstag. Und heute genießen wir nochmal das Angenehme. Wir haben jetzt im Moment 17 Grad in Wimmelburg bei Eisleben, Jessen mit 16 Grad dabei und dann ziehen auch mal so graue Wolken vorbei, ein bisschen Sonne ist dabei und auch ein paar Schauer und angenehme 24 Grad.
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2: Es ist 7 Uhr. Ich bin Elisa Engel. Guten Morgen. Der Tatverdächtige vom mutmaßlich islamistischen Anschlag auf den CSD in Berlin ist tot. Die Polizei hat ihn am Abend in einer Kleingartenanlage im Berliner Stadtteil Spandau erschossen. Er soll zuvor mit einer Stichwaffe auf die Einsatzkräfte zugelaufen sein. Die Ermittlungen zum Anschlag führt inzwischen die Bundesanwaltschaft, Deutschlands oberste Anklagebehörde, zugelaufen sein. Die Ermittlungen zum Anschlag führt in

0: versiert. Kanzler Merz hatte Schnieder schon am Donnerstag rausgeworfen und stattdessen Fritz Günzler den Job angeboten. Der sagte über Nacht aber wieder ab. Die Beschwerden über die Polizei in Sachsen-Anhalt haben zuletzt zugenommen. Das schreibt die Mitteldeutsche Zeitung und beruft sich auf eine Statistik des Innenministeriums. Demnach sind voriges Jahr knapp 1050 Bürgerbeschwerden eingegangen, fast ein Fünftel mehr als im Jahr davor. Am häufigsten sind Beschwerden über einen unfreundlichen Umgang der Beamten mit Bürgern und auch die Art und Weise der Kommunikation wird häufig bemängelt. Vom Innenministerium in Magdeburg heißt es, jede Meldung wird ernst genommen. Womöglich liegt der Zuwachs aber auch daran, dass Beschwerden jetzt einfacher und auf vielen Wegen möglich sind. Und das ist die gute Nachricht aus Sachsen-Anhalt. Immer mehr Hallenser helfen mit, gute Ideen ihrer Mitbürger umzusetzen. Die Crowdfunding-Plattform Halle Crowd hat jetzt die Marke von 400.000 Euro geknackt. Mit dem Geld haben mehr als 6.700 Unterstützer bisher fast 90 Projekte möglich gemacht. Von Sport über Kultur bis Umweltschutz. Jetzt haben wir es 7:02 und Sie sind auf dem aktuellsten Stand.
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2: Also, dann gehen wir direkt auf die A9 Richtung Nürnberg zwischen Bad Dürrenberg und Kreuzrippertal. Da ist ein Unfall gerade eben erst passiert zwischen Bad Dürrenberg und Kreuzrippertal. Also Vorsicht bitte, ein totes Wildschwein in der Altmark zwischen Algenstedt und Hemstedt mitten in der Kurve. Dann haben wir einen Unfall auf der A38 Richtung Leipzig zwischen Heringen und Berger. Mit Verletzten auch. Polizei und Rettungswagen sind unterwegs. Bitte bilden Sie hier eine Gasse für die Rettungs- und Einsatzfahrzeuge. Wir haben eine Sperrung auf der B27 im Harz zwischen A36 Auffahrt Blankenburg-Ost und dem Ortseingang nach einem Unfall. Die Umleitung geht über die A36 und die neue Halberstädter Straße. Und geblitzt werden Sie. A36 Richtung Braunschweig bei Wernigerode Nord, A38 Richtung Göttingen am Dreieck Südharz, dann zwischen Kospich und Roßlau bei Klieken, Schönebeck-Elbenauer Straße, beide Richtungen, und Seehausen in der Lindenstraße statt auswärts. Sie melden Staus und Blitzer kostenlos 08000 52 58 52. Gute Fahrt, kommen Sie gut an.
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2: Halbzeit in den Sommerferien.
3: Oh ja.
2: Weiter geht's mit ganz viel Action. Für wenig Geld, um nicht zu sagen für Gorkins, bei Ferien for free.
3: Eintritt für alle und jeden Tag was Neues erleben. Heute werden Sie zum Riesen. Und wie das geht, das hören Sie nach der besten Musik für Sachsen-Anhalt mit Miles Smith. Nice to meet you und Phil Collins jetzt. You can't hurry love hier in der Radio Brocken Morgenshow.

0: Zahlen.
1: Kinder, wir haben den Harz geschrumpft.
2: Oh mein Gott. Das müssen Sie sich anschauen. Das wird schön. Guten Morgen um 7.10 Uhr.
3: Guten Morgen.
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3: Ja. Heute geht's an nur einem Tag durch den ganzen Harz. Und das geht, weil Sie zum Riesen werden. Sie laufen am Wernigeröder Schloss vorbei, sind Auge in Auge mit den Turmspitzen vom Halberstädter Dom, können den Anfang und das Ende der Seilbahntale gleichzeitig sehen. Und die Harzer Schmalspurbahn, die tuckert auch in voller Schönheit an Ihnen vorbei.
2: Wir laden Sie heute ein in den Bürger- und Miniaturen.
5: Hier bin ich.
2: Bürger und, ja, ist ja gut. Bürger- und Miniaturenpark Wernigerode.
3: Das ist total beeindruckend, denn wirklich jeder Dachziegel, jedes Fachwerk, jeder Blumenkasten oder auch die Pflastersteine, die sind original. Getreu in Mini nachgebaut worden. Wirklich von jedem der 60 Kunstwerke, die da stehen.
2: Also der Park und das daneben gelegene Tiergehege haben von 9 bis 18 Uhr geöffnet. Bis eine Stunde vorher geht es für alle kostenlos rein. Mit einem Hallo Radio Brocken an der Kasse.
3: Logisch, aber ich finde auch ganz berührend, dass der Brocken-Benno auch verewigt wurde,
2: ja,
3: da. Der Mann, der über 9000 Mal in seinem Leben auf den Brocken gewandert ist, auch bei uns zu den Osterspaziergängen. Also viel Spaß beim Riese sein im Bürger- und Miniaturenpark Wernigerode.
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0: den wir im Schlaf mitsingen können, oder? Er ist immer wieder geil, der Mater Tom von Peter Schilling. 7:45 ist es und wir schauen auf die A38, Thilo, in der Radiobocken-Verkehrszentrale.
1: Da gab es einen Unfall Richtung Leipzig. Kurz vor Berger hat sich ein Auto überschlagen und liegt jetzt auf dem Dach. Sie kommen da aktuell vorsichtig dran vorbei und der aktuellste Blitzer, der steht zwischen Coswig und Roßlau bei Kliken. 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
0: Windig und wechselhaft heute. Mit Wolken, mit Sonne, mit auch Schauern, was ja gut ist. Immer her damit auf die trockenen Wiesen und Gärten. Das brauchen wir unbedingt. 24 Grad, sehr cool zum Durchatmen, bevor es dann Mitte der Woche wieder richtig heiß wird. Schönen Montag, jetzt mit den Patcher Boys hier bei Radio Brocken, Suburbia.

0: Liebe Radio Brockenhörer, wir freuen uns, dass so viele von euch noch gerne Postkarten schreiben. Viele Grüße, Amrei und Thilo. Um 7.20 Uhr.
1: Ja, 8 von 10 machen das noch gerne. Haben sie uns bei unserer Umfrage so Tick Sachsen-Anhalt
0: verraten.
1: Ich
0: mach das auch.
1: Und die Silke aus Weißenfeld sogar mindestens einmal die Woche mit deiner Schwester Silke als kleine Challenge. Wer es vergisst, muss dem anderen dann zum Essen einladen. Mhm. Wie kamst du dazu?
2: Die Idee ist geboren, weil meine Schwester ist eine ganz tolle. Die schreibt aus jedem Urlaub, wenn die irgendwo mit ihrer Firma ist. Oder die schreibt mir immer eine Postkarte. Und ich habe das immer irgendwie vergessen zu antworten. Habe zwar eine WhatsApp geschrieben, sehr unpersönlich und so. Und dann habe ich irgendwann gedacht, Mensch, das könnte ich ja auch mal machen. Und dann haben wir aus jedem Urlaub, haben wir erstmal angefangen, so ganz vorsichtig, eine Postkarte zu schreiben. Bei einer Kreuzfahrt ist das losgegangen. Und dann musstest du immer erst ein Postamt suchen und eine Dings hier, eine Briefmarke und so. Und jetzt habe ich gesagt, jede Woche schreiben wir uns. Und das klappt auch hervorragend.
0: Tolle Idee.
1: Ja, absolut.
0: Wobei das so mit der WhatsApp so unpersönlich, ich freue mich auch, wenn mich andere antickern so aus dem Urlaub, auch wenn es per WhatsApp ist. Ne? Aber wie ist es bei Ihnen? Schreiben Sie noch Postkarten? Melden sich gerne zu uns in die Radio Brocken Morgenshow.

0: Guten Morgen.
1: Moin.
2: Schönen Montag wünschen Amrei und Thilo.
1: Es ist 7.27 Uhr, 3 Minuten vor halb 8.
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2: Guten Morgen mit dem Wetter in Sachsen-Anhalt. Also ein bisschen oberflächennass wird es hier und da. War es ja auch in der Nacht, Gott sei Dank, irgendwie. Erstens kühlt sich das ein bisschen ab, die Luft ist herrlich. Und zweitens brauchen wir das einfach, die Nässe, den Regen, das Wasser. 16 Grad haben wir in Wedringen bei Haldensleben. In Jessen haben sie aktuell 17 Grad. Sonne dabei, viele Wolken dabei, die werden auch mal dicker, grauer, bringen ein paar Schauer mit. Und dann bekommen wir heute maximal 24 Grad.
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11: Es ist 7.30 Uhr. Ich bin Elisa Engel. Guten Morgen. Die Polizei hat den mutmaßlichen Attentäter vom Berliner Christopher Street Day erschossen. Er wurde in einer Kleingartenanlage im Stadtteil Spandau entdeckt und soll dort gestern Abend mit einer Stichwaffe auf die SEK-Beamten zugegangen sein. Die Bundesanwaltschaft hat inzwischen die Ermittlungen übernommen. Bei dem mutmaßlich islamistischen Anschlag wurde am Samstagabend eine Frau getötet und 29 weitere Menschen verletzt. Das Bundesverkehrsministerium ist momentan selbst eine personelle Großbaustelle, aber jetzt ist ein Ende in Sicht. Kanzler Merz will Steffen Bilger als neuen Minister vorschlagen. Die Ernennung könnte Mitte der Woche stattfinden. Dem bisherigen Minister Patrick Schnieder hatte Merz schon am Donnerstag eröffnet, dass er entlassen wird, ihn dann aber tagelang hingehalten, weil sein Wunschkandidat Fritz Günzler wenige Stunden vor der offiziellen Verkündung abgesagt hat. Für diese Taktik bekommt Merz heftige Kritik auch aus den eigenen Reihen. In Sachsen-Anhalt hat es wegen der Wärme und Trockenheit mehrere Feldbrände gegeben. In Zörbich im Kreis Anhalt-Bitterfeld standen 35 Hektar Feld in Flammen. In Obhausen im Saalekreis hat ein Mähdrescher bei der Arbeit Feuer gefangen und ist komplett ausgebrannt. Dazu 45 Hektar Weizen. Der Schaden liegt allein dort bei mindestens 660.000 Euro. Und das ist die gute Nachricht aus Sachsen-Anhalt. Der Landkreis Stendal nutzt die Sommerferien, um an Schulen in Stendal, Osterburg, Bismarck, Havelberg und Tangermünde zu sanieren und zu reparieren. Repariert werden Heizungen, Lüftungen und Elektroanlagen. Außerdem gibt es neue Böden, rauchdichte Türen und einen Umbau an der Förderschule Pestalozzi, wo dann mehr Schüler Platz haben. Jetzt haben wir es kurz nach 7:30 und Sie sind auf dem aktuellsten Stand.
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1: Mitten im Unfall auf der A9 Richtung Nürnberg zwischen Bad Dürrenberg und Kreuz-Rippachtal. Da ist ein Auto und ein LKW zusammengestoßen, haben es beide aber noch auf den Standstreifen geschafft. Die A38 Richtung Leipzig ist gerade gesperrt zwischen Heringen und Berger. Da hat sich ein Auto überschlagen, liegt auf dem Dach. Also wird hier aufgeräumt. Und wir haben eine Sperrung auf der B27 im Harz zwischen A36 Auffahrt Blankenburg Ost und Ortseingang. Nach einem Unfall, die Umleitung geht über die A36 und die neue Halberstädter Straße. Ein totes Wildschwein in der Altmark zwischen Algenstedt und Helmstedt. Mitten in einer Kurve. Und geblitzt werden sie auf der B180 zwischen Weningen und Aschersleben an der A36. A36 Richtung Braunschweig, bei Wernigerode Nord. A38 Richtung Göttingen am Dreieck Südharz. Dann zwischen Coswig und Roßlau bei Kliken. Ortseingang Nelitz Richtung Petersberg. Schöneberg-Elbenauer Straße beide Richtungen. Und Seehausen-Lindenstraße stadtauswärts. Sie finden alle Staus und Blitzer jederzeit in unserer kostenlosen Radio Brocken-App. Gute Fahrt, kommen Sie gut an.
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2: Jo, Amrei und Thilo, wir freuen uns, dass Sie da sind.
1: Ja, moin.
2: In Palma auf Malle sind wieder tausende Menschen auf die Straßen gegangen, um gegen den Massentourismus zu demonstrieren. Und das zieht sich jetzt auch weiter. Es wird Streiks geben bei der Abfertigung am Flughafen und worauf sich da alle Malle-Urlauber einstellen müssen, das hören Sie in 7 Minuten.
1: Und viel Musik begleitet Sie natürlich in dem Montag hier bei uns. Die beste für Sachsen-Anhalt. Lima, Neverending Story nach Sophie and the Giants. Shut up and dance. Das ist nochmal eine Ansage.

0: Die Radiobrocken Morgenshow ist hier mit Amrei und Thilo in den Sommerferien, in der Urlaubszeit. Wir haben es jetzt 7.40 Uhr gleich.
1: Und natürlich ist auf Mallorca gerade Hauptreisesaison und am einzigen Flughafen in Palma kann es am Morgen länger dauern. Es wird gestreikt. Elisa Engel aus den Radiobrocken Nachrichten. Was ist da los?
2: Trifft die Bodenabfertigung, also das sind die, die das Gepäck be- und entladen, die Passagiere abfertigen, die Flugzeuge betanken und so weiter. Da ist allerdings auch das Streikrecht in Spanien ein bisschen anders. Die packen nicht immer gleich das ganz große Besteck aus, sondern es muss eine Mindestbesetzung da sein und die streiken dann auch nur stundenweise. Morgen von 7 bis 12 und nochmal von 19 bis 22 Uhr. Und geplant ist auch noch am 1. August, am 4. August und am 8. August in diesen Zeiträumen. Na, und ihr habt es ja schon gesagt, auf Malle gibt es nur diesen einen großen Flughafen. Ja. Ne? Und da kann sich dann eben wirklich eine ganz lange Schlange bilden. Und wenn sich dort die Abfertigung verzögert auf Mallorca, kommen womöglich auch die Maschinen später in Deutschland an, dann müssen da auch betankt werden und so weiter, können dann natürlich auch später wieder Richtung Mallorca starten.
1: Und was?
2: Ganz schöner Rattenschwanz.
1: Worum streiken die denn? Ja. Was wollen die denn?
2: Also die wollen mehr Geld und die wollen bessere Arbeitsbedingungen. Ne? Und sagen aber, wir sind immer noch gesprächsbereit, Arbeitgeber, kommt gern her. Muss man natürlich gucken, wenn es da morgen eben wirklich lange Verzögerungen gibt und Chaos. Flugausfälle wahrscheinlich nicht, das ist jetzt nicht so, aber es kann eben deutlich länger dauern. Kann natürlich sein, dass es dann nochmal Gespräche gibt und dann im August nicht mehr gestreikt wird, aber erstmal ist so der Plan angesetzt. Das heißt, wer fliegt hin oder her nach Mallorca morgen oder dann ab Samstag, der sollte besser vorher nochmal auf die Flughafenseite gucken.
0: Da haben sie sich die richtige Zeit ausgesucht. Ne? Das macht dann so richtig Bäm in die Urlauber.
2: Ja, Timing ist alles.
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0: Schönen guten Morgen.
1: Guten Morgen.
2: Auf dem Weg zur Arbeit sind wir natürlich gerne dabei um 7:45 und schauen mit Ihnen auf die A38, Thilo.
1: Die ist gerade gesperrt in Richtung Leipzig, kurz vor Berger. Da hat sich ein Auto überschlagen und liegt auf dem Dach. Muss natürlich alles aufgeräumt werden. Die Umleitung geht durch Görsbach bis nach Berger. Und der aktuelle ist der Blitzer. Der steht zwischen Coswig und Roßlau bei Klieken. Da ist 70 höchstens. Und das ist nicht das Alter. 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
2: Unser Wetter für heute sehr wechselhaft. Mit Wind, dicke Wolken mal, ziemlich grau, dann kann es auch nass werden. Dann mal ein bisschen Sonne und bis zu 24 Grad sind drin.

0: Mit der Radio Brocken Morgenshow Disco geht's in den Montag um 7.49 Uhr.
1: Hallihallo, schön, dass Sie da sind.
0: Postkarten schreiben ist kein Schnee von gestern. Wir haben ja gedacht, ach komm, das macht gar keiner mehr. Ha, Pustekuchen, wir staunen selber. 8 von 10 Sachsen-Anhaltern sagen, jo, mach ich gerne. Bei So tickt Sachsen-Anhalt, unserer Radio Brocken Umfrage. Dirk aus Magdeburg, dir ist das geradezu ein Bedürfnis.
2: Also ich schreibe gerne Postkarten, egal wo ich bin. Ob das hier in Magdeburg ist oder ich bin in der Türkei oder ich bin in, überall auf der Welt eigentlich, wo ich Urlaub mache. Mhm. Dann schreibe ich Postkarten an meine Kollegen, schreibe ich Postkarten an meine liebe Nachbarin, meine liebe Uschi. Ja, ich schreibe überall Karten.
0: Und also wie viele von denen, die du da bedenkst, schreiben dir auch eine Karte, wenn sie irgendwo sind?
2: Also davon bestimmt 10 oder 12 Mann.
0: Ach krass.
1: Super. Also was ich ja erstaunlich finde, auch in der gesamten Umfrage, viele Männer, die Postkarten schicken. Also haben sie uns auch Sprachnachrichten hier in die Show geschickt. Da hören wir mal in einer halben Stunde rein. Frauen machen das auch, aber ich dachte wirklich, die Frauen kümmern sich eben um solche Sachen, ja?
0: Ja, ich bin, also da muss ich jetzt sagen, da bin ich, glaube ich, klassischer Mann. Aus meiner Sicht jedenfalls, Postkarten schreiben ist überhaupt nicht mein Film.

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8: Unser Wetter an diesem Montag. Das ist ziemlich durchwachsen, aber sehr angenehm zum Erholen. Die Temperaturen in Wedringen bei Haldensleben 16 Grad, in Jessen aktuell 17 Grad. Und das Radio Brocken Wetterradar, das zeigt ein paar Regenwolken so zwischen Harz und Wittenberg auf jeden Fall. Ansonsten gibt's Wolken, Sonne im Wechsel. Der Wind ist noch mal ein bisschen doller unterwegs und wir bekommen angenehme 24 Grad.
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10: Es ist 8 Uhr. Ich bin Elisa Engel. Guten Morgen. Der 21-Jährige, der den mutmaßlich islamistischen Anschlag auf den CSD in Berlin verübt haben soll, wurde von der Polizei erschossen. Er wurde am Abend in einer Kleingartenanlage entdeckt und soll das SEK angegriffen haben. Seine Verletzungen waren so schwer, dass ihn Rettungskräfte nicht mehr reanimieren konnten. Die Bundesanwaltschaft hat die Ermittlungen zum CSD-Attentat inzwischen übernommen. In Sachsen-Anhalt weckt die Tat Erinnerungen an den Anschlag auf dem Magdeburger Weihnachtsmarkt. Die CSD-Veranstalter haben angekündigt, dass es Konsequenzen für die geplante Parade in Magdeburg am 22. August gibt. Für die wird gerade das Sicherheitskonzept abgestimmt. Nach tagelangem Hin und Her hat Kanzler Merz einen neuen Kandidaten für das Amt des Bundesverkehrsministers. Verkehrsexperte Steffen Bilger soll von Patrick Schnieder übernehmen. Gleichzeitig bekommt der Kanzler aus der Union heftigen Gegenwind für seinen Umgang mit Schnieder. Der Tenor, so kann man einfach nicht mit seinen Leuten umspringen. Schnieder hatte am Donnerstag schon erfahren, dass er gehen muss. Die offizielle Verkündung am Freitag ist dann aber ausgefallen, weil Merz Wunschnachfolger wenige Stunden vorher abgesagt hat. Das ist dann auch alles direkt so durchgesickert und seitdem gab es eben eine tagelange Hängepartie. Auf Mallorca sind am Abend bis zu 25.000 Menschen gegen Massentourismus auf die Straßen gegangen. Ein Protestbündnis fordert schon seit Jahren, dass die Besucherzahlen auf der Insel begrenzt werden. Es macht den Tourismus vor allem für die Wohnungsnot verantwortlich, aber auch für Staus, Lärm und Umweltschäden. Und das ist die gute Nachricht aus Sachsen-Anhalt. Die Feuerwehr in Kalbe bekommt einen neuen Logistikwagen, den die Einsatzkräfte je nach Notfall passend beladen können für Brände, Unfälle oder Katastrophen. Auch die Kameradinnen und Kameraden selbst sind besser geschützt, denn verschmutzte und saubere Ausrüstung lassen sich getrennt transportieren. Und vom Land gab es für den Wagen 130.000 Euro. Jetzt haben wir es 7:58 und sie sind auf Unfälle oder Katastrophen. Auch die Kameradinnen und Kameraden selbst sind besser geschützt, denn verschmutzte und saubere Ausrüstung lassen sich getrennt transportieren. Und vom Land gab es für den Wagen 130.000 Euro. Jetzt haben

0: geknallt, haben es aber noch auf den Standstreifen geschafft. Dann ist die A38 Richtung Leipzig gerade gesperrt zwischen Heringen und Berger. Da hat sich ein Auto überschlagen, liegt auf dem Dach, muss natürlich weggeräumt werden. Insofern geht die Umleitung hier durch Görsbach bis nach Berger. Und geblitzt werden sie. B180 zwischen Winningen und Aschersleben an der A36 zwischen Kosrich und Roßlau bei Klieken. Ortsdurchfahrt Möhringen an der Kneipe. Ortseingang Nelitz Richtung Petersberg, Schönebeck-Elbenauer Straße beide Richtungen und Seehausen in der Lindenstraße stadtauswärts. Sie melden Staus und Blitzer kostenlos 08000 52 58 52. Gute Fahrt, kommen Sie gut an.
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2: Ja, Ihre Ferienkinder schlummern ja vielleicht noch und Sie haben die stolze Aufgabe, am Radio zu horchen. Wohin wird Sie denn einladen bei Ferien for Free? Und verdammt, Sie haben es verpasst um 7.10 Uhr in diesem ganzen Arbeitsalltag, weil Sie müssen noch ran. Wir machen es doch nochmal. Wir erzählen es Ihnen doch. Wir wollen doch, dass Sie es hören. Wir wollen, dass Sie wissen, wohin es geht heute. Und das erfahren Sie in 7 Minuten.
0: Nach der besten Musik für Sachsen-Anhalt. Ace of Base mit Grüßen aus den 90ern. All That She Wants. Und hier sind Kaigo und Khalid. Save My Love bei Radio Brocken.

0: Amrei und Thilo hier. Die Radio-Brocken-Morgenshow um 8:10 Uhr. Wir haben Ihre Ferien geplant. Jeder einzelne Tag wird besonders. Jedes Ferienerlebnis mit uns ist kostenlos für alle. Und heute werden Sie zum Riesen und schauen von oben herab.
1: Hier bin ich. Hier unten.
2: An nur einem Tag durch den ganzen Harz im Bürger- und Miniaturenpark Wernigerode. Kathi Müller vom Stadtmarketing, was gibt's zu gucken?
3: Wir haben 60 Sehenswürdigkeiten des Harzes nachgebildet und die sind auch alle so schön eingebettet in so eine Miniaturlandschaft aus Flüsschen und eine Hügellandschaft, Bonsai-Bäumen und sogar auch der Originalbrocken ist nachgebildet. Ja, und unter anderem sind dabei eben das Schloss Wernigerode oder die Kaiserpfalz Goslar, das Erzbergwerk Rammelsberg, das Josefskreuz in Stolberg. Also da ist ein breiter Mix aus dem gesamten Harz. Und auch die kleinen Harzer Schmalspurbahnen fahren bei uns durch den Park.
2: Sehr süß. Der Park und das daneben gelegene Tiergehege haben von 9 bis 18 Uhr geöffnet und bis eine Stunde vor Schluss geht es also für kostenlos für alle rein mit einem Hallo Radio Brocken an der Kasse.
0: Was ich auch ganz berührend finde, der Brocken Benno, der ist auch verewigt. Also der Mann, der über 9000 Mal in seinem Leben auf den Brocken gewandert ist. Also wir wünschen ganz viel Spaß beim Riese sein im Bürger- und Miniaturenpark Wernigerode.

0: Willkommen im Montag. Wir sind für Sie da, begleiten Sie auch auf den Straßen um 8:45. Thilo in der Radiobocken Verkehrszentrale.
1: Noch ist die A38 gesperrt Richtung Leipzig. Kurz vor Berger hat sich ein Auto überschlagen, das jetzt aufgeräumt werden muss. Die Umleitung geht also so lange durch Görsbach bis nach Berger. Mhm. Und der aktuellste Blitzer steht auf der B180 zwischen Winningen und Aschersleben an der A36. 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
0: Es bleibt uns, glaube ich, nichts weiter übrig, als entweder unsere Trinkwasserrechnung zu belasten. Oder vielleicht haben sie auch einen Brunnen. Oder die Wassertonnen sind noch größer als bei mir zum Beispiel, bei Ihnen, dass Sie da noch draus schöpfen können, um zu gießen, weil der große Regen bleibt irgendwie aus. Ja, es zieht gerade ein bisschen Regen über uns hinweg, aber das reicht natürlich noch lange nicht für alle sozusagen. Aber es wird angenehm heute mit bis zu 24 Grad und die Woche, die sieht dann wieder sehr heiß aus. Schönen guten Morgen mit Radio Brock.

0: Also, Sie haben uns wirklich überrascht. Amrei und Thilo, die Radio Bock Morgenshow.
1: Guten Morgen.
0: 8 von 10 schreiben noch Postkarten. Also gerade jetzt in der Urlaubszeit hat unsere Radio Bock Umfrage ergeben, so tickt Sachsen-Anhalt.
1: Also, wie wir bei Facebook sehen zum Beispiel, aber auch in den vielen Sprachnachrichten, machen das neben den Mädels, wie Anke aus Dohndorf, auch überraschend viele Männer. Halt auf ihre Weise, wie Mario aus Wolmirstedt.
2: Ich schicke noch Postkarten von der Ostsee, da gibt es welche für Faule, wo man bloß ankreuzen braucht. Essen gut, ja, nein, Wetter gut, ja, nein und so weiter. Ich wünsche euch einen schönen Tag.
3: Wir machen ja im Urlaub immer ganz viele Fotos und da gibt es ja Gott sei Dank heutzutage auf dem Handy so eine schöne App, die heißt Mein Postcard und dann kann man die Bilder selber schön einfügen. Also man gibt den Text ein und dann hat jeder eine richtige Postkarte im Briefkasten mit persönlichen Feedback aus dem Urlaub. Ich finde das super.
1: Also nicht mehr handgeschrieben, aber dennoch eine persönliche Variante. Ja. Ne? Und Mike aus Berger, der hat auch eine super clevere Art, Postkarten zu schreiben.
4: Ja, natürlich schreibe ich noch Postkarten. Das war nicht mehr an jeden, aber Mutter kriegte eine und da steht seit meinem Ferienlager immer dasselbe drauf. Hallo Mama, bin angekommen. Mir geht's gut, mir geht's dir, Geld ist alle.
1: Ja, macht er sich halt einen Spaß draus, ne? Aber die Geste zählt, das ist doch herrlich, oder?
0: Total niedlich. Das ist wie eine Umarmung aus der Ferne.
1: Ja.

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1: Hier sind Amrei und Thilo, die Radio Brocken Morgenshow.
2: Wir wünschen einen schönen Start in die neue Woche. 8.27 Uhr.
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2: Schönen guten Morgen mit dem Wetter bei uns in Sachsen-Anhalt. In Muro bei Zerbst starten wir mit 16 Grad, Merseburg 17 Grad. Fast ganz Sachsen-Anhalt ist so unter einer dickeren Wolkendecke. Hin und wieder kommt da aber auch mal die Sonne durch im Moment. Aber es gibt eben auch guten Regen, der da runterkommt. Den wollen wir mal nicht schlecht reden. Ne?
1: Nein.
2: 24 Grad werden es heute sehr angenehm. Im Laufe der Woche wird es heißer. Am Donnerstag wohl der heißeste Tag mit bis zu 36 Grad.
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9: Es ist 8.30 Uhr. Ich bin Elisa Engel. Guten Morgen. Nach dem Angriff beim CSD in Berlin ist die Fassungslosigkeit auch in Sachsen-Anhalt groß. Der Sprecher des CSD Sachsen-Anhalt, Falko Jentsch, sagt, für die Parade in Magdeburg am 22. August wird jetzt neu über Sicherheit gesprochen. Der mutmaßliche Attentäter von Berlin ist gestern in einer Kleingartenanlage entdeckt und bei dem Einsatz erschossen worden. Er soll mit einer Waffe auf die SEK-Beamten zugegangen sein. Bei der Tat am Samstagabend ist eine Frau ums Leben gekommen und 29 Menschen wurden verletzt. Alle Verletzten sind inzwischen aber außer Lebensgefahr. Das Bundesverkehrsministerium ist momentan selbst eine personelle Großbaustelle, aber jetzt ist das Ende in Sicht. Kanzler Merz will Steffen Bilger als neuen Minister vorschlagen. Die Ernennung könnte Mitte der Woche stattfinden. Dem bisherigen Minister Schnieder hatte Merz schon am Donnerstag eröffnet, dass er entlassen wird, ihn dann aber tagelang hingehalten, weil sein Wunschkandidat Fritz Günzler wenige Stunden vor der offiziellen Verkündung abgesagt hat. Für diese Taktik bekommt Merz heftige Kritik aus den eigenen Reihen. In Osternienburg sind 2 Frauen auf einem Pferdefuhrwerk leicht verletzt worden, als das Pferd am Wochenende durchgegangen ist. Auch das Tier selbst wurde leicht verletzt. Das Gespann ist gegen eine Grundstücksmauer gefahren. Venedig hat mit seinem Eintrittsgeld für Tagesgäste in diesem Jahr mehr als 5 Millionen Euro eingenommen, so viel wie noch nie. Mehr als 650.000 Tagesbesucher haben gezahlt, meistens 10 Euro, Frühbucher immerhin nur 5. Und es könnte bald deutlich teurer werden, denn der neue Bürgermeister will am liebsten bis zu 50 Euro Eintritt für Venedig kassieren. Dagegen gibt es in Italien allerdings verfassungsrechtliche Bedenken. Und das ist die gute Nachricht aus Sachsen-Anhalt. Immer mehr Hallenser helfen mit, gute Ideen ihrer Mitbürger umzusetzen. Die Crowdfunding-Plattform HalleCrowd hat jetzt die Marke von 400.000 Euro geknackt. Das bedeutet 6.700 Unterstützer und fast 90 Projekte, die umgesetzt wurden. Von Sport über Kultur bis Umweltschutz. Jetzt haben wir es kurz nach 8:30 und Sie sind auf dem aktuellsten Stand.
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1: A9 Richtung Nürnberg. Zwischen Bad Dürrenberg und Kreuz-Rippachtal liegen Gegenstände auf allen Spuren. Spanngurte. Die Polizei ist unterwegs. Vorsicht bitte. Unfall auf der A9 Richtung Berlin. Zwischen Kreuz-Rippachtal und Bad Dürrenberg. Unfall auch auf der A9 in der Gegenrichtung Nürnberg. Zwischen Bad Dürrenberg und Kreuz-Rippachtal. Ein Auto und ein LKW sind zusammengeknallt. Stehen jetzt auf dem Standstreifen. Die A38 Richtung Leipzig ist gesperrt zwischen Heringen und Berger. Da hat sich ein Auto überschlagen. Entsprechend muss hier aufgeräumt werden. Und die Umleitung geht durch Görsbach bis nach Berger. Dann noch ein Unfall auf der A38 Richtung Leipzig zwischen Schafstedt und dem Dreieck Halle Süd. Rechte Spur. Und geblitzt werden sie. B180 zwischen Winningen und Aschersleben an der A36. Ortseingang Atzendorf Richtung Stassfurt unter einem Tarnnetz. Dann zwischen Kosbig und Roßlau bei Klieken. Ortsdurchfahrt Möhringen an der Kneipe, Ortseingang Nelitz Richtung Petersberg und Seehausen-Lindenstraße statt auswärts. Sie finden alle Staus und Blitzer jederzeit in unserer kostenlosen Radio Bocken-App. Gute Fahrt, kommen Sie gut an.
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2: Amrei und Thilo hier. Und schön, dass Sie bei uns sind, ja, auch die Landwirte, die gerade sehr fleißig auf den Feldern unterwegs sind. Ja, wie stellt sich ein Thilo eine Mähraupe vor? Wie so ein quietschendes Ungetüm aus Blech, was sich wie eine Raupe bewegt und mäh macht? Das und mehr verrücktes Zeug zum Grinsen in der Radio Bocken Wochenvorschau in 20 Minuten.
1: Und natürlich die beste Musik für Sachsen-Anhalt. Schön abwechslungsreich mit Amy McDonald gleich. Slow It Down nach den besten 80ern mit David Bowie.
2: Yeah. Jetzt mal Radio Bocken.

0: Schluss mit ganz okay oder so lala. Wir sorgen dafür, dass Sie kleine Glücksmomente erleben mit der besten Musik für Sachsen-Anhalt hier bei Radio Brocken. Guten Morgen um 8.42 Uhr.
1: Guten Morgen. Noch besser wird's ja mit unseren Happy Hits, die wir Ihnen den ganzen Sommer spielen. Songs, die sofort Puls auslösen, also im positiven Sinne, die einfach Spaß machen und die in die Beine gehen, wie Michael's Bellomaniac. Ist ja kein Wunder, dass der im Film Flashdance zu hören ist. Und wir sehen da Jennifer Beals, wie sie schweißtreibend trainiert und tanzt. Einfach großartig.

0: So, jetzt sind Sie völlig außer Atem, weil Sie mitgetanzt haben. Hier ist die Radio-Brocken-Morgenshow.
1: Das war unser Happy-Hit, Michael Cimbello hier bei Radio-Brocken.
0: So, wir gucken fix auf die A38, die ist so ein bisschen unser Problem heute Morgen, weil sie gesperrt ist Richtung Leipzig. Kurz vor Berger hatte sich ein Auto überschlagen, muss natürlich aufgeräumt werden. Die Umleitung geht durch Görsbach bis nach Berger und der aktuellste Blitzer steht Ortseingang Atzendorf Richtung Staßfurt unter einem Tarnnetz. 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
1: Ja, dicke, graue Wolken ziehen ja auch gerade vorbei. Der Wind stößt die ganz schön an hier. Da ist ordentlich was los. Da kommt aber auch mal ein bisschen Sonne dazu. Es gibt auch Regen, den wir ja alle heiß erwarten. Und 24 Grad maximal heute.
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0: Bettenwechsel in der Ferienzeit. Einen schönen Montag wünschen wir. Und als Urlaubsrückkehrer haben Sie den Vorteil, dass Sie Thilos lustigen Seitenhieb auf die Woche ja nicht mehr verpassen. Für alle anderen empfehlen wir auch die Radio Brocken App. Da grinsen Sie dann auch im Urlaub mit.
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3: Wie eine ferngesteuerte Mähraupe funktioniert, demonstriert die Feuerwehr Merseburg dem staunenden Staatssekretär Eichner heute. Sie frisst sich in Naturschutzgebieten durch schwer zugängliche Flächen. Beeindruckend. Morgen erfahren wir, welche Jugendwörter es in die Top 10 der Auswahl geschafft haben. Gute Chancen hat wohl Merzweckeier, abgewandelt von Merzleckeier. Sieger im vergangenen Jahr war übrigens das Crazy, das man immer dann sagt, wenn einem nichts mehr einfällt. Das Crazy. Dieter Hallervorden und Ministerpräsident Sven Schulze treffen sich diese Woche auf eine Flasche Pommes frites. Thema Kunst braucht Freiheit. Ich hoffe, Herr Schulze ist vorbereitet.
4: Ja, haben Sie denn eine Flasche mit?
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5: Unser Wetter bei uns. Ja, es ist ja, ne? Bei uns. Unser Wetter bei uns in Sachsen-Anhalt. Die Temperaturen liegen jetzt im Moment bei 17 Grad in Groß-Demsin, bei Gentin, in Aachen auch aktuell 17 Grad. Und das Radio Brocken Wetterradar, das zeigt immer noch so ein paar Regenwolken zwischen Saale- und Burgenlandkreis, aber auch Sonne ist dabei heute, also schön durchwachsen. Da ist auch der Wind schuld daran, weil der ordentlich bläst. Und wir haben 24 Grad maximal. Starten aber in eine Woche, in der es richtig heiß wird, wieder am Donnerstag bis zu 36 Grad.
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7: Es ist 9 Uhr. Ich bin Elisa Engel. Guten Morgen. Der 21-Jährige, der den mutmaßlich islamistischen Anschlag auf den CSD in Berlin verübt haben soll, wurde von der Polizei erschossen. Er wurde am Abend in einer Kleingartenanlage entdeckt und soll das SEK angegriffen haben. In Sachsen-Anhalt weckt die Tat Erinnerungen an den Anschlag auf dem Magdeburger Weihnachtsmarkt. Die CSD-Veranstalter haben angekündigt, dass es Konsequenzen für die geplante Parade in Magdeburg am 22. August geben wird. Für die wird gerade das Sicherheitskonzept abgestimmt. Des Horrors Oberbürgermeister Robert Reck hat seine Solidarität mit den Opfern und der queeren Gemeinschaft erklärt und für heute Trauerbeflaggung an den Rathäusern in Dessau-Roßlau angeordnet. Angesichts der schweren Waldbrände in Westeuropa fordert Bundesumweltminister Carsten Schneider mehr Tempo beim Klimaschutz. Der Ausbau erneuerbarer Energien müsse volle Vorfahrt bekommen. Rund um Bordeaux hat sich die Lage am Wochenende zugespitzt. 220.000 Menschen sind dort in Sicherheit gebracht worden. Und auch in Spanien gibt es ja schwere Waldbrände, unter anderem im Umland von Madrid. Die Beschwerden über die Polizei im Land haben zuletzt zugenommen. Das schreibt die Mitteldeutsche Zeitung und beruft sich auf eine Statistik des Innenministeriums. Demnach sind voriges Jahr knapp 1050 Bürgerbeschwerden eingegangen, fast ein Fünftel mehr als im Jahr davor. Am häufigsten sind Beschwerden über einen unfreundlichen Umgang der Beamten mit Bürgern und auch die Art und Weise der Kommunikation wird häufig bemängelt. Vom Innenministerium heißt es, jede Meldung wird ernst genommen. Ja, der Zuwachs kann aber auch daran liegen, so heißt es weiter, dass es eben jetzt deutlich mehr und einfachere Möglichkeiten gibt, sich zu beschweren. Und das ist die gute Nachricht aus Sachsen-Anhalt. Der Landkreis Stendal nutzt die Sommerferien, um an Schulen in Stendal, Osterburg, Bismarck, Havelberg und Tangermünde zu sanieren und zu reparieren. Unter anderem wird auch die Pestalozzi-Förderschule umgebaut, sodass da einfach mehr Havelberg und Tangermünde zu sanieren und zu reparieren. Unter anderem wird auch die Pestalozzi-Förderschule umgebaut, sodass da einfach mehr Schüler Platz haben. Jetzt haben wir es

0: Da sind ein Auto und ein LKW zusammengestoßen. Die stehen hier auf dem Standstreifen. Dann ist auch die A38 gesperrt Richtung Leipzig zwischen Heringen und Berger. Da hat sich ein Auto überschlagen, liegt auf dem Dach. Hier wird aufgeräumt und die Umleitung geht durch Görsbach bis nach Berger. Noch ein Unfall auf der A38 Richtung Leipzig zwischen Schafstedt und Dreieckhalle Süd. Rechte Spur. Geblitzt werden sie. B180 zwischen Winningen und Aschersleben an der A36. Ortseingang Atzendorf Richtung Staßfurt unter einem Tarnnetz. Zwischen Kosbich und Roßlau bei Kliken, Ortsdurchfahrt Möhringen an der Kneipe, Ortseingang Nelitz Richtung Petersberg und Seehausen-Lindenstraße stadtauswärts. Sie melden Staus und Blitzer kostenlos 08052 58 52. Gute Fahrt.
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0: Halbzeit bei den Sommerferien. Wir machen natürlich weiter mit Ferien for Free. Heißt, jeden Tag laden wir Sie ein zu einem neuen, frischen Ferienerlebnis. Kostenlos für alle. Heute im Miniaturenpark Wernigerode. Das ist so eine richtig hübsche Modellreise durch den Harz.
2: Ja, der Park und das daneben gelegene Tiergehege haben von 9 bis 18 Uhr geöffnet. Bis eine Stunde vor Schluss geht's dann für alle kostenlos rein. Nadine Romo mit einem Hallo Radio Brocken an der Kasse. Kennen Sie schon, wissen Sie, das können Sie im Schlaf. Und die beste Musik für Sachsen-Anhalt? Gleich mit Clock Clock. Bad Boys Blue aus den 80ern. Shania Twain ist mit dabei und Camouflage. Jetzt für Sie. Wünsche einen schönen Montag.
0: Moin, moin.

0: mit Radio Brocken unter der Wolkendecke. Und immer auch ein bisschen Sonne dazu. Wir wuppen den Montag gemeinsam mit der besten Musik für Sachsen-Anhalt. Da hören wir gleich Leonie, Rock'n'Roll und die Bee Gees.
1: Vorher noch ein Fisch mit Fußgeruch. Ja, jetzt gucken Sie nicht so. Das kommt von ihm hier, von
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4: Darf ich vorstellen, der wohl eigenartigste Fisch der Welt. Der Knurrhahn. Er lebt im Nordatlantik und hat alles. Alles, was kein Fisch braucht. Er hat Flügel. Er kann grunzen. Und er hat klitzekleine Krebsbeine. Und das war immer noch nicht alles. Denn der Knurrhahn hat auch Fußgeruch. Er kann mit seinen Füßen riechen. Und so findet er Beute im Meeresboden. Der Knurrhahn, der war bestimmt das letzte Tier der Schöpfung mit allem, was der liebe Gott noch so übrig hatte.
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3: Hallihallo mit dem Wetter in Sachsen-Anhalt. Drohndorf bei Aschersleben, 17 Grad, auch in Gentin, 17 Grad. Und das Radio Brocken Wetterradar, das zeigt im Moment Regen. Warten Sie, im Burgenland, warten Sie.
4: Ja. Warten wir mal mit dem Regen jetzt.
3: Im Burgenlandkreis und vor allem nördlich von Magdeburg, auch in der Altmark, gibt es gerade ein paar Spritzer. Ist ja herrlich, wenn es soweit kommt, ne? Aber ist leider noch nicht ausreichend für die gesamte Trockenheit gerade. Und die Sonne ist auch dabei. Ich meine, wir haben Sommer heute bei bis zu 24 Grad und im Laufe der Woche wird es dann wieder heißer.
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6: Die Feuerwehr in Kalbe im Salzlandkreis bekommt einen neuen Logistikwagen, den die Einsatzkräfte je nach Notfall passend beladen können. Für Brände, Unfälle oder Katastrophen. Auch die Kameradinnen und Kameraden selbst sind besser geschützt, denn verschmutzte und saubere Ausrüstung lassen sich getrennt transportieren. Das Land hat den Wagen mit 130.000 Euro gefördert.
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4: Unfall auf der A9 Richtung Berlin zwischen Kreuz-Rippachtal und Bad Dürrenberg. Da kommen Sie links dran vorbei. 4 Kilometer Stau im Moment, kostet Sie ungefähr eine halbe Stunde. Noch ein Unfall auf der A9 in der Gegenrichtung, also Richtung Nürnberg zwischen Bad Dürrenberg und Kreuz-Rippachtal. Da ist ein Auto und ein LKW sind da zusammengestoßen und stehen jetzt doof da auf dem Standstreifen. Dann gab es einen Unfall auf der A38 Richtung Leipzig zwischen Heringen und Berger, wo sich das Auto überschlagen hat und weggeräumt werden muss. Da kommen Sie im Moment dran vorbei mit ungefähr einer Viertelstunde Verspätung. Und noch ein Unfall auf der A38 Richtung Leipzig zwischen Scharfstedt und Dreieckhalle Süd. Rechte Spur. Geblitzt werden Sie. B180 zwischen Winningen und Aschersleben an der A36. Dann Ortseingang Atzendorf Richtung Staßfurt unterm Tarnnetz. Zwischen Kostwig und Roßlau bei Klicken, Ortsdurchfahrt Möhringen an der Kneipe, Ortseingang Nelitz Richtung Petersberg und Seehausen-Lindenstraße stadtauswärts. Sie finden alle Staus und Blitzer jederzeit in unserer kostenlosen Radio Brocken App und kommen bitte gesund und munter an. Gute Fahrt.
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0: Die Radebogen morgen schon mit Amrei und Thilo.
1: Hallihallo.
0: In 6 Wochen geht's schon los. Da ist Landtagswahl in Sachsen-Anhalt. Die Zeit rennt.
1: Oh ja.
0: Und ab jetzt werden die Wahlunterlagen verschickt und damit startet dann eben auch die Briefwahl. Ne?
1: Das machen auch immer mehr, weil es bequem ist.
0: Klar.
1: Wir sehen auch zunehmend die Plakate, auch die Großplakate leuchten uns entgegen. Schönen Montag mit der besten Musik für Sachsen-Anhalt. Jetzt mit Madonna.

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6: So, gucken wir auf unser Wetter für Sachsen-Anhalt und es ist gar nicht so schlecht. Wir brauchen ja auch mal so einen Durchschnaufetag. Ein paar kurze Schauer zeigt uns das Radiobrocken-Wetterradar zwischen Harz und Jerichower Land. In Agnesdorf bei Sangerhausen haben wir 17, in Möckern sind es 18 Grad. Angenehme 24 kriegen wir heute, dazu guckt immer mal die Sonne durch und der Trend fürs Land. Morgen ist es schöner bei 28 Grad, Mittwoch haben wir dann 34.
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8: Es ist 10 Uhr. Ich bin Elisa Engel. Guten Tag. Nach dem Angriff beim CSD in Berlin ist die Fassungslosigkeit auch in Sachsen-Anhalt groß. Der Sprecher des CSD Sachsen-Anhalt, Falko Jentsch, sagt, für den CSD in Magdeburg am 22. August zum Beispiel wird nochmal das Sicherheitskonzept überprüft, an dem auch schon seit einem Jahr gearbeitet wird. Der mutmaßliche Attentäter von Berlin ist gestern in einer Kleingartenanlage entdeckt und bei dem Einsatz erschossen worden. Er soll mit einer Waffe auf die SEK-Beamten zugegangen sein. Bei der Tat am Samstagabend ist eine Frau ums Leben gekommen. 29 Menschen wurden verletzt. Alle sind inzwischen außer Lebensgefahr. Angesichts der schweren Waldbrände in Westeuropa fordert Bundesumweltminister Carsten Schneider mehr Tempo beim Klimaschutz. Der Klimawandel sei längst schmerzhafte Realität und treffe Europa besonders hart, sagte Schneider. Der Ausbau erneuerbarer Energien dürfe jetzt nicht gebremst werden, sondern müsse volle Vorfahrt bekommen. Rund um Bordeaux in Frankreich hat sich die Lage am Wochenende zugespitzt. Etwa 220.000 Menschen sind dort in Sicherheit gebracht worden. Und auch in Spanien gibt es ja schwere Waldbrände, unter anderem im Umland von Madrid. In Sachsen-Anhalt hat es wegen der Wärme und Trockenheit mehrere Feldbrände am Wochenende gegeben. In Zörbich im Kreis Anhalt-Bitterfeld standen 35 Hektar Feld in Flammen. In Opphausen im Saalekreis hat ein Mähdrescher bei der Arbeit Feuer gefangen und ist komplett abgebrannt. Dazu 45 Hektar Weizen. Der Schaden allein dort mindestens 660.000 Euro. Wohnen wird für viele Mieter in Deutschland zur echten Belastung. Fast die Hälfte kann sich Miete und Nebenkosten laut einer YouGov-Umfrage für die Postbank nur noch gerade so leisten. Jeder Achte lebt sogar über seine Verhältnisse. Nur noch gut ein Drittel sagt, ich komme gut zurecht. 2023 war es noch fast die Hälfte. Jetzt haben wir es 2:02 und Sie sind auf dem aktuellsten Stand.
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6: So, gucken wir fix auf die Straßen. Da gibt es einen Unfall auf der A9 Richtung Berlin zwischen dem Kreuz Rippachtal und Bad Dürrenberg. Sie kommen links dran vorbei. Wir haben 4 Kilometer Stau, halbe Stunde Zeitverlust. Unfall auf der A9 in der Gegenrichtung Nürnberg zwischen Bad Dürrenberg und dem Kreuz Rippachtal, Auto und LKW. Unfall auf der A38 Richtung Leipzig zwischen Heringen und Berger hat sich ein Auto überschlagen. Im Moment gibt es Aufräumarbeiten. Sie kommen jetzt aber erstmal dran vorbei. Viertelstunde dauert es länger. Und die Blitzer B180 zwischen Winningen und Aschersleben an der A36. Ortseingang Atzendorf Richtung Stassfurt unter einem Tarnnetz ist das Ding verborgen. Zwischen Coswig und Roßlau bei Klieken. Außerdem Ortsdurchfahrt Möhringen. An der Kneipe stehen sie dort. Ortseingang Atzendorf aus Richtung Ortseingang Nelitz Richtung Petersberg und in Seehausen in der Lindenstraße stadtauswärts. Melden auch Sie uns Staus und Blitzer kostenlos unter 08052. Außerdem Ortsdurchfahrt Möhringen. An der Kneipe stehen Sie dort. Ortseingang Atzendorf aus Richtung Ortseingang Nelitz Richtung Petersberg und in Seehausen in der Lindenstraße stadtauswärts. Melden auch Sie uns Staus und Blitzer kostenlos unter 08052.

Einen feinen Montagvormittag mit Radio Brocken. Sie freuen sich auf den Urlaub oder wahlweise auch auf den Heimweg aus dem Urlaub. Und da brauchen manche Urlauber jetzt ein bisschen mehr Geduld. Eine Extraportion ist angesagt. Ausgerechnet auf Deutschlands Lieblingsinsel wird am Flughafen in Palma morgen gestreikt. Aber Pferdefuß nicht nur morgen, auch am 1., 4. und 8. August. Und weil es ja nun mal nur einen großen Flughafen auf Malle gibt, kann es beim Einchecken, Gepäck und auch später bei den Flügen ein bisschen länger dauern. Das Gute, komplett still steht nicht. Es gibt immer eine Mindestbesetzung, aber es dauert halt. Ne? Also sollten Sie morgen oder an einem der nächsten Streiktage nach Malle fliegen oder von da zurückfliegen wollen, gucken Sie vorher sicherheitshalber nochmal auf die aktuellen Infos Ihres Flughafens. Dann startet der Urlaub vielleicht mit ein bisschen Warten, aber hoffentlich trotzdem mit ganz viel Sonne im Herzen. Grandioser Sommer 80er. Jetzt von Paul Simon bei Radio Brocken. You Can Call Me Al. Haben Sie schön mit uns.

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19: Gucken wir fix mal aufs Wetter für Sachsen-Anhalt. Paar kurze Schauer zwischen Harz und Jerichorland sehen wir auf dem Radiobrocken Wetterradar. Ansonsten heute immer wieder sonnige Abschnitte, bis 24 Grad haben wir.
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19: Da liegen Plasteteile auf der A2 Richtung Hannover zwischen Wollin und Ciesa. Außerdem ein Stein ein Stückchen weiter auf der A2 Richtung Hannover zwischen Bornstedt und Alsleben. Rechte Spur und Unfall auf der A38 Richtung Leipzig zwischen Heringen und Berger. Hatte sich ein Auto überschlagen. Aufräumarbeiten im Moment. Viertelstunde Zeitverzug. Blitzer B180 zwischen Winningen und Aschersleben an der A36. Ortseingang Atzendorf Richtung Staßfurt unter einem Tarnnetz zwischen Coswig und Roßlau bei Klieken. Ortsdurchfahrt Möhringen an der Kneipe. Ortseingang Melitz Richtung Petersberg und Seehausen-Lindenstraße statt auswärts. 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
19: Hallo, schönen Montag. Besten

0: Alex Warren macht uns den Montagmittag, oder nee, ist ja noch Vormittag, recht schön. Wir sind mittendrin in den Ferien und wir lassen nicht nach. Wir übernehmen Ihre Ferienplanung.
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0: Jeden Tag laden wir Sie zu einem neuen kostenlosen Ferienerlebnis ein und heute laden wir Sie ein in den Harz. In den ganzen Harz. Es gibt so Ausflugsziele, da wissen Kinder gar nicht, wo sie zuerst hingucken sollen. Und die Erwachsenen ehrlich gesagt auch nicht. Ne? Im Bürger- und Miniaturenpark in Wernigerode entdecken Sie den ganzen Harz auf einmal, vom Halberstädter Dom bis zur Seilbahn in Thale. Wenn Sie genau hingucken, begegnet Ihnen sogar der legendäre Brocken-Benno, allerdings in deutlich handlicherer Größe. Kathi Müller ist vom Stadtmarketing in Wernigerode.
3: Wir laden heute alle recht herzlich ein, sowohl von kleinen Kindern, Familien, Erwachsene, den kleinen Harz zu besuchen. Wir haben all unsere 60 Miniatursehenswürdigkeiten gewienert, poliert. Sie warten nur darauf, erkundet zu werden und vielleicht zu einer weiteren Harzreise einzuladen. Der Park hat täglich von 9 bis 18 Uhr geöffnet. Für das gute Wetter sorgen wir und Sie kommen einfach und haben einen schönen Tag.
0: Und für Ihren Familienausflug müssen Sie heute nur 3 Worte sagen, damit er kostenlos ist. Hallo, Radio Brocken. Den Eintritt, den übernehmen wir und die Erinnerung nehmen Sie ganz automatisch selber mit nach Hause.
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0: schönen Montag mit Radio Brocken und den besten 80ern. Wang Chang gleich.
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0: Mit Dance All Days, die Pet Shop Boys spiele ich uns on Teddy Swims. Stimme wie ein Brett, oder? Supergeil. Mr. Know It All ist die beste Musik für Sachsen-Anhalt. Hier bei Radio Brocken.
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5: Die beschauliche Stadt Bad Lauchstädt ist vor allem für einen seiner ehemaligen Bewohner bekannt. Kein anderer als Johann Wolfgang von Goethe lebte dort im Jahr 1802. Vor allem seine Frau Christiane war hier eine gern gesehene Besucherin.
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0: Gucken wir nach Adersleben bei Halberstadt. 18 Grad sind hier. In Könnern haben wir 19. Wir haben heute kurze Schauer, bisschen Sonne, auch mal Wolken. 24 Grad machen das Ganze sehr angenehm. Der Trend zeigt, der Sommer nimmt Anlauf. Morgen 28, Mittwoch 34 Grad.
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11: Es ist 11 Uhr. Ich bin Elisa Engel. Guten Tag. Nach dem mutmaßlich islamistischen Anschlag beim CSD in Berlin ist ein zweiter Verdächtiger wieder auf freiem Fuß. Der Tatverdacht gegen ihn hat sich offenbar nicht erhärtet. Innenminister Dobrindt geht davon aus, dass es ein Einzeltäter war. Am Samstagabend war ein Auto in eine Menschenmenge gefahren. Eine Frau ist ums Leben gekommen. 29 Menschen wurden verletzt. Der mutmaßliche Täter, ein 21-Jähriger, ist gestern Abend bei einem Polizeieinsatz in Spandau erschossen worden. In Spanien kämpfen die Einsatzkräfte weiter gegen verheerende Waldbrände und Innenminister Grande Marlaska warnt vor zu frühem Optimismus, obwohl es erste Fortschritte gibt. Allein das Feuer westlich von Madrid hat schon 47.000 Hektar verbrannt. Das sind etwa 65.000 Fußballfelder und es wäre auch der größte Waldbrand seit Beginn der Aufzeichnungen in Spanien 1968. Ausgelöst hat das Feuer wohl ein Landwirt, der trotz Hitzeverbot schweres Gerät benutzt hat. Der ist wegen fahrlässiger Brandstiftung festgenommen worden. Etwa 90.000 Menschen sind von Evakuierungen betroffen. Im Raum Bordeaux in Frankreich mussten über das Wochenende mehr als 220.000 Menschen fliehen. In der CDU geht das Stühlerücken weiter. Kanzler Merz hat die bisherige CDU-Schatzmeisterin Franziska Hoppermann als neue Generalsekretärin der Partei vorgeschlagen. Ihr Vorgänger Carsten Lindemann wird neuer Bundesgesundheitsminister. In Osternienburg sind zwei Frauen auf einem Pferdefuhrwerk leicht verletzt worden, als das Pferd durchgegangen ist. Auch das Tier wurde leicht verletzt. Das Gespann ist am Wochenende gegen eine Grundstücksmauer gefahren. Venedig hat mit seinem Eintrittsgeld für Tagesgäste in diesem Jahr mehr als 5 Millionen Euro eingenommen, so viel wie noch nie. Mehr als 650.000 Tagesbesucher haben gezahlt, meistens 10 Euro, Frühbucher nur 5. Und es könnte bald deutlich teurer werden. Der neue Bürgermeister Venedigs will am liebsten bis zu 50 Euro kassieren. Dagegen gibt es allerdings in Italien verfassungsrechtliche Bedenken. Jetzt haben wir es 11:02 und Sie sind auf dem aktuellsten Stand.
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0: Da liegen Plasteteile auf der A2 Richtung Hannover zwischen Wollin und Ciesa. Und es gibt einen Unfall auf der A38 Richtung Leipzig zwischen Heringen und Berger. Da hatte sich ein Auto überschlagen. Im Moment laufen die Aufräumarbeiten. Sie kommen aber wieder dran vorbei. Dauert dennoch eine Viertelstunde länger. Und freilaufende Kühe auf der B188 Inneraltmark zwischen Kloster Neundorf und Gardelegen. So, dann haben wir die Blitzer. B180 zwischen Winningen und Aschersleben an der A36. Ortseingang Atzendorf Richtung Staßfurt unter einem Tarnnetz zwischen Coswig und Roßlau bei Klieken. Ortsdurchfahrt Möhringen an der Kneipe. Ortseingang Nelitz Richtung Petersberg und in Storkau Richtung Tangermünde. Melden auch Sie uns Staus und Blitzer kostenlos unter 08000 52 58 52.
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0: Hallo, neue Arbeitswoche hat begonnen. Zwischen Kundentermin, Homeoffice oder Urlaubsvorfreude gönnen Sie sich jetzt erstmal knapp 5 Minuten nur für sich. Neue Arbeitswoche hat begonnen.

0: Michael Patrick Kelly hier bei Radio Brocken. Haben Sie einen schönen Montag? Vielleicht träumen Sie sich gerade von der Arbeit in Ihren Urlaub und zählen die Tage bis dahin. Oder Sie sind schon wieder zurück und die Wäscheberge verraten, och, schön war's. Eine Sache hat sich im Urlaub ziemlich verändert. Früher haben Sie im Souvenirshop oder im Hotel erstmal einen Stapel Postkarten ausgesucht. Heute, zack, wird das Handy gezückt, klick, verschickt, fertig. Irgendwie praktisch, aber auch ein kleines bisschen schade, oder? Verschicken Sie heute noch Postkarten. Wie ist das bei Anke aus Köln?
1: Ich sage mal, eine Urlaubskarte ist ja jetzt selten. Meine Tochter legt sehr viel Wert auf eine Urlaubskarte, da kommt doch eine dann, ja? Früher war ja das immer so prinzipiell, man schreibt Urlaubsgrüße an jeden Mal, aber das ist ja nur vorbei.
0: Ich mag es auch, Karten zu bekommen, aber ich finde das jetzt eigentlich auch nicht schlimm, weil die Zeiten ändern sich nun mal, ne?
1: Richtig, ja, man geht ja mit der Zeit mit.
0: Tja, wie ist es bei Ihnen? Schreiben Sie im Urlaub tatsächlich noch Postkarten oder sagen Sie, schnelles Foto per Handy muss reichen? Erzählen Sie es mir. Ich bin gespannt, wie das heute bei Ihnen aussieht. Gerne per Sprachnachricht 0345 20 44 300. Wow.

0: Der Montag läuft und irgendwie merkt man jetzt, wer im Urlaub ist und wer die Stellung hält. Die einen schicken Urlaubsfotos, die anderen schicken Mails. Ganz ehrlich, beides gehört zum Sommer und die gute Laune gibt's für alle. Mit Lieblingsmusik von Teddy Swims, den Bangles und Take That gleich nach halb hier bei Radio Brocken.
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0: Ja, hier und da. Zwischen Harz und Jerichower Land gibt's mal eine kurze Husche. Sehen wir auf dem Radio Brocken Wetterradar. Ansonsten guckt heute immer mal wieder die Sonne durch. Bis 24 Grad kriegen wir.
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0: Ein Unfall auf der A2 Richtung Hannover zwischen Bornstedt und Alsleben. Und wir haben eine Horde Kühe unterwegs auf der B188 in der Altmark zwischen Kloster Neuendorf und Gardelegen. Blitzer. Ortseingang Atzendorf Richtung Staßfurt. Unter einem Tarnnetz steht er verborgen. In Halle in der Merseburger Straße Blitze stadtauswärts Höhe Rosengarten. Ortsdurchfahrt Krüden in beiden Richtungen. In Storkau Richtung Tangermünde. In Wittenberg in der Triftstraße noch einer zwischen Kreisverkehr und Potsdamer Ring. 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
0: Hallo, schön, dass Sie uns hören.

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2: Radio Brocken hier. Wir unterbrechen für eine Sofortmeldung aus unserer Verkehrszentrale. Ein Auffahrunfall auf der A9 Richtung Nürnberg. Kurz hinter Dreußig an der Tagesbaustelle auf der linken Spur. Gerade eben erst passiert. 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

0: Hier ist Radio Brocken. Einen schönen Montag, gleich Mittag. Vielleicht haben Sie heute schon Werkzeug gegen Laptop oder Lenkrad gegen Gabelstapler getauscht. Egal, womit Sie heute Ihre Kohle verdienen, zwischendurch darf es auch einfach mal ein Schmunzler sein. Und darum kümmern wir uns jetzt mit Thilo Liebsch aus der Radio Brocken Morgenshow. Hier kommt sein lustiger Seitenhieb auf die kommende Woche.
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3: Wie eine ferngesteuerte Mähraupe funktioniert, demonstriert die Feuerwehr Merseburg dem staunenden Staatssekretär Eichner heute. Sie frisst sich in Naturschutzgebieten durch schwer zugängliche Flächen. Beeindruckend. Morgen erfahren wir, welche Jugendwörter es in die Top 10 der Auswahl geschafft haben. Gute Chancen hat wohl Merzweckeier, abgewandelt von Merzleckeier. Sieger im vergangenen Jahr war übrigens das Crazy, das man immer dann sagt, wenn einem nichts mehr einfällt. Das Crazy. Dieter Hallervorden und Ministerpräsident Sven Schulze treffen sich diese Woche auf eine Flasche Pommes frites. Thema Kunst braucht Freiheit. Ich hoffe, Herr Schulze ist vorbereitet.
4: Ja, haben Sie denn eine Flasche mit?
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0: sanft schaukeln wir uns Richtung Mittagspause um 4 vor 12 mit Radio Brocken und den besten 80ern. Auch in der Mittagspause wird schön mit Gazebo, I Like Chopin. Dazu Duran Duran und Miley Cyrus fürs Beste von heute. Macht die Mittagspause erst richtig schön. Mahlzeit zusammen.
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0: So, die aktuellen Sachsen-Anhalt-Temperaturen. Ziegelrode bei Eisleben 21, Burg 20 Grad. Hier und da ist mal eine Husche drin, besonders zwischen Harz und Jerichower Land. Ansonsten guckt heute auch immer mal wieder die Sonne durch. Angenehme 24 Grad gibt's dazu. Und der Wettertrend für Sachsen-Anhalt, der Sommer nimmt Anlauf. Morgen 28, übermorgen 34 Grad.
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13: Es ist 12 Uhr. Ich bin Elisa Engel. Guten Tag. Nach dem Anschlag beim CSD in Berlin ist ein zweiter Verdächtiger wieder auf freiem Fuß. Der Tatverdacht gegen ihn hat sich offenbar nicht erhärtet. Innenminister Dobrindt geht von einem Einzeltäter aus. Der mutmaßliche Täter, ein 21-Jähriger, ist gestern Abend bei einem Polizeieinsatz in Berlin-Spandau erschossen worden. In Haldensleben hat der Zoll eine illegale Zigarettenfabrik ausgehoben. Der Steuerschaden liegt bei mehr als 5 Millionen Euro. Bei der Durchsuchung haben die Ermittler etwa 8 Millionen unversteuerte Zigaretten und 40 Tonnen Tabak sichergestellt. Mindestens 22 Arbeiter haben dort wohl unter fragwürdigen Bedingungen gelebt. Sie durften das Gelände offenbar nicht verlassen, um nicht aufzufallen. Als der Zoll vorige Woche angerückt ist, war die Produktion allerdings schon verlassen. In der CDU geht das Stühlerücken weiter. Kanzler Merz will die bisherige CDU-Schatzmeisterin Franziska Hoppermann als neue Generalsekretärin der Partei vorschlagen. Ihr Vorgänger Carsten Lindemann, der wird neuer Bundesgesundheitsminister. Der Ölpreis ist zuletzt stark gefallen. Bei uns Autofahrern kommt davon bisher aber kaum was an. Laut ADAC hat Super E10 gestern im Schnitt knapp 2,16 Euro gekostet, Diesel 2,21 Euro, jeweils rund einen Cent weniger als vergangenen Donnerstag. Seit Beginn des Irankriegs ist eine Tankfüllung Super etwa 19 Euro teurer, beim Diesel sind es sogar 23 Euro. Eine höhere Steuer auf Schnaps, Sekt und Alkopops, das findet eine Mehrheit der Deutschen gut. In einer Forsa-Umfrage für die Krankenkasse KKH haben knapp 2/3 gesagt, ja, sinnvoll. Trotzdem glaubt die Mehrheit nicht, dass weniger getrunken wird, sondern dass die Menschen eher auf Bier und Wein umsteigen, die sind von der Steuer ausgenommen, oder billig im Ausland einkaufen. Die Steuer soll zum 1. Januar kommen und 20% auf Spirituosen draufschlagen. Jetzt haben wir es 11:02 und Sie sind auf dem aktuellsten Stand.
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0: Ein Unfall auf der A2 Richtung Hannover zwischen Baumstedt und Alsleben. 6 Kilometer Stau haben wir. Na, es ist doch eher so Stop and Go. Es ruckelt so. Dauert eine halbe Stunde länger. Und ein Auffahrunfall auf der A9 Richtung Nürnberg. Kurz hinter 30 an der Tagesbaustelle auf der linken Spur. Die Blitzer, Ortseingang Atzendorf Richtung Staßfurt, in Halle, Merseburger Straße stadtauswärts, Höhe Rosengarten, Ortsdurchfahrt Grüden beide Richtungen, in Storkau Richtung Tangermünde und in Wittenberg in der Triftstraße. Zwischen Kreisverkehr und Potsdamer Ring melden auch Sie uns Staus und Blitzer kostenlos unter 08000 52 58 52.
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0: Hallo, Sie packen gerade die Brotbüchse auf der Arbeit aus oder den Picknickkorb fürs Ferienabenteuer? Dann machen wir Ihre Mittagspause noch ein bisschen schöner. Viel Lieblingsmusik, die besten 80er und das Beste von heute. Duran Duran, Miley Cyrus und Gigi D'Agostino.

Mittagspause mit Radio Brocken. Vielleicht vergleichen Sie gerade Hotels fürs Spätsommerwochenende, suchen die schönste Route für die nächste Fahrradtour oder feilen an der Packliste für den Urlaub. Ich will Ihnen was sagen, Vorfreude ist schließlich auch Urlaub, finde ich, auch wenn das in der Mittagspause ist. Aber Vorfreude ist es eben, ohne Koffer zu schleppen. Nochmal ins Käsebrötchen beißen und dazu Ed Sheeran mit Photograph hier bei Radio Brocken.

0: Sommerferien mit Radio Brocken. Und Sommerferien haben ja so ihren ganz eigenen Rhythmus. Vielleicht organisieren Sie gerade den Familienalltag, weil die Kids oder Enkel beschäftigt werden wollen. Oder Sie genießen zum ersten Mal seit Tagen einfach 10 entspannte Minuten. Perfektes Timing. Gleich mit Paul Young, David Guetta und Gazebo hier bei Radio Brocken.
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0: Gucken wir auf unser Wetter für Sachsen-Anhalt. Das ist heute sehr angenehm. Klar, es ist auch mal eine Husche drin. Aber ansonsten Sonne und Wolken bei 24 Grad.
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0: Unfall auf der A2 Richtung Hannover zwischen Bornstedt und Alsleben. 6 Kilometer Stop and Go haben wir. Eine knappe halbe Stunde dauert es länger. Noch ein Unfall, diesmal auf der A9 Richtung Nürnberg zwischen Niemeck und Kleinmarzehns. Und ein kaputtes Auto auf der B81 Richtung Halberstadt zwischen Altenweddingen und Schwaneberg auf der rechten Spur. Die Blitzer, Ortsausgang Eisleben Richtung Oberhütte. In Halle, Merseburger Straße stadtauswärts, Höhe Rosengarten. Ortsdurchfahrt Krüden, beide Richtungen. In Storkau Richtung Tangermünde und in Wittenberg in der Triftstraße zwischen Kreisverkehr und Potsdamer Ring. 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
0: Schönen Montag.

0: Hier ist Radio Brocken. Einen schönen Montag wünschen wir Ihnen mittendrin in den Sommerferien. Und deren Planung überlassen Sie ganz getrost uns.
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0: Mal ehrlich, ne? Als Kind wollten wir doch alle wissen, wie sich ein Riese fühlt. Heute geht das ganz legal. Im Bürger- und Miniaturenpark in Wernigerode spazieren Sie an winzigen Schlössern, Kirchen und sogar der Harzer Schmalspurbahn vorbei. Und plötzlich ist auch das Wernigeröder Schloss nur noch ein paar Schritte weg. Na gut, das Echte, das steht ja auch gleich dahinter. Unser Hörer Wolfgang hat heute spontan seine Ferienplanung geändert.
2: Wir wollten Donnerstag hierher kommen. Und da ich gehört habe, Radio Brocken ist heute gerade hier in Wernigerode, habe ich gesagt, wie es aussieht, ob wir nicht gleich heute fahren wollen.
0: Na, perfekter Gedanke. Und wir haben uns auch gleich umgehört, was Ihnen da in dem Miniaturenpark am besten gefällt.
3: Die Spielplätze auf jeden Fall für die Kinder.
4: Auf die Hängebrücken.
5: Man macht auch kleine Spielchen. Hier, rate mal, erkennst du das, weißt du, wo das ist? Zum Beispiel der Bismarckturm in Oppenrode. Sofort erkannt, gleich gesagt, hier, der ist raus in der Nähe.
6: Oh, ich glaube, hier der Brocken oder sowas sich anzugucken oder die Bahn. Ne? Und einen Stempel haben wir auch noch geholt für den Wanderpass. Also daher, da haben wir ganz viel Auswahl. Finden wir gut.
0: Ja, perfekt. Sie sagen einfach Hallo Radio Brocken an der Kasse und wir laden Sie ein. 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

0: So schön entspannt kommen wir raus aus der Mittagspause hier bei Radio Brocken mit den besten 80ern. Ultravox gleich hin. Dazu spiele ich uns Kylie Minogue und Topic und Nico Santos. Richtig geil. Das Beste von heute mit Buddy. Einen schönen Montag mit der besten Musik für Sachsen-Anhalt hier bei Radio Brocken.
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0: Fix der Blick auf die aktuellen Sachsen-Anhalt-Temperaturen. Da haben wir 21 Grad in Wittenberg, in Kleinrodensleben bei Magdeburg ebenfalls 21 Grad. Hier und da ein paar Tröpfchen, aber auch Wolken und jede Menge Sonne gibt es heute bei maximal 24 Grad. Und der Wettertrend für Sachsen-Anhalt zeigt uns, da kommt der Sommer, morgen 28, übermorgen 34 Grad.
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6: Es ist 13 Uhr, ich bin Justin Hamm. Guten Tag. Gunther von Hagens ist tot. Der Erfinder der berühmten Körperweltenausstellungen starb im Alter von 81 Jahren. Der Mediziner hatte vor Jahrzehnten die Plastination entwickelt. Eine Technik, mit der Leichen zu anatomischen Präparaten konserviert werden. Seine Ausstellungen faszinieren weltweit Millionen Menschen. Von Hagens Leiche soll jetzt auf dessen Wunsch hin auch präpariert werden. Die CDU hat eine neue Generalsekretärin. Franziska Hoppermann übernimmt das dritthöchste Amt in der Partei. Die 44-Jährige war bisher Schatzmeisterin und wurde nun vom Vorstand zur Nachfolgerin von Carsten Linnemann gewählt. Der wird Gesundheitsminister. Hoppermann kommt aus Hamburg und engagiert sich im Bundestag vor allem bei den Themen Haushalt und Digitales. Zudem leitet sie die Enquete-Kommission zur Aufarbeitung der Corona-Pandemie. Den schwerverletzten Opfern des Anschlags beim Berliner CSD vor zwei Tagen geht es körperlich inzwischen wieder besser. Der Gesundheitszustand der vier Patienten stabilisiere sich. Drei von ihnen konnten auf eine Normalstation verlegt werden, heißt es. Einer ist weiterhin auf einer Intensivstation, aber auch auf dem Weg der Besserung. Bei dem Anschlag war eine Frau getötet und 29 Menschen verletzt worden. Trotz der aktuellen Unsicherheiten sind die deutschen Unternehmen zunehmend optimistischer. Der entsprechende Index des IFO-Instituts ist zum dritten Mal in Folge gestiegen. Getragen wird dieser Anstieg vor allem von den besseren Zukunftserwartungen der Unternehmen. Commerzbank-Chef Volkswirt Krämer schränkt ein, der wieder massiv gestiegene Ölpreis wurde bei der Umfrage noch nicht berücksichtigt. Die Bayern-Profis, die bei der Fußball-WM dabei waren, sind heute in die Saisonvorbereitung gestartet. Joshua Kimmich, Manuel Neuer und Co. haben zunächst Untersuchungen im Krankenhaus absolviert. Danach folgen weitere Tests an der Säbener Straße. Am Donnerstag steht ein Testspiel gegen den Kreisklasse-Club FC Rottach-Egern am Tegernsee an. 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
0: Da kommen wir als erstes mal gute Nachrichten von der A2. Richtung Hannover zwischen Bornstedt und Eilsleben ist die Sperrung aufgehoben. Es rollt so langsam wieder an. Aktuell brauchen Sie noch 20 Minuten länger. Es wird aber Stück für Stück weniger. Unfall auf der A9 Richtung Nürnberg zwischen Niemeck und Kleinmarzehns. Weiterer Verlauf A9 Richtung Nürnberg direkt in der Abfahrt Großkugel. Hat jemand Kies verloren in der Kurve. Und ein Spanngurt liegt auf der A14 Richtung Magdeburg zwischen Wandsleben und Magdeburg-Stadtfeld auf der rechten Spur. Kaputtes Auto auf der B81 Richtung Halberstadt zwischen Altenweddingen und Schwaneberg, ebenfalls rechte Spur betroffen. Blitzer A14 Richtung Schwerin zwischen Lüderitz und Stendal Süd am Rastplatz Buchholzner Rollberg. B189 bei Geest-Gottberg, beide Richtungen. In Blankenburg, Neue Halberstädter Straße einwärts, Ortsausgang Eisleben Richtung Oberhütte. In Halle, Merseburger Straße stadtauswärts, Höhe Rosengarten und noch ein Blitzer in Storkau Richtung Tangermünde. Melden auch Sie Staus und Blitzer kostenlos unter 08000 52 58 52.
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0: Hallo, da sind Sie schon wieder unterwegs zum nächsten Termin oder starten gleich in den Feierabend, weil Sie schön Frühschicht hatten. Den Rest des Montags übernehmen wir gemeinsam mit einem breiten Lächeln, denn es gibt Lieblingsmusik, soweit Ihr Ohr reicht. Die beste für Sachsen-Anhalt. Gleich das Beste von heute von Benson Boone nach den besten 80ern von Mike Oldfield und Meg.

0: mit Kylie Minogue bei Radio Brocken Richtung Nachmittag. Und Nachmittag ist auch meist dieser eine Moment, da kommen Sie nach Hause, machen den Briefkasten auf und zwischen Werbung und sonstigen Briefen steckt plötzlich eine Postkarte. Aus Italien, von der Ostsee oder aus dem Harz. Sofort hast du ein Lächeln im Gesicht. Aber diese kleinen Urlaubsgrüße werden irgendwie immer seltener. Klar, Handy ist schneller, zack, Foto verschickt, aber ist schneller auch schöner? Ein richtiges Postkartenduell gibt's bei Silke aus Weißenfels in der Familie.
1: Ich schreibe meiner Schwester seit Mai diesen Jahres jede Woche eine Postkarte nach Holland und sie schickt mir eine zurück. Und wer als erster die Kette unterbricht, muss den anderen zum Essen einladen. Obwohl die Postkarten echt teuer geworden sind. Aber das ist mir meine Schwester wert.
0: Ach herrlich, ist schon ein bisschen süß, ne? Schreiben Sie noch Postkarten im Alltag oder im Urlaub? Wem schicken Sie welche? Erzählen Sie es uns per Sprachnachricht an die 0345 20 44 300 und heute in der Nachmittagsshow bei Lucy und Janis gibt's das große Postkartenraten. Das wird sicher sehr lustig. Nach 14 Uhr starten wir damit. Bis dahin, Nico Santos und Topic.

0: Tag mit Radio Brocken. Irgendwie merkt man jetzt, wer im Urlaub ist und wer die Stellung hält. Die einen, die schicken Urlaubsbilder, die anderen schicken Dienst-E-Mails. Beides gehört dazu, genauso wie die Lieblingsmusik von Britney Spears, Elton John und Ultravox. Gleich hier nach Alp.
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0: Gucken wir fix auf unser Wetter für Sachsen-Anhalt. Das ist heute ja schon sommerlich, aber ja, mal so ein Tag zum Durchschnaufen. In ganz Sachsen-Anhalt Werte bis 24 Grad. In der Altmark kann es mal dröppeln, ansonsten aber auch Sonne und Wolken.
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13: Immer mehr Hallenser helfen mit, gute Ideen ihrer Mitbürger umzusetzen. Die Crowdfunding-Plattform Halle Crowd hat jetzt die Marke von 400.000 Euro geknackt. Mit dem Geld haben mehr als 6.700 Unterstützer bisher fast 90 Projekte möglich gemacht. Von Sport über Kultur bis Umweltschutz.
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0: Es gibt Stau auf der A2 Richtung Hannover zwischen Bornstedt und Alsleben nach einem Unfall. Halbe Stunde Zeitverzug. Stau auch in der Gegenrichtung Berlin zwischen Alsleben und Bornstedt. Hier dauert es 20 Minuten länger. Unfall auf der A9 Richtung Nürnberg zwischen Niemegk und Kleinmarzehns. Ein kaputtes Auto haben wir stehen. Auf der B81 Richtung Halberstadt zwischen Altenweddingen und Schwaneberg. Rechte Spur. Und Blitzer gibt es auf der A14 Richtung Schwerin zwischen Lüderitz und Stendal. Süd, das ist am Rastplatz Buchholzner-Rollberg. B189 bei Geest-Gottberg, beide Richtungen. Blankenburg, Neue Halberstädter Straße, Stadt einwärts. Ortsausgang Eilsleben, Richtung Oberhütte. Halle Merseburger Straße auswärts, Höhe Rosengarten und in Storkau Richtung Tangermünde auch noch einer. 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

Portugal the Man hier bei Radio Brocken. Das ist er, die beste Musik für Sachsen-Anhalt. Während einige Kollegen jetzt in den Urlaub abzwitschern, sind Sie vielleicht wieder da und räumen direkt nach dem Urlaub Ihren Transporter wieder ein, stimmen mit den Kollegen den nächsten Auftrag ab oder bringen endlich mal Ordnung in die Werkzeugkiste. Irgendwann muss das ja auch mal passieren. Bis dahin machen wir den Montag einfach ein bisschen leichter mit Lieblingsmusik von Lady Gaga, von Depeche Mode, direkt nach Europe on the Final Countdown. Sind die besten 80er hier bei Radio Brocken.

0: Da wünschen wir Ihnen doch einen feinen Montagnachmittag. Gleich mit meinen lieben Kollegen Lucy Millitzer und Janis Buntenkötter und natürlich nicht ohne die besten 80er. Mit Icehouse und Hey Little Girl. Dazu Bruce Hornsby in the Range und fürs Beste von heute ist auch gesorgt. Da schließen die zweite Kneipe auf mit Shabusi und dem Barsong. Das ist die beste Musik für Sachsen-Anhalt. Volker Bär wünscht Ihnen einen schönen Nachmittag und wir hören uns morgen wieder. Am Vormittag ab 10, da freue ich mich auf Sie.
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13: Och, das ist doch ein ganz freundlicher Nachmittag heute.
14: Ja.
13: Sonne und Wolken wechseln sich ab auf dem Radio Brocken. Wetterradar, es ziehen in der Altmark so ein paar Regenschauer durch. Die tun ja aber heute nochmal ganz gut, weil den ja, Rest der Woche
14: wird so trocken. Ja?
13: Sehr trocken und sehr sonnig. Auch die Temperaturen heute nochmal schön zum Durchatmen. 23 Grad in Wulfen bei Köthen, Freiburg auch 23. Der Wettertrend für Sachsen-Anhalt sieht ab spätestens Mittwoch über 30 Grad vor.
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15: Es ist 14 Uhr, ich bin Justin Hamm. Guten Tag. Deutschland bekommt einen neuen Bundesverkehrsminister. Kanzler Merz hat bestätigt, dass er den bisherigen Minister Schnieder entlässt. Dessen Nachfolger soll Steffen Bilger werden. Merz hat konkrete Erwartungen.
16: Ich möchte, dass er im Bundesverkehrsministerium jetzt die Chancen nutzt, die das Investitionsprogramm aus unserem Sondervermögen bietet. Dazu gehört, dass privates Kapital zur Finanzierung unserer Infrastrukturmodernisierung mobilisiert wird, dass wir schneller und besser werden beim Thema Aufbruch in Deutschland bis hin zum Thema Kreditfähigkeit der Autobahngesellschaft.
15: Zudem verkündete Merz, dass Franziska Hoppermann neue CDU-Generalsekretärin ist. Sie folgt auf den designierten Gesundheitsminister Linnemann. In Haldensleben hat der Zoll eine illegale Zigarettenfabrik ausgehoben. Der Steuerschaden liegt bei mehr als 5 Millionen Euro. Bei der Durchsuchung haben die Ermittler etwa 8 Millionen unversteuerte Zigaretten und 40 Tonnen Tabak sichergestellt. Mindestens 22 Arbeiter haben dort wohl unter fragwürdigen Bedingungen gelebt. Als der Zoll vorige Woche angerückt ist, war die Produktion allerdings schon verlassen. Außerdem hat Kanzler Merz politische Konsequenzen aus dem CSD-Anschlag vom Wochenende angekündigt. Es dürfe nicht bei Bekundungen bleiben. Vor allem geht es um die Frage, so Merz, ob der Anschlag hätte verhindert werden können. Der getötete mutmaßliche Täter war ein polizeibekannter islamistischer Gefährder. Bei dem Anschlag kam eine Frau aus Polen ums Leben, fast 30 Menschen wurden verletzt. Wer Rollator, Hörgerät oder Schuheinlagen braucht, muss dafür mehr aus eigener Tasche zahlen. Laut dem Spitzenverband der gesetzlichen Krankenversicherungen sind die Mehrkosten im vergangenen Jahr auf im Schnitt 159 Euro gestiegen. Die Kassen übernehmen nur, was als medizinisch notwendig gilt. Wer ein besonderes Modell möchte, zahlt die Differenz selbst. Der durch seine Körperweltenausstellungen bekannte Leichenpräparator Gunther von Hagens ist tot. Er starb im Alter von 81 Jahren. Von Hagens litt schon viele Jahre an einer Parkinson-Erkrankung. Der Mediziner entwickelte in den 70er Jahren eine Konservierungstechnik von Leichen zu anatomischen Präparaten, die weltweit durch seine Ausstellungen bekannt wurde. 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
4: Stau auf der A2 Richtung Hannover zwischen Bornstedt und Eilsleben. Nach einem Unfall, eine halbe Stunde brauchen Sie da gerade länger zum nächsten Kunden. Und Stau auch in der Gegenrichtung Berlin zwischen Eilsleben und Bornstedt. 6 Kilometer Stop-and-Go haben wir hier. Hier kommt 20 Minuten obendrauf. Dann steht ein kaputtes Fahrzeug auf der B81 Richtung Halberstadt zwischen Altenweddingen und Schwaneberg auf der rechten Spur. Eine Vollsperrung haben wir auf der B2 zwischen der... Muss ich nochmal gleich nachreichen, die Meldung. Und es klemmt auf der B245 Richtung Halberstadt zwischen Bebertal und Ursleben. So, jetzt habe ich es rausgefunden, wo die Sperrung ist. Vollsperrung auf der B2 zwischen der Straße nach Oitsch und der B100. Die Blitzer. A14 Richtung Schwerin zwischen Lüderitz und Stendal Süd am Rastplatz Buchholzer Rollberg. B189 bei Geest-Gottberg in beiden Richtungen. In Blankenburg, neue Halberstädter Straße stadteinwärts. Am Ortsausgang Eisleben blitzen sie Richtung Oberhütte. In Halle in der Merseburger Straße stadtauswärts Höhe Rosengarten. Und in Storkau steht ein Blitzer Richtung Tangermünde. Melden Sie Staus und Blitzer kostenlos unter 08000 52 58 52.
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4: Schönen Montag.
13: Hallo.
4: Ist bei uns allen irgendwie gerade so. Viele Freunde und Verwandte sind im Urlaub. Aber es ist doch schön, wenn alle irgendwie dran teilhaben dürfen. Durch so ganz persönliche Urlaubsgrüße per Postkarte. Schreibe ich auch immer noch gerne und freue mich auch über jede, die ich bekomme.
13: Und jetzt werden sie vorgelesen im Radio für alle. Wir erraten nämlich heute Nachmittag, wo Sie und Ihre Liebsten so im Urlaub sind oder waren. Wir lassen uns aus Ihren Postkarten vorlesen und Sie rätseln mit. In einer Viertelstunde. 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

0: Schönen Montagnachmittag.
1: Hallo.
0: Wir sind gern dabei, während Sie sich wieder neu auf Arbeit eingewöhnen. Das ist ja irgendwie, jede Woche muss man sich an neue Umstände gewöhnen. Ne? Der eine Kollege im Urlaub, jetzt wieder da und dann der nächste weg. Es ist eine Zeit der Umstellung.
1: Die einzige Konstante sind in dem Fall wir, Lucy Wielitzer und Janis Buttenkötter.
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0: Sie mögen es einfach sehr persönlich. Genau wie wir. 8 von 10 Sachsen-Anhaltern verschicken ihre Urlaubsgrüße auch noch per Postkarte.
1: Sehr gut.
0: Haben wir heute hier bei Radio Brocken erfahren.
1: Ja, und heute Nachmittag versuchen wir mal, ob wir anhand ihrer Postkarte noch ein bisschen errätseln können, wo denn Urlaub gemacht wird überhaupt. Melden Sie sich mal gerne mit Ihrer Postkarte rein an die 0345 20 44 300 bei WhatsApp. Kollegin Isabella Kürbs hat so ein bisschen gesammelt Postkarten, die Sie uns heute schon geschickt haben. Raten Sie doch jetzt gerne mal mit.
2: Ich würde sagen, wir starten gleich mal rein mit der Sabine aus Weißenfels. Die hat eine Postkarte bekommen und da steht drauf: Hier ist es super cool. Wir waren ganz oft baden, einmal sogar direkt an den Kreidefelsen. Die sind riesig und leuchten in der Sonne. Das Allerbeste war die Fahrt mit einer echten Dampflok. Ich habe schon ganz viel Sand in den Schuhen und bin braun geworden. Ich freue mich, euch alles zu erzählen. Ganz liebe Grüße.
0: Ich glaube, beim Wort Kreidefelsen wurde
1: da ist schon der Groschen gefallen. Wobei, Kreidefelsen gibt es ja auch in Dover. Ne? Da so Calais, Dover, die Fähre, Frankreich, England. Aber die Dampflok hat es dann halt irgendwie rausgerissen.
2: Das heißt, eure finale Antwort ist?
0: Rügen.
2: Richtig.
1: Yay. Hast du noch eine?
2: Ja. Marc aus Ahrensee hat sich bei uns auch gemeldet mit urlaubigen Urlaubsgrüßen. Wir genießen hier vor allem die Ruhe, lange Frühstücke, ein Buch in der Hand und sonst passiert hier nicht viel. Genau richtig so. Die Orangenbäume überall geben der Insel ihren ganz eigenen Duft. Ein Bootsausflug auf offenem Meer mit einem erfrischenden Bad mittendrin. Kurz Erholung pur. Liebe Grüße von der Insel.
0: Ich vermute mal, dass der Marc genau da Urlaub gemacht hat, wo ich dieses Jahr auch war.
1: Ja.
0: Ich habe auch diverse Orangenbäume auf einer Insel gesehen.
1: Mhm.
0: Ich vermute mal, er war auf Mallorca.
2: Und das ist genau richtig.
1: Ja, genau. Also Balearen. Und ich meine, du hast auch schöne Orangenbäume, so spanisches Festland
0: ja,
1: und so an deinem
0: Museum.
1: Insel,
0: ne?
1: Aber Insel ist dann
0: Malle.
1: Malle! Da hätte er auch was schreiben können. Er hat da diverse Getränke aus dem Eimer zu sich genommen.
0: Ja.
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0: Da muss ich jetzt nochmal zwischen. Mit Sofortmeldungen aus der Radio Brocken Verkehrszentrale. Ein kaputtes Auto haben wir auf der A2 Richtung Hannover zwischen Irxleben und der Raststätte Börde auf der linken Spur. Und einen Karton auf der A14 Richtung Magdeburg kurz vor der Raststätte Plötzetal hat uns Christian gerade gemeldet. Danke dir.

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1: Die beste Musik für Sachsen-Anhalt. Mit den besten 80ern gleich nach 2:30. Queen haben wir dabei. Eine coole, ruhige Classic-Rock-Nummer von Status Quo auch dabei. In die Army Now freue ich mich ganz besonders drauf. Und das Beste von heute kommt von Michael Schulte und Austies gleich.
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0: Ab Mitte der Woche schwitzen wir im eigenen Saft. Oh, heute ja. Nochmal schön zum Durchatmen. Sonne, Wolken, bisschen Regen und bis 24 Grad.
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10: Ich bin Justin Hamm. Deutschland bekommt einen neuen Bundesverkehrsminister. Kanzler Merz hat bestätigt, dass er den bisherigen Minister Schnieder entlässt. Dessen Nachfolger soll Steffen Bilger werden. Zudem verkündete Merz, dass Franziska Hoppermann neue CDU-Generalsekretärin ist. Sie folgt auf den designierten Gesundheitsminister Linnemann. Außerdem hat Kanzler Merz politische Konsequenzen aus dem CSD-Anschlag vom Wochenende angekündigt. Es dürfe nicht bei Bekundungen bleiben. Vor allem geht es um die Frage, so Merz, ob der Anschlag hätte verhindert werden können. Der getötete mutmaßliche Täter war ein polizeibekannter islamistischer Gefährder. Bei dem Anschlag kam eine Frau aus Polen ums Leben, fast 30 Menschen wurden verletzt. Der durch seine Körperweltenausstellungen bekannte Leichenpräparator Gunther von Hagens ist tot. Er starb im Alter von 81 Jahren. Von Hagens litt schon viele Jahre an einer Parkinson-Erkrankung. Der Mediziner entwickelte in den 70er Jahren eine Konservierungstechnik von Leichen zu anatomischen Präparaten, die weltweit durch seine Ausstellungen bekannt wurde.
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1: Ein kaputtes Fahrzeug auf der A2 Richtung Hannover zwischen Irxleben und dem Rasthof Börde auf der linken Spur. Stau gibt's auf der A2 Richtung Hannover zwischen dem Kreuz Magdeburg und Eilsleben nach einem Unfall. Über eine Stunde dauert sie gerade länger, eine Stunde 40 sogar. Unser Umleitungstipp geht großräumig über die B71, die B245 und die B1. Ein Karton liegt auf der A14 Richtung Magdeburg, kurz vorm Rasthof Plötzetal, hat uns Christian gemeldet. Und eine Vollsperrung haben wir auf der B2 zwischen der Straße nach Oitsch und der B100. Hier hat's einen Unfall gegeben. Blitzer haben wir noch. Auf der A2 Richtung Berlin am Rastplatz Idegrund, auf der A9 Richtung Nürnberg am Rasthof Köckern. Auf der B80 Höhe Seeburg, da blitzen sie mal wieder Richtung Eisleben. B189 bei Giesgottberg in beiden Richtungen. In Blankenburg, in der neuen Halberstädter Straße stadteinwärts. Und am Ortsausgang von Eisleben steht ein Blitzer Richtung Oberhütte. 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
9: 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Bei Stau linke Spur nach links, alle anderen nach rechts. Helfen Sie den Helfern und bilden Sie bei Stau und stockendem Verkehr eine Rettungsgasse. 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
0: 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Jetzt mit New Order.

0: Mit uns macht selbst Urlaubsvertretung seinen Spaß. Mhm. Die beste Musik für Sachsen-Anhalt läuft. Machen Sie sich einen schönen Nachmittag mit Radio Brocken.
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4: darf ich vorstellen, der wohl eigenartigste Fisch der Welt. Der Knurrhahn. Er lebt im Nordatlantik und hat alles. Alles, was kein Fisch braucht. Er hat Flügel, er kann grunzen und er hat klitzekleine Krebsbeine. Und das war immer noch nicht alles, denn der Knurrhahn hat auch Fußgeruch. Er kann mit seinen Füßen riechen und so findet er Beute im Meeresboden. Der Knurrhahn, der war bestimmt das letzte Tier der Schöpfung mit allem, was der liebe Gott noch so übrig hatte.
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1: Heute sind wir im Bürger- und Miniaturenpark Wernigerode. Sie sagen Hallo Radio Brocken an der Kasse und erleben dann quasi den ganzen Harz für lau und in ganz, ganz klein.
2: Man macht auch kleine Spielchen. Hier, rate mal, erkennst du das, weißt du, wo das ist? Zum Beispiel der Bismarckturm in Opperode, sofort erkannt, gleich gesagt, hier, der ist bei uns in der Nähe.
3: Oh, ich glaube, hier der Brocken oder sowas sich anzugucken oder die Bahn, ne? Und Stempel haben wir auch noch geholt für den Wanderpass. Also daher, da haben wir ganz viel Auswahl, finden wir gut.
1: Ja, und diese ganzen Miniaturen sind ja nur ein Part von dem ganzen Park. Gibt auch noch Spielplätze und ein Tiergehege mit Ponys und Schweinchen. Und Eseln und alles ist kostenlos für Sie. Letzter Einlass heute 17 Uhr.
0: Machen Sie sich einen tollen Tag und verlinken Sie uns auch gern bei Insta oder Facebook.
1: Oh ja.
0: Oder schicken Sie uns Fotos bei WhatsApp. Wir freuen uns ja auch, wenn wir auch sehen, wie viel Spaß Sie haben.
1: Ja, da sind wir quasi auch mit dabei, so auf die Art.

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1: So ein schöner 80er Ohrwurm. Nick Kershaw haben wir dabei. Dann Heinz-Rudolf Kunze, der Mann, der immer schon fast so poetisch unterwegs ist. Mhm. Dein ist mein ganzes Herz. Und dazu das Beste von heute.
0: Der Mann mit dem Groove.
1: Ja, unfassbar cool.
0: Teddy Swims. Und das würde man gar nicht so vermuten, wenn man den sieht. Wechseln manche wahrscheinlich erstmal die Straßenseite, der ist irgendwie sehr angsteinflößend, so wie der auftritt.
1: Ja.
0: So durchtätowiert, ein Berg von einem Mann. Aber diese sanfte Stimme, harte Schale, weicher Kern. Bad Dreams, auch dabei nach um drei.
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0: Schön, wenn wir jetzt noch so entspannt reinstarten in diese Woche. Auf dem Radio Brocken Wetterradar, Sonne und Wolken im Wechsel. In der Altmark auch so ein paar Regenschauer mit dabei. Die Temperaturen aber vor allem nochmal schön zum Durchatmen. Wir haben 21 Grad in Bergzoo bei Gentin, 23 Grad in Wittenberg. Der Wettertrend für Sachsen-Anhalt wird ungleich heißer. Der Hochsommer kommt so richtig prall zurück. Morgen bis 28 Grad und ab Mittwoch liegen wir dann über 30.
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9: Es ist 15 Uhr. Ich bin Justin Hamm. Guten Tag. Ein Sparprogramm nach dem anderen in der deutschen Autoindustrie. Nun hat Porsche angekündigt, weitere 5000 Stellen in der Region Stuttgart abzubauen. Im Gegenzug verlängert der Sportwagenbauer die Beschäftigungssicherung bis 2035. Zuletzt hatte VW von weiteren 50.000 Stellen gesprochen, die weltweit auf dem Prüfstand stehen. Der Verband der Automobilindustrie prognostiziert bis 2035 einen Verlust von insgesamt 225.000 Arbeitsplätzen in Deutschland. Nach dem Rücktritt von Unionsfraktionschef Spahn hat Bundeskanzler Merz seine Regierung und die CDU personell neu aufgestellt. Nun ist Franziska Hoppermann als neue Generalsekretärin präsentiert worden.
10: Ja, die Voraussetzungen sind nicht leicht und die Zeiten schwierig. Die Menschen wollen auch nicht, dass wir uns mit uns selbst beschäftigen. Es geht aktuell um große Themen und Herausforderungen. Wir wollen als CDU in diesen Zeiten Orientierung und Richtung geben, in der Koalition, Stabilität im Land und gleichzeitig unser Profil schärfen.
9: Hoppermann folgt auf den designierten Gesundheitsminister Linnemann. Kanzler Merz kündigte zudem an, dass Steffen Bilger neuer Verkehrsminister werden soll. Sachsen-Anhalts Ministerpräsident Sven Schulze fordert nach dem Anschlag auf den CSD in Berlin einen härteren Umgang mit radikalisierten Menschen. Im Deutschlandfunk hat der CDU-Politiker gesagt, wer die Kultur hier nicht akzeptiert, dürfe nicht bleiben. Bei deutschen Staatsbürgern sind Abschiebungen nicht möglich, da müsse man über andere Maßnahmen nachdenken, zum Beispiel über ein schärferes Strafrecht. Das Thema will Schulze auch in die Ministerpräsidentenkonferenz einbringen. Sachsen-Anhalt hat ab Oktober den Vorsitz. Es gibt Zoff in der AfD. Der Bundesvorstand hat ein Parteiordnungsverfahren gegen NRW-Landeschef Vinzenz eröffnet. Es geht um einen Streit über die AfD-Liste für die Landtagswahl 2027 und den Machtkampf zwischen dem gemäßigten NRW-Landeschef Vinzenz und dem äußerst rechten Lager um den Bundestagsabgeordneten Helferich. Die Bundes-AfD wollte die Aufstellung der Liste beim Parteitag verhindern. Dagegen hatte Vinzenz vor Gericht geklagt. 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
1: Kaputtes Fahrzeug auf der A2 Richtung Hannover zwischen Irxleben und dem Rasthof Börde auf der linken Spur. Stau auf der A2 Richtung Hannover zwischen dem Kreuz Magdeburg und Eilsleben nach einem Unfall. Eine Stunde brauchen Sie hier länger. Unser Umleitungstipp geht großräumig über die B71, die B245 und die B1. Und es liegt noch ein Karton auf der A14 Richtung Magdeburg, kurz vorm Rasthof Plötzetal. Geblitzt wird auch noch auf der A2 Richtung Berlin am Rasthof Ihlegrund, auf der A9 Richtung Nürnberg am Rasthof Köckern. B80 mal wieder, Höhe Seeburg Richtung Eisleben, B244 in Blitzerhöhe, A36 Auffahrt Wernigerode Nord Richtung Wernigerode. Am Ortsausgang Eisleben blitzen sie Richtung Oberhütte und in Geest-Gottberg am Eickhof, hat uns Friedrich gerade gemeldet. Dankeschön. Melden Sie Staus und Blitzer kostenlos unter 08000 52 58 52.
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0: Schönen guten Tag.
1: Hallo.
0: Kommt mit uns gut Richtung Feierabend. Haben wir alle irgendwie nötig heute, oder? Also das Wochenende hängt einem ja schon noch ganz schön nach. Auch der Anschlag auf den CSD in Berlin hat irgendwie was mit uns gemacht. So, man denkt so viel drüber nach, möchte sich auch gerne einfach mal ein bisschen austauschen. Und das machen wir auch mit einem, der vor Ort war und der auch maßgeblich an den kommenden CSD-Tagen hier in Sachsen-Anhalt beteiligt ist. In einer Viertelstunde.
1: Dazu die beste Musik für Sachsen-Anhalt. Ganz viel davon. Nick Kirscher haben wir dabei. Shania Twain. Und wir legen los mit Heinz-Rudolf Kunze hier in der Radio Brocken Nachmittagsshow.

0: Ka-ching. Genau dieses Geräusch erleben wahrscheinlich die Eisdielen in dieser Woche noch, im Laufe der Woche, oder die Freibäder.
1: Super Ansturm, ja. Schönen Nachmittag.

0: Minuten durch den Nachmittag mit der besten Musik für Sachsen-Anhalt. Die kommt gleich aus den 90ern von Eiffel 65.
1: Vorher verarbeiten wir zusammen nochmal das, was am Wochenende passiert ist. Berlin CSD. Ich hatte einen Bekannten, der war da mittendrin. Also an dem ist der weiße Transporter wirklich vorbeigerauscht. Der wird den Schock sein Leben lang nicht vergessen.
0: Nee.
1: Und ähnlich geht's auch Falco Jentsch, dem Sprecher des CSD Sachsen-Anhalt. Auch du warst in Berlin dabei.
2: Wir waren direkt am Brandenburger Tor und es hieß auf einmal, alle raus, verlasst sofort den Bereich hier. Alle wissen, okay, jetzt muss irgendwas ganz Gravierendes passiert sein. Alles Blaulicht setzte sich in Bewegung und es dauerte dann noch so 10 Minuten, als alle eigentlich nicht wussten, was los ist, bis sozusagen die ersten Meldungen von Menschen hereinkamen, die sagten, hier ist was mit dem Auto passiert. Und erstmal sich alle so ein bisschen sammeln mussten und war eine sehr,
1: geht einem durch Mark und Bein.
2: Ja, genau, richtig, ja.
1: Jetzt sind wir ja mittendrin in dieser CSD-Saison. Die nächsten Wochenenden über ist auch hier in Sachsen-Anhalt viel geplant. Kommendes Wochenende in Naumburg, dann Ende August auch der ganz große in Magdeburg. Gibt es da jetzt viel Verunsicherung oder Angst? Oder mit welchen Gefühlen geht das einher?
2: Also die Menschen, die sagen, sie trauen sich nicht, das haben wir ja im Prinzip seit 2-3 Jahren. Also es gibt in den letzten Jahren keinen CSD in Magdeburg, nicht ohne groß angekündigte Gegendemonstrationen, nicht ohne Anfeindungen. Das Netz ist voll davon, was nicht alles auf einem CSD passieren soll. Im Moment erlebe ich ein jetzt erst recht sozusagen aus der direkten Community, die sagt, wir lassen uns den CSD nicht nehmen. Was ich natürlich aber ganz klar merke, Lockerheit geht verloren. Man geht sehr bewusst dorthin und macht sich sehr viele Gedanken im Vorfeld.
0: Die Gedanken machen sich jetzt auch umso mehr die Veranstalter. Es wird an den Sicherheitskonzepten gefeilt, nochmal alles mehr Mögliche einberechnet, was dahingehend bei den Planungen für den großen CSD in Magdeburg in ein paar Wochen passiert. Hören Sie später noch hier in der Radio Brocken Nachmittagsshow.

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1: Und mit den besten 80ern geht's auch nach 3:30 weiter. The Police zum Beispiel mit dabei. Die Pet Shop Boys spielen bei Ihnen. Und das Beste von heute kommt unter anderem von Somba, den ich ja so unfassbar sympathisch finde. Der bringt auf die Preisverleihung, so bei den Grammys zum Beispiel, seine Mama mit.
0: Ach,
1: weil er einfach gesagt hat, ach komm, die Mama hat mich unterstützt, da darf die dann jetzt auch mal mitgehen, wenn ich Erfolg habe. Der ist einfach so cool. Homewrecker hören Sie gleich.
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1: Es ist ein ganz freundlicher Nachmittag. Sonne und Wolken wechseln sich ab in Sachsen-Anhalt. Regen nur selten mit dabei und die Temperaturen auch noch schön zum Durchatmen.
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13: Ich bin Justin Hamm. Nach dem Rücktritt von Unionsfraktionschef Spahn hat Bundeskanzler Merz seine Regierung und die CDU personell neu aufgestellt. Nun ist Franziska Hoppermann als neue Generalsekretärin präsentiert worden. Hoppermann folgt auf den designierten Gesundheitsminister Linnemann. Kanzler Merz kündigte zudem an, dass Steffen Bilger neuer Verkehrsminister werden soll. Nach dem Anschlag auf den CSD in Berlin gab es Hinweise darauf, dass sich ein zweiter Mann im Tatauto befand. Nun hat die Polizei den Verdächtigen freigelassen. Demnach habe sich der Verdacht gegen den Iraner nicht erhärtet. Dennoch wird weiter ermittelt, wer den getöteten mutmaßlichen Täter unterstützt hat. Bei dem Anschlag am Samstag starb eine Frau, fast 30 Menschen wurden verletzt. Bei der Bekämpfung der schweren Waldbrände in Spanien gibt es erste Fortschritte. Die Lage verbessere sich langsam, heißt es. Auch an der französischen Atlantikküste kämpft die Feuerwehr weiter mit einem Großaufgebot gegen den riesigen Waldbrand, der sich zumindest nicht weiter ausdehnt. Die bevorstehende Hitzewelle könnte die Lage aber nochmals verschärfen.
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14: Ein kaputtes Fahrzeug steht auf der A2 Richtung Hannover zwischen Irxleben und dem Rasthof Börde auf der linken Spur. Und es gibt Stau auf der A2 Richtung Hannover zwischen Irxleben und Eilsleben. Eine halbe Stunde brauchen Sie hier länger. Die Blitzer. A2 Richtung Berlin am Rastplatz Ilegrund. A9 Richtung Nürnberg am Rasthof Köckern. Auf der B80 Höhe Seeburg, da am Süßen See Richtung Eisleben. B188 zwischen Stendal und Gardelegen Höhe Finzelberg. In Halle-Trotha steht ein Blitzer am Ortseingang, wenn Sie von Sennewitz auskommen. In Geest-Gottberg am Eickhof und in Wernigerode blitzen Sie im Seigerhüttenweg Richtung Kaufland bei Tempo 30, hat uns der Tommy gemeldet. Danke dir. 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
1: Klingt wie ein schlechter Witz. Was haben eine Mähraupe, Mehrzweckeier und unser Ministerpräsident gemeinsam?
14: Die sind alle in unserer Wochenvorschau drin. In der

0: 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Schönen Nachmittag, hallo. Hier ist Radio Brocken. Wir ziehen mit Ihnen durch bis zum Feierabend. Die beste Musik für Sachsen-Anhalt läuft bei so vielen von Ihnen. Jens aus Jessen gehört auch zur Radio Brocken-Familie. Warum hast du dir uns als Begleiter rausgesucht?
1: Weil ihr super coole Musik bringt und natürlich die Moderatoren sind perfekt.
2: Ja, das wollten wir doch hören.
0: Musik ist schon mal gut, ja, aber der zweite Punkt, ja.
2: Die besten
0: uns noch besser.
2: 80er, The Police, jetzt bei Radio Brocken.

0: Die Kollegen mit den längsten Haaren und dem härtesten Musikgeschmack haben alle diese Woche Urlaub. Ach ja, es ist ja wieder Wacken. Kannst du die Uhr danach stellen?
1: Es gibt aber noch mehr Termine diese Woche, die wir für Sie im Auge behalten. Im Augenzwinkern quasi. Thilo jetzt mit seinem Seitenhieb auf die Woche.
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3: Wie eine ferngesteuerte Mähraupe funktioniert, demonstriert die Feuerwehr Merseburg dem staunenden Staatssekretär Eichner heute. Sie frisst sich in Naturschutzgebieten durch schwer zugängliche Flächen. Beeindruckend. Morgen erfahren wir, welche Jugendwörter es in die Top 10 der Auswahl geschafft haben. Gute Chancen hat wohl Merzweckeier, abgewandelt von Merzleckeier. Sieger im vergangenen Jahr war übrigens das Crazy, das man immer dann sagt, wenn einem nichts mehr einfällt. Das Crazy. Dieter Hallervorden und Ministerpräsident Sven Schulze treffen sich diese Woche auf eine Flasche Pommes frites. Thema Kunst braucht Freiheit. Ich hoffe, Herr Schulze ist vorbereitet.
4: Ja, haben Sie denn eine Flasche mit?
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Wir unterbrechen für eine Sofortmeldung aus der Verkehrszentrale. Personen sind auf der B2 Richtung Leipzig unterwegs zwischen Drosdorf und der Straße nach Zeitz. 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

0: Schönen Nachmittag. Hier ist Radio Brocken mit der besten Musik für Sachsen-Anhalt.
1: Baltimora, die besten 80er in der nächsten halben Stunde mit dabei. Die Bee Gees auch, You Win Again und dazu das Beste von heute.
0: Eine gute Laune-Nummer von Leonie. Sperren wir ihn dann auch nach 16 Uhr.
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11: Das ist ein Wetter heute, mit dem wir sehr gut leben können. Vor allem, wenn wir so eine Hitzewoche bevorstehen haben mit über 30 Grad. Der Wettertrend für Sachsen-Anhalt sieht echt heiß aus ab Mittwoch. Bis dahin entspannen wir uns heute bei Sonne und Wolken auf dem Radio Brocken Wetterradar. In der Altmark auch so ein paar kleine Regenschauer dabei. Dazu 24 Grad in Borgesdorf bei Bernburg und 20 haben wir in Salzwedel.
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12: Es ist 16 Uhr, ich bin Justin Hamm, guten Tag. Porsche streicht weitere 5.000 Stellen in Deutschland. Zusammen mit früheren Beschlüssen müssen rund 9.000 Beschäftigte gehen. Die Mitarbeitenden sollen über Fluktuation, Altersteilzeit und Aufhebungsverträge sozialverträglich aus dem Unternehmen ausscheiden. Und im Gegenzug sicherte Porsche seine Standorte bis Ende 2035. Welche Konsequenzen gibt es nach dem Anschlag auf den Berliner CSD? CSU-Chef Söder fordert schärfere Maßnahmen bei einer Einstufung zum Gefährder. Zum Auftakt der Sommerklausur der CSU-Landesgruppe in Klosterbanz sagte Söder:
13: Jemand, der Gefährder ist, kann nicht auf Dauer 2 Staatsbürgerschaften haben. Die Einstufung zum Gefährder müsste der Anlass sein, darüber zu überlegen, ob nicht schon die deutsche Staatsbürgerschaft entzogen wird und damit automatisch ein Gefährder mit 2 Staatsbürgerschaften dann am Ende sofort ausgewiesen werden kann.
12: Der getötete mutmaßliche Attentäter war Gefährder. Bei der Tat am Samstag in Berlin starb eine Frau aus Polen, fast 30 Menschen wurden verletzt. In Sachsen-Anhalt, Sachsen und Thüringen spenden die Menschen wieder mehr Blut. Nach der Hitze waren die Vorräte zuletzt ziemlich knapp geworden. Das Niveau ist aber immer noch niedrig, sagt das Rote Kreuz. Viele Stammspender sind im Urlaub. Das DRK ruft deshalb dazu auf, vor der Reise noch einen Termin einzuschieben und sagt, Blutspenden geht auch bei Hitze. Man sollte dafür nur mehr trinken als sonst, leicht essen und sich nicht verausgaben. Wir bleiben bei der Union. Die CDU hat eine neue Generalsekretärin. Die bisherige Schatzmeisterin Franziska Hoppermann übernimmt das dritthöchste Parteiamt und folgt auf Carsten Linnemann, der Gesundheitsminister wird. Nicht nur in seiner CDU, sondern auch in der Bundesregierung dreht Kanzler Merz weiter am Personalrat. Steffen Bilger wird Nachfolger von Patrick Schnieder als Verkehrsminister. FIFA-Chef Infantino hat Kritik an der zurückliegenden Fußball-WM in Nordamerika zurückgewiesen. Die Welt brauche Liebe und keinen Hass, schrieb er auf Instagram. Die Weltmeisterschaft habe das Beste der Menschheit gezeigt. Kritiker werfen der FIFA politische Gefälligkeiten und mangelnde sportliche Integrität vor. 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
0: Es stockt auf der A2 Richtung Hannover zwischen Irxleben und Bornstedt. Eine Viertelstunde brauchen Sie hier länger. Personen sind auf der B2 Richtung Leipzig zwischen Drossdorf und der Straße nach Zeitz. Und Micha hat noch was gesehen für uns.
14: Und zwar die B246a. In beiden Richtungen ist die Ortslage Plötzki nur noch einspurig wegen einer Baustelle befahrbar. Ich stehe jetzt aus Richtung Schönebeck, komme seit ungefähr 20 Minuten hier und bin jetzt gleich hier durch. Es staut sich aber in beiden Richtungen.
0: Danke fürs Bescheid geben. Geblitzt wird auch noch auf der A2 Richtung Berlin am Rastplatz Ilergrund, auf der A9 Richtung Nürnberg am Rasthof Köckern, B80 Höhe Seeburg Richtung Eisleben, B188 zwischen Stendal und Gardelegen Höhe Finzelberg und in Gommern blitzen Sie in der Caritasstraße stadtauswärts kurz vorm Bahnübergang bei Tempo 30. Melden Sie Staus und Blitzer kostenlos unter 08000 52 58 52.
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0: Sie fordern uns heute Nachmittag heraus. Schaffen wir zwei es zu erraten, wo Sie oder auch Ihre Liebsten im Urlaub waren, indem Sie einfach nur aus Ihrer Postkarte vorlesen? Bisher haben wir uns ganz gut geschlagen.
1: Ja, und die nächste Runde Postkartenraten gibt's in einer Viertelstunde. Und bis dahin gibt's die beste Musik für Sachsen-Anhalt. So viel davon. Leonie gleich dabei. Die Bee Gees und Bon Jovi jetzt.

0: bevor es nach Hause geht, für die neue Woche nochmal einkaufen. Heute, wo es so angenehm ist, haben sie bestimmt noch gute Chancen, Eis zu ergattern, oh ja. Melone ordentlich schon mal zuschlagen.
1: In den nächsten Tagen ist das wieder alles leer.
0: Schönen Nachmittag.
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0: im Urlaub oder zu Hause. Urlaubsfeeling gibt's mit Radio Brocken heute für alle. Sie lesen uns aus Ihrer Postkarte vor und wir erraten, wo Ihre Liebsten im Urlaub waren, die in die Karte geschrieben haben.
1: Das ist spannend. Anke aus Dohndorf bei Köthen hat eine Postkarte für uns.
2: Hallo, hier kommen schöne Urlaubsgrüße übers Weite Meer. Wir haben viel Spaß, genießen die Ruhe, essen Eis und Fischburger.
1: Also weites Meer weites ist ja Meer. Schon mal irgendwie Küste oder vielleicht auch Kreuzfahrtschiff.
0: Ja,
1: da hast du ja sehr
2: Kreuzfahrt
1: weit.
2: Nicht, nein.
1: Kreuzfahrt nicht, okay.
0: Kanaren, die sind ja sehr weit auf dem Meer.
2: Nein.
1: Es gibt Fischbrötchen. Also vielleicht Fischbrötchen. Einfach klassisch Ostsee, Nordsee, sowas.
2: Nordsee, ja.
1: Oh.
0: Ah ja.
1: Du
0: ja.
1: kennst dich an der Nordsee besser aus.
0: St. Peter-Ording.
2: Nein, das ist sehr stürmisch, ist nicht Deutschland.
0: Dann Dänemark?
2: Dänemark.
0: Dänemark.
1: Ah,
0: alles
2: Dänemark.
0: Klar.
1: Lecker Fischbrötchen. Was haben die so, also hier ist ja irgendwie so Matthias und Bismarck. Was isst man dort auf dem
2: Boot? Hier ist es nicht wirklich so in Dänemark. Also die haben da zwar auch so Art Matthias eingelegt, aber ganz anders, etwas süßlich, was wir ja nicht kennen.
1: Mhm.
2: Und dann auch ganz viel mit Sanddorn oder mit Heidelbeeren, also sowas haben die dort.
1: Lecker.
0: Lesen uns gerne auch aus Ihrer Postkarte vor, per WhatsApp an die 0345 20 44 300. Schauen wir doch mal, ob wir es wieder knacken und erraten, wo die Karte herkommt. I

0: 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Lässt sich wunderbar den Nachmittag mit verbringen.
1: Absolut.
0: Bekommst du hier bei Radio Brocken.
1: David Bowie haben wir zum Beispiel gleich für Sie. Die Other Ones mit Another Holiday. Und das Beste von heute sind DJ Beats und coole Stimmen. Fastboy und Clock Clock mit Born Again.
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0: Heute nochmal Durchlüft- und Durchatmen-Wetter. Sonne, Wolken und ein bisschen Regen auch in Sachsen-Anhalt, bevor dann ab Mittwoch die Hitzewelle kommt.
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9: Ich bin Justin Hamm. Ein Sparprogramm nach dem anderen in der deutschen Autoindustrie. Nun hat Porsche angekündigt, weitere 5.000 Stellen in der Region Stuttgart abzubauen. Im Gegenzug verlängert der Sportwagenbauer die Beschäftigungssicherung bis 2035. Zuletzt hatte VW von weiteren 50.000 Stellen gesprochen, die weltweit auf dem Prüfstand stehen. Der Verband der Automobilindustrie prognostiziert bis 2035 einen Verlust von insgesamt 225.000 Arbeitsplätzen in Deutschland. Nach dem Rücktritt von Unionsfraktionschef Spahn hat Bundeskanzler Merz seine Regierung und die CDU personell neu aufgestellt. Nun ist Franziska Hoppermann als neue Generalsekretärin präsentiert worden. Hoppermann folgt auf den designierten Gesundheitsminister Linnemann. Kanzler Merz kündigte zudem an, dass Steffen Bilger neuer Verkehrsminister werden soll. Nach dem Anschlag auf den CSD in Berlin gab es Hinweise darauf, dass sich ein zweiter Mann im Tatauto befand. Nun hat die Polizei den Verdächtigen freigelassen. Demnach habe sich der Verdacht gegen den Iraner nicht erhärtet. Dennoch wird weiter ermittelt, wer den getöteten mutmaßlichen Täter unterstützt hat. Bei dem Anschlag am Samstag starb eine Frau, fast 30 Menschen wurden verletzt.
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1: Es stockt auf der B246a Höhe Plötzki an einer Baustelle in beiden Richtungen. Und es wird geblitzt. A2 Richtung Berlin am Rastplatz Ihlegrund. A9 Richtung Nürnberg am Rasthof Köckern. B80 Höhe Seeburg Richtung Halle. B188 zwischen Stendal und Gardelegen Höhe Finzelberg. Dann noch in Gommern in der Caritasstraße stadtauswärts kurz vorm Bahnübergang. 30 sind da erlaubt. Tempo 30 auch in Wernigerode, da blitzen sie im Seigerhüttenweg Richtung Kaufland. 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
0: Feierabend. Was ein schönes Wort gerade an einem Montag.
1: Kommen Sie gut nach Hause. Jetzt mit einem Radio Brocken Happy Hit von Climie Fischer.

0: Experten warnen, Ostseesand viel zu sauber.
1: Das ist doch was Gutes.
0: Hier ist die Radio-Borg-Nachmittagsshow mit einem Schlagzeilen, der würde uns wirklich fragen, Also eigentlich schön, wenn der Strand sehr sauber ist.
1: Ja.
0: Aber die sagen halt, naja, wenn da so am Ostseestrand diese riesen Siebmaschinen da durchgehen jeden Morgen, wenn die da so mit schwerem Gerät anrücken, dann nehmen die da halt nicht nur Müll mit, sondern auch sehr viel Seetang. Und den brauchen halt die Vögel als Futter oder brauchen Insekten, um da drin zu nisten und so.
1: Ja, wenn es zu dreckig ist, ist es ihnen nicht recht. Wenn es zu sauber ist, auch nicht.
0: Aber ich finde ja auch, also man braucht ja auch irgendwie so diesen Seetanggeruch am Meer.
1: Stimmt.
0: Was
1: gehört
0: wäre
1: dazu.
0: Das ohne diesen Algengeruch?
1: Dazu noch Urlaubs. Sound auf den Ohren. Ah, besser geht's doch nicht. The Other Ones jetzt bei Radio Brocken.

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0: Angekommen im Feierabend. Und uns haben sie immer noch mit dabei. Das freut uns. Hier ist Radio Brocken mit der besten Musik für Sachsen-Anhalt.
1: Es will ja auch keiner auf diesen geilen Synthi-Sound verzichten.
0: Nee.
1: Die besten 80er bekommen Sie hier bei uns mit Visage in der nächsten halben Stunde. Al Corleam war auch dabei. Square Rooms. Und dazu gibt's das Beste von heute.
0: Einer so der Sommerhits in diesem Jahr. Klingt richtig cool, klingt unbeschwert.
1: Ja, und Fever Dream passt auch zu den über 30 Grad ab Mittwoch.
0: Oh ja, Alex Warren spielen wir ihn auch gleich nach 17 Uhr.
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1: Unser Wetter ist heute noch so herrlich kühl. 19 Grad in Lindenthal bei Gardelegen, 23 Grad in Magdeburg. Ja, Frostbeul, wie du kommst da.
0: 19 Grad, das reicht ein Pulli.
1: Nein, das ist jetzt nochmal schön zum Durchatmen, denn da kommt schon wieder eine ordentliche Hitze auf uns zu, die Woche. Aber momentan auf dem Radio Brocken Wetterradar, Sonne, Wolken im Wechsel, bisschen Regen auch dabei, auch der wird Geschichte sein. Der Wettertrend für Sachsen-Anhalt sieht sehr, sehr viel Sonnenschein vor. Morgen bis 28 Grad und ab Mittwoch über 30.
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7: Es ist 17 Uhr, ich bin Justin Hamm. Guten Tag. Nach dem Terroranschlag beim CSD in Berlin hat CSU-Chef Söder grundlegende Veränderungen im Umgang mit islamistischen Gefährdern gefordert.
8: Wir müssen die Zügel bei Themen wie Gefährdern deutlich anziehen. Es haben Leute in Deutschland wenig Verständnis, dass jemand, der vorbestraft ist, der als Gefährder eingestuft ist, am Ende frei herumlaufen kann.
7: Das sagte Söder zum Auftakt der Sommerklausur der CSU-Landesgruppe in Klosterbanz. Ein Führerscheinentzug für Gefährder müsse geprüft werden und auch über das Thema Staatsbürgerschaft müsse gesprochen werden, so Söder. Deutschland schickt Bundeswehrhubschrauber nach Frankreich, um bei der Bekämpfung der großen Waldbrände zu helfen. Zwei Hubschrauber sind auf dem Weg in die Region um Bordeaux. Die EU unterstützt Frankreich und Spanien zusätzlich mit 13 Löschflugzeugen und rund 130 Einsatzkräften. Mehr als 300.000 Menschen mussten bisher ihre Häuser verlassen. In Haldensleben hat der Zoll eine illegale Zigarettenfabrik ausgehoben. Der Steuerschaden liegt bei mehr als 5 Millionen Euro. Bei der Durchsuchung haben die Ermittler etwa 8 Millionen unversteuerte Zigaretten und 40 Tonnen Tabak sichergestellt. Mindestens 22 Arbeiter haben dort wohl unter fragwürdigen Bedingungen gelebt. Als der Zoll vorige Woche angerückt ist, war die Produktion allerdings schon verlassen. Wir bekommen einen neuen Bundesverkehrsminister. Kanzler Merz hat bestätigt, dass er den bisherigen Minister Schnieder entlässt. Dessen Nachfolger soll Steffen Bilger werden. Dieser solle die Chancen nutzen, die ihm das Investitionsprogramm aus dem Sondervermögen bietet, so Merz, der zudem verkündete, dass Franziska Hoppermann neue CDU-Generalsekretärin wird. Sie folgt auf den designierten Gesundheitsminister Linnemann. Im Hafen von Wismar ist heute erneut ein großer Wal aufgetaucht. Das Tier ist etwa 8 Meter lang und wirkt nach Angaben des Umweltministeriums vital. Die Wasserschutzpolizei ist im Einsatz und will dem Wal einen störungsarmen Rückweg in tiefere Gewässer ermöglichen. Am Nachmittag bestand kein Sichtkontakt mehr. 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
0: Es stockt auf der A2 Richtung Hannover zwischen Irxleben und Eilsleben. Eine Viertelstunde brauchen Sie gerade länger nach Hause. Und es wird geblitzt auf der A2 Richtung Berlin am Rastplatz Idelgrund. A9 Richtung Nürnberg am Rasthof Köckern. B80 Höhe Seeburg, da am Süßen See Richtung Halle. B188 zwischen Stendal und Döbelin Richtung Gardelegen. In Dessau blitzen Sie in der Burgkühnauer Allee Richtung Groß-Kühnau. Und in Hohenberg Krusemarkt bei Stendal in der Hauptstraße. Melden Sie Staus und Blitzer kostenlos unter 08000 52 58 52.
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1: Wir bringen Sie in den ersten Feierabend der Woche, arbeiten mit Ihnen alles auf, was heute auch so in den Pausen mit den Kollegen die Themen waren. Vorneweg natürlich der Anschlag auf den CSD in Berlin. Welche Auswirkungen hat das auf die kommenden CSDs hier in Sachsen-Anhalt? Hören Sie in einer Viertelstunde.
0: Dazu ganz viel Musik zum Heimfahren. Die beste für Sachsen-Anhalt mit Visage, Nico Santos und Al Corley jetzt. Einer der besten 80er.

0: Das passiert halt echt nur im Sommer. Ging hier die Tür auf, kam die Kollegin rein. Kommt mal bitte jemand mit mir aufs Klo. Ich glaube, mir hat eine Wespe in der Arsch.
1: Ja. Doch. Ey, das ist Wahnsinn. Das ist wirklich jetzt die Zeit, wo du nicht mehr ungestört irgendwo draußen essen kannst.
0: Die Arme.
1: Ja, schönen Feierabend.

0: Radio Brocken bringt Sie in den ersten Feierabend der Woche. Kommen Sie gut nach Hause mit uns.
1: Irgendwie brauchen wir das gerade besonders, ne? So zu Hause sein, alles mal irgendwie sacken lassen, was auf uns so eingeprasselt ist an Nachrichten und auch Internetkommentaren, so alles seit dem Wochenende.
0: Ja.
1: Der Anschlag auf den CSD in Berlin hat uns irgendwie kollektiv mitgenommen. Ganz besonders natürlich die Menschen, die vor Ort waren. Falko Jentsch zum Beispiel, Sprecher des CSD Sachsen-Anhalt. Ihr bereitet ja auch gerade die ganzen nächsten CSD-Events hier im Land vor, auch den ganz großen Ende August in Magdeburg. Inwiefern hat denn der Anschlag in Berlin jetzt da auch Auswirkungen? Ihr macht ja sowieso schon alles ein bisschen anders als bisher.
2: Wir haben einen kompletten Platzwechsel in diesem Jahr zum ersten Mal. Wir ziehen von dem alten Markt auf den Domplatz. Der Domplatz ist wesentlich besser zu schützen ringsherum. Da führt keine vierspurige Straße direkt dran vorbei. Und das ist schon ein Teil, an dem wir schon seit langem arbeiten, um das ganze Konzept zu ändern. Außerdem sind natürlich die räumlichen Möglichkeiten auf dem Domplatz nochmal ganz andere. Nichtsdestotrotz, am morgigen Tag wird das große Kooperationsgespräch stattfinden mit allen Beteiligten. Und selbstverständlich wird der Schutz, insbesondere auch der Zu- und Abwege, natürlich eine Rolle spielen, dass das auch mitgeschützt wird.
0: Ja, Sicherheit ist natürlich das A und O. Der CSD ist ja ohnehin eine Veranstaltung, die schon viel Gegenwind bekommt. Mhm. Und Magdeburg ja eben auch eine Stadt, die durch das, was da vor anderthalb Jahren auf dem Weihnachtsmarkt passiert ist, auch eine Stadt, die ohnehin auch gebeutelt ist schon. Ja. Also ich hoffe, die Menschen da, die lassen sich den Spaß nicht nehmen und können trotzdem einigermaßen unbeschwert feiern. Denn die Lebensfreude, die sollten wir uns trotz all dieser Grausamkeiten auf keinen Fall nehmen lassen. Ja. Hier ist Radio Brocken. Schön, dass Sie bei uns sind.

0: einfach Bock, mit solchen Songs nach Hause zu fahren. Da kommen Sie wunderbar die Einfahrt hoch, biegen Sie wunderbar ab, wenn die beste Musik für Sachsen-Anhalt läuft bei Radio Brocken.
1: Die besten 80er. Auch gleich nach 5:30 mit Joe Cocker. Dann haben wir auch noch die Bangles mit am Start. Und das Beste von heute sind DJ Beats von Felix Jähn.
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0: Es sind mittlerweile ein paar mehr Wolken reingezogen nach Sachsen-Anhalt, bringen auch Regen immer mehr mit. Das tut gut, denn ab spätestens Mittwoch ist von Regen überhaupt nichts mehr zu sehen.
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7: Ich bin Justin Hamm. Porsche streicht weitere 5.000 Stellen in Deutschland. Zusammen mit früheren Beschlüssen müssen rund 9.000 Beschäftigte gehen. Die Mitarbeitenden sollen über Fluktuation, Altersteilzeit und Aufhebungsverträge sozialverträglich aus dem Unternehmen ausscheiden. Und im Gegenzug sicherte Porsche seine Standorte bis Ende 2035. Welche Konsequenzen gibt es nach dem Anschlag auf den Berliner CSD? CSU-Chef Söder fordert schärfere Maßnahmen bei einer Einstufung zum Gefährder. Zum Auftakt der Sommerklausur der CSU-Landesgruppe in Klosterbanz sagte Söder:
8: Jemand, der Gefährder ist, kann nicht auf Dauer 2 Staatsbürgerschaften haben. Die Einstufung zum Gefährder müsste der Anlass sein, darüber zu überlegen, ob nicht schon die deutsche Staatsbürgerschaft entzogen wird und damit automatisch ein Gefährder mit 2 Staatsbürgerschaften dann am Ende sofort ausgewiesen werden kann.
7: Der getötete mutmaßliche Attentäter war Gefährder. Bei der Tat am Samstag in Berlin starb eine Frau aus Polen. Fast 30 Menschen wurden verletzt. Wir bleiben bei der Union. Die CDU hat eine neue Generalsekretärin. Die bisherige Schatzmeisterin Franziska Hoppermann übernimmt das dritthöchste Parteiamt und folgt auf Carsten Linnemann, der Gesundheitsminister wird. Nicht nur in seiner CDU, sondern auch in der Bundesregierung dreht Kanzler Merz weiter am Personalrat. Steffen Bilger wird Nachfolger von Patrick Schnieder als Verkehrsminister.
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1: Wir merken doch, dass einige Pendler gerade im Urlaub sind. Wir haben keine Staus, keine Unfälle. Sie kommen gerade überall gut durch. Blitzer auf der A2 Richtung Berlin am Rastplatz Ihlegrund. Auf der A9 Richtung Nürnberg am Rasthof Köckern. B80 Höhe Seeburg Richtung Halle. B188 zwischen Stendal und Döbelin Richtung Gardelegen. Dann blitzen sie noch in Dessau und der Burgkühnauer Allee Richtung Großkühnau, hat Miriam gemeldet. Und in Hohenberg-Krusemarkt bei Stendal steht ein Blitzer in der Hauptstraße. 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
1: Sie lesen vor und alle anderen rätseln, wo der Urlaub war.
0: Fröhliches Postkartenraten heute bei uns in einer Viertelstunde wieder.

0: Radio Brocken.
1: Hi.
0: Ist toll, dass Sie so den Abend mit uns verbringen.
1: Ja.
0: Denn Nies aus Wernigerode macht das auch.
2: Ist halt immer eine schöne Mischung. Es macht Laune. Und wenn das Wetter dann draußen mitspielt im Garten, ist das natürlich eine wunderbare, runde Sache, um den Tag dann ausklingen zu lassen.
1: Vor allem, wenn solche Songs laufen, wie jetzt der hier von Jimmy Cliff, der versprüht so ganz viel Leichtigkeit und

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Wir unterbrechen für eine Sofortmeldung aus der Verkehrszentrale. Eine Plane liegt auf der A2 Richtung Hannover zwischen Magdeburg-Rotensee und Magdeburg-Zentrum. 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

0: Von wegen Oldschool. Sie lieben es, Postkarten aus dem Urlaub zu schreiben. Eindeutiges Ergebnis unserer Radiobrocken-Umfrage, so tickt Sachsen-Anhalt. 8 von 10 Leuten schreiben noch welche. Gut. Sabine aus Seehausen gehört auch dazu.
1: Ich verschicke sehr gerne Postkarten und finde es immer total witzig zu gucken, wann sie ankommen. Und meistens ja dann, wenn man selber schon da ist.
0: Ja.
1: Dominikanische Republik waren es 4 Monate. Oh. Die letzte aus Sri Lanka ist 8 Monate her. Die ist bis heute noch nicht angekommen.
2: Ja, ich warte auch noch, dass meine Karte von den Azoren bei den Nachbarn ankommt. Aber das sind erst 2 Monate. Also ja, geben wir der Sache mal
0: zu Portugal.
2: Bei Katrin aus Magdeburg ist die Karte angekommen. Hat sie uns per WhatsApp geschickt. Isabella Körbs aus der Radio Brocken Redaktion. Was steht denn drin? Wir wollen ja nochmal Postkarten raten. Woher kommt die wohl? Raten Sie gerne mit.
3: Das ist eine besonders schöne Karte.
0: Okay.
3: Liebe Grüße aus dem Paradies. Hier beginnt der Tag mit Rauschen des Meeres und dem Duft von Reis, Limette und Kokosnuss. Fühlt sich alles an wie in einem Film. Freundliche Menschen, rosarote Sonnenuntergänge, Knattern der Roller auf den Straßen und kleine Märkte mit exotischen Früchten.
2: Das klingt nach Italien.
3: Am besten.
2: Ja, knatternde Roller.
3: Am besten schmeckt mir hier Mango mit süßem Reis.
0: Ich glaube, es ist auch nicht Karibik.
2: Mango und Reis, ja. Weiß ich dann. Ja. Also es gibt nur ein Land für mich, wo Mango und Reis zusammen so
0: Asien,
2: geil
0: oder?
2: Schmeckt. Asien,
0: ja.
2: Und Thailand.
3: Richtig.
2: Mango Sticky Rice ist so lecker. Also wirklich. Und in Thailand, also auch die Mangos, wenn du da eine Mango isst, nur ein kleines Stück, dann denkst du dir, okay, ich habe noch nie in meinem Leben Mango gegessen. Weil das schmeckt so anders und so gut.
0: Wo warst du eigentlich noch nicht, ne? Machen Sie sich einen schönen Feierabend mit Radio Brocken und auch einen schönen Urlaub. Wir freuen uns auch immer über Ihre Postkarten. 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

0: So ein schöner Song, um diesen Montag so ein bisschen ausklingen zu lassen. Ne? So mit einem guten Wohlfühlgefühl in den Feierabend zu starten. Das ist Radio Brocken mit der besten Musik für Sachsen-Anhalt.
1: R.E.M. haben wir gleich für Sie mit dieser Powernummer aus den 80ern. Außerdem Real Life, Send Me an Angel und das Beste von heute gibt's dazu.
0: Michael Schulte, denkt schon wieder an die Frühschicht. 5 a.m. Hören Sie auch gleich nach um 6.
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10: Der Ortsteil Mose der Stadt Wolmirstedt beherbergt ein ganz besonderes Denkmal. Auf dem Gut Mose startete 1933 die Magdeburger Pilotenrakete. Und zwar in Vorbereitung des allerersten bemannten Raketenfluges. Das war die Geburtsstunde der modernen Raumfahrt.
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0: Ganz schön wechselhaft geworden mittlerweile dieser Montag. Auf dem Radio Brocken Wetterradar alles dabei, von Sonne bis Regenschauer. Aber die tun ja auch mal ganz gut. Die Woche
1: so
0: wird
1: wichtig,
0: ja noch heiß genug. Also insofern sind wir da froh über jeden Tropfen. 23 Grad haben wir in Eismannsdorf bei Halle momentan, 24 in Sangerhausen. Der Wettertrend für Sachsen-Anhalt wird ungleich heißer. Morgen sind wir schon mal bis zu 28 Grad unterwegs und ab Mittwoch über 30 Grad.
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16: Es ist 18 Uhr, ich bin Justin Hamm. Guten Abend. Ein Sparprogramm jagt das nächste in der deutschen Autoindustrie. Nun hat Porsche angekündigt, weitere 5000 Stellen in der Region Stuttgart abzubauen. Im Gegenzug verlängert der Sportwagenbauer die Beschäftigungssicherung bis 2035. Zuletzt hatte VW von weiteren 50.000 Stellen gesprochen, die weltweit auf dem Prüfstand stehen. Die Löhne in Sachsen-Anhalt sind gestiegen. Im Schnitt haben Vollzeitbeschäftigte voriges Jahr 3.563 Euro brutto im Monat verdient, etwa 210 Euro mehr als im Jahr davor. Das meldet die Arbeitsagentur. Am besten verdienen Ärzte und Zahnärzte, am wenigsten gibt's bei Friseuren und Kosmetikstudios. Regional liegt Halle vorn mit knapp 3.900 Euro im Schnitt. Schlusslicht ist der Landkreis Wittenberg. Und Frauen verdienen mittlerweile mehr als Männer, weil sie oft in besser bezahlten sozialen Berufen arbeiten. Kanzler Merz entlässt Verkehrsminister Schnieder und deswegen gibt's dicke Luft in seiner Partei. Die CDU-Landtagsfraktion Rheinland-Pfalz hat einen Termin mit Merz aus Protest abgesagt. Der Umgang mit Schnieder habe bei der Fraktion für erhebliches Unverständnis gesorgt, heißt es. Schnieder stammt selbst aus Rheinland-Pfalz, sein Bruder ist dort Ministerpräsident. Laut Kanzler Merz soll der Anschlag auf den CSD in Berlin politische Konsequenzen haben. Es müsse schnell geklärt werden, wie der Tatverdächtige überhaupt so nah an den CSD gelangen konnte. Zoe Tassovali berichtet.
5: Für Merz ist die Tat ein Angriff auf die Freiheit und die offene Gesellschaft. Jetzt müsse vor allem geklärt werden, ob der Anschlag hätte verhindert werden können. Auch aus der CSU kommt scharfe Kritik am Umgang mit dem mutmaßlichen Täter. Bayerns Innenminister Herrmann spricht von einer Katastrophe. Er hält es für unverständlich, dass der Mann auf freiem Fuß war und das, obwohl er wegen Vorbereitung einer schweren staatsgefährdeten Gewalttat verurteilt war.
16: Venedig verlangt Eintritt und macht damit richtig Kohle. Nach dem Ende der Bezahlsaison hat die Stadt Bilanz gezogen. Mehr als 5 Millionen Euro kamen zusammen. Venedig will mit den Eintrittsgebühren den Massenansturm besser kanalisieren. Bisher kostet das Tagesticket 10 Euro, bald könnte es 5-mal so teuer werden. 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
1: So wünschen wir uns das doch. Keine Staus, keine Unfälle, Sie kommen gerade gut nach Hause. Die Blitzer auf der A2 Richtung Berlin am Rastplatz Ihlegrund. A9 Richtung Nürnberg am Rasthof Köckern. B80 Höhe Seeburg Richtung Halle. In Beindorf-Sohlen blitzen Sie am Ortsausgang Richtung A14, hat uns Felix gemeldet. Dankeschön. In Stendal steht ein Blitzer in der Erich-Weinert-Straße. Und noch zwischen Blankenburg und Heimburg blitzen Sie kurz hinter der A36 Auffahrt Halberstadt. Melden Sie Staus und Blitzer kostenlos unter 08000 52 58 52.
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1: Gut, wenn Sie heute nicht mehr einkaufen müssen, weil noch so viel Grillzeug vom Wochenende in irgendwelchen Boxen oder der Alufolie im Kühlschrank liegt. Mir geht's ganz genauso.
0: Ja, schön, dass Sie mit uns Abendessen, mit uns generell den Feierabend verbringen. Wir haben gleich einen Radio Brocken Happy Hit für Sie, für die Extraportion Gute Laune. 90er Party-Mucke von Dr. Alban gibt's direkt nach Michael Schulte. You love me.

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0: Was haben sich alle aufgeregt? Venedig nimmt Eintrittsgeld.
1: Die können die nur.
0: Und trotzdem zahlen sie es alle.
2: Ja, die können sich immer noch nicht retten vor Touristen.
0: Radio Brocken ist hier. Wir verbringen mit Ihnen den Sommer, auch mit diesen Sommergeschichten aus beliebten Urlaubsländern. Und diese 10 Euro Tageseintritt nach Venedig zahlen anscheinend wirklich genügend. Also Venedig hat jetzt mehr als 5 Millionen Euro schon seit Jahresbeginn eingenommen. Und das Jahr geht ja noch ein Stück.
2: Ja, und ich habe gehört, es könnten sogar nächstes Jahr an manchen Tagen bis zu 50 Euro werden.
0: Ja, die passen das an. Nachfrage
2: und genau. Und ja, wenn immer noch genug Leute kommen, dann leidet ja auch keiner darunter, der an dem Tourismus verdient. Und ganz ehrlich, ne, Venedig ist eine Stadt, die hat echt zu kämpfen mit Wohnraum, mit Umweltschutz. Dass das Geld einfach mal den Leuten, die da wohnen, zugutekommt, finde ich vernünftig.
0: Ich würde es auch zahlen. Also wenn ich mir vorgenommen habe, nach Venedig zu gehen, dann zahle ich es halt. Dann kostet das halt leider, was es kostet. Natürlich tut 50 Euro weh, aber wenn will ich sehen oder nicht? Die Wahl habe ich ja dann nur. Ne? Machen Sie sich einen schönen Abend. Radio Brocken ist bei Ihnen.

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1: Die besten 80er mit Yes, Owner of a Lonely Heart haben wir gleich dabei. Außerdem Jennifer Rush auch. Und das Beste von heute kommt unter anderem von Kamerad.
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1: Es ist ganz schön wolkig, bleibt's auch heute Nacht. Ein bisschen Regen mischt sich auch mit drunter und die Temperaturen gehen runter bis auf 10 Grad.
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16: Ich bin Justin Hamm. Ein Sparprogramm jagt das nächste in der deutschen Autoindustrie. Nun hat Porsche angekündigt, weitere 5000 Stellen in der Region Stuttgart abzubauen. Im Gegenzug verlängert der Sportwagenbauer die Beschäftigungssicherung bis 2035. Zuletzt hatte VW von weiteren 50.000 Stellen gesprochen, die weltweit auf dem Prüfstand stehen. Kanzler Merz entlässt Verkehrsminister Schniedam und deswegen gibt's dicke Luft in seiner Partei. Die CDU-Landtagsfraktion Rheinland-Pfalz hat einen Termin mit Merz aus Protest abgesagt. Der Umgang mit Schnieder habe bei der Fraktion für erhebliches Unverständnis gesorgt, heißt es. Schnieder stammt selbst aus Rheinland-Pfalz, sein Bruder ist dort Ministerpräsident. Laut Kanzler Merz soll der Anschlag auf den CSD in Berlin politische Konsequenzen haben. Es müsse schnell geklärt werden, wie der Tatverdächtige überhaupt so nah an den CSD gelangen konnte. Zoe Tassovali berichtet.
17: Für Merz ist die Tat ein Angriff auf die Freiheit und die offene Gesellschaft. Jetzt müsse vor allem geklärt werden, ob der Anschlag hätte verhindert werden können. Auch aus der CSU kommt scharfe Kritik am Umgang mit dem mutmaßlichen Täter. Bayerns Innenminister Herrmann spricht von einer Katastrophe. Er hält es für unverständlich, dass der Mann auf freiem Fuß war und dass, obwohl er wegen Vorbereitung einer schweren staatsgefährdeten Gewalttat verurteilt war.
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0: Stau auf der A2 Richtung Hannover. Zwischen Berlin und Jesa sind es gerade 6 Kilometer. Eine Viertelstunde brauchen Sie deswegen länger. Und es wird geblitzt auf der A2 Richtung Berlin am Rastplatz Ihlegrund. A9 Richtung Nürnberg am Rasthof Köckern. B80 Höhe Seeburg Richtung Halle. In Beindorf-Sohlen am Ortsausgang Richtung A14. In Stendern noch in der Erich-Weinand-Straße und zwischen Blankenburg und Hainburg kurz hinter der A36 Auffahrt Halberstadt. 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

0: Montag Feierabend. Wir haben den Tag gemeinsam gemeistert und jetzt genießen Sie Ihren Feierabend mit Radio Brocken und der besten Musik für Sachsen-Anhalt.
1: Die besten 80er mit Michael Jackson, 90er Mogambo von Ugly Kid Joe, Cats in the Cradle und dazu das Beste von heute.
0: Montag schon mal ans Weekend denken. Das ist eine gute Einstellung,
1: die
0: Leonita hat. Hören Sie auch nach um 7. Schönen Abend.
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9: Wir schauen aufs Radio Brocken Wetterradar. Am Abend und in der Nacht ziehen die Wolken sich so langsam zurück bei Tiefstwerten in der Nacht zwischen 16 und 11 Grad. Morgen dann wieder ganz viel Sonne, bleibt meist trocken bei maximal 28 Grad. Und dann starten wir auch schon in die heiße Phase der Woche. Mittwoch sind wir mit maximal 34 Grad unterwegs und der Donnerstag dann der heißeste Tag der Woche mit maximal 38 Grad.
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1: Es ist 19 Uhr, ich bin Moritz Einzel. Guten Abend. Der Sportwagenbauer Porsche will bis 2035 weitere 5000 Arbeitsplätze in der Region Stuttgart abbauen. Betroffen sind das Stammwerk in Zuffenhausen und das Entwicklungszentrum in Weissach. Im Gegenzug werden die Standorte bis 2035 gesichert. Betriebsbedingte Kündigungen sind ausgeschlossen. Unmut in der CDU über den Umgang von Kanzler Merz mit Personalfragen. Verkehrsminister Patrick Schnieder wird ja abberufen. Das war eine tagelange Hängepartie. Im Parteipräsidium prangerte unter anderem Schnieders Bruder Gordon, der Ministerpräsident von Rheinland-Pfalz, Merz Vorgehen an. Seine Landtagsfraktion sagte ein Treffen mit dem Kanzler ab. Neuer Verkehrsminister soll Steffen Bilger werden. Über seine Erwartungen an ihn sagte Merz:
11: Ich möchte, dass er im Bundesverkehrsministerium jetzt die Chancen nutzt, die das Investitionsprogramm aus unserem Sondervermögen bietet. Dazu gehört, dass privates Kapital zur Finanzierung unserer Infrastrukturmodernisierung mobilisiert wird. Dazu gehört auch, dass wir schneller und besser werden beim Thema Aufbruch in Deutschland bis hin zum Thema Kreditfähigkeit der Autobahngesellschaft.
1: Neue CDU-Generalsekretärin ist unterdessen die bisherige Schatzmeisterin Franziska Hoppermann. In Sachsen-Anhalt, Sachsen und Thüringen spenden die Menschen wieder mehr Blut. Nach der Hitze waren die Vorräte zuletzt ziemlich knapp geworden. Das Niveau ist aber immer noch niedrig, sagt das Rote Kreuz. Viele Stammspender sind im Urlaub. Das DRK ruft deshalb dazu auf, vor der Reise noch einen Termin einzuschieben und sagt, Blutspenden geht auch bei Hitze. Man sollte davor nur mehr trinken als sonst, leicht essen und sich nicht verausgaben. FIFA-Präsident Infantino hat Kritik an der Fußball-Weltmeisterschaft in den USA, Mexiko und Kanada zurückgewiesen. Gegnern des Turniers warf er vor, Hass und Spaltung zu betreiben. Bei Instagram schrieb Infantino, die Welt brauche Liebe, keinen Hass. Die WM habe das Beste der Menschheit gezeigt. 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
9: Einen schönen Montagabend. Ich hoffe, Sie sind entspannt in die neue Woche gestartet, die letzte Woche im Juli. Und wir machen uns einen schönen Abend. Das mit Ihrer Lieblingsmucke. Jetzt ein toller 80er von Elton John.

0: Empire of the Sun bringt sie durch ihren Feierabend hier bei Radio Brocken oder auch durch ihren Urlaub. Ne? Ich hoffe, Sie genießen auf jeden Fall die letzten Juli-Tage. Das ja vielleicht hier in Sachsen-Anhalt oder auch ein bisschen weiter weg. Wir haben heute auf jeden Fall mal in Ihr Postfach geschaut. Ne? Bekommen Sie denn noch Postkarten aus dem Urlaub oder gibt es die Grüße generell nur noch per WhatsApp?
1: Bekommen tue ich keine. Also es ist wirklich alles WhatsApp. Oder halt über WhatsApp-Status sehe ich das dann, aber das benutze ich ja auch nicht selber.
2: Ich finde so Postkarten immer ganz schön. Ich habe tatsächlich auch so einen kleinen Bereich, wo ich das immer reinlege und aufsammle.
3: Also ich würde mich über Postkarten freuen, aber viele machen es ja nicht mehr.
4: Ich halte gar nichts von WhatsApp-Nachrichten. Status gucke ich mir gerne mal an, aber von solchen eigentlich persönlichen Sachen, die sollte man dann schon mit seiner eigenen Handschrift auch erledigen.
0: Ja, nichts geht über eine schöne Postkarte, oder? Und auch wenn Sie nicht wegfahren, schicken Sie Ihren Liebsten doch gerne mal eine Postkarte aus unserem schönen Sachsen-Anhalt, zum Beispiel vom nächsten Ferien for Free Spot, wo Sie morgen wieder mit uns kostenlos unterwegs sind im Land, hören Sie hier bei uns in der Radio Brocken Morgenshow um 7:10 Uhr.

0: Einen schönen ersten Feierabend in dieser Woche. Hier ist Radio Brocken. Ich freue mich gleich mit Ihnen auf diese coole Nummer von Matthew Wilder, Break My Stride und was Aktuelles gleich für Sie von Hertz und der Purple Disco Machine. Wonderful Life hier bei uns bei Radio Brocken gleich um 7:30.
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0: Wir schauen aufs Wetter für Sachsen-Anhalt und ja, in der heißen Woche, die uns hier bevorsteht, freut man sich doch über jede Nacht, wo man nochmal schön durchlüften kann. Das geht heute Nacht bei Tiefstwerten zwischen 16 und 11 Grad. Morgen am Dienstag viel Sonne, maximal 28 Grad und da knacken wir auch schon die 30 Grad am Mittwoch und der Donnerstag wird dann so richtig heiß mit maximal 38 Grad.
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Beim Armbrutstisch abräumen oder auch schon Geschirrspüle einräumen unterstützen wir Sie mit Ihrer Lieblingsmusik hier bei Radio Borken. Jetzt diese schöne aktuelle Nummer von Selena Gomez und Kygo, It Ain't Me. Viel Spaß.

0: Billy Ocean hier für Sie zum Montagabend bei Radio Brocken. Haben Sie es schön? Ja, wir starten rein in die letzte Juliwoche. Und was uns da außer sehr, sehr heißen Temperaturen noch bevorsteht hier bei uns in Sachsen-Anhalt, das weiß mein Kollege Thilo Liebsch aus der Radio Brocken Morgenshow. Jetzt sein lustiger Seitenhieb auf die Woche.
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3: Wie eine ferngesteuerte Mähraupe funktioniert, demonstriert die Feuerwehr Merseburg dem staunenden Staatssekretär Eichner heute. Sie frisst sich in Naturschutzgebieten durch schwer zugängliche Flächen. Beeindruckend. Morgen erfahren wir, welche Jugendwörter es in die Top 10 der Auswahl geschafft haben. Gute Chancen hat wohl Merzweckeier, abgewandelt von Merzleckeier. Sieger im vergangenen Jahr war übrigens das Crazy, das man immer dann sagt, wenn einem nichts mehr einfällt. Das Crazy. Dieter Hallervorden und Ministerpräsident Sven Schulze treffen sich diese Woche auf eine Flasche Pommes frites. Thema Kunst braucht Freiheit. Ich hoffe, Herr Schulze ist vorbereitet.
4: Ja, haben Sie denn eine Flasche mit?
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0: Hier ist Radio Bocken, schönen Montagabend Ihnen. Ich freue mich gleich mit Ihnen zusammen auf diesen coolen 80er von Billy Joel. We Didn't Start the Fire, Seal mit Crazy gleich auch mit am Start und was richtig Schönes Aktuelles gleich für Sie von Sombre. Dress, den gönnen wir uns gleich in voller Länge, das hier bei Radio Brocken um kurz nach 8.
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2: Ich bin Jugendbildungsreferent in Rosbach. Es war eine wirklich kuriose Situation. Im Freibad lockte der Imbiss zu einer Leckerei. Imbiss geöffnet stand auf dem Schild, nur dass die Bude trotzdem geschlossen war. Auf dem Heimweg ist es mir noch zweimal passiert. Ein Imbiss am Bahnhof und ein Kiosk in der Nähe versprachen laut Schild geöffnet zu sein und waren doch zu. Wirklich verrückt, dieser Ort. Aber war jetzt nicht tragisch. Statt uns aufzuregen, haben wir uns einfach an einen der leeren Tische gesetzt und Karten gespielt. Was beim Imbiss zum Schmunzeln ist, ist im Leben manchmal ernst. Etwas anderes zu sagen, als man tut. Etwas anderes zu behaupten, als stimmt. Euer Ja sei ein Ja, euer Nein ein Nein, fällt mir da ein. Ist nicht von mir, ist von Jesus aus der Bergpredigt. Und er hat natürlich recht, oder? Ich denke an Erfahrungen, die wir in letzter Zeit oft machen müssen. Fake News in der Öffentlichkeit zum Beispiel. Also einfach falsche Behauptungen, nicht aus Versehen, sondern mit Kalkül. Oder Verleumdung von Menschen auf Internetplattformen. Einfach mal schnell jemanden schlecht machen, obwohl es gar nicht stimmt. Sich ins bessere Licht rücken und andere blenden, kennen wir von uns selbst ganz gut. Politischer Ebene schaudert mich, wie manche von sich genau das Gegenteil von dem behaupten, was sie eigentlich vorhaben und entsprechend Ansichten der Konkurrenten verdrehen. Dann doch lieber aus Versehen ein verkehrtes Imbissschild und statt Pommes eine Portion Aufrichtigkeit.
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0: Wir schauen aufs Radio Brocken Wetterradar. Ja, heute Nacht 16 bis 11 Grad Tiefstwerte zu erwarten. Also nochmal schön Fenster auf. Morgen dann am Dienstag viel Sonne über dem Land, bleibt meist trocken. Bei Maxi-Werten bis zu 28 Grad. Der Mittwoch dann schon ordentlich heiß mit maximal 34 Grad. Aber es wird noch doller. Am Donnerstag hier bei uns in Sachsen-Anhalt bis zu 38 Grad.
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3: Es ist 20 Uhr, ich bin Moritz Einzel. Guten Abend. Nach dem Anschlag auf den Christopher Street Day in Berlin reagiert Bundesinnenminister Dobrindt. Der CSU-Politiker hat ein 3-Punkte-Sicherheitspaket angekündigt. Der Bild-Zeitung sagte Dobrindt, Bewegungseinschränkung durch die elektronische Fußfessel müsse zum Standard gegenüber Gefährdern werden. Zudem wolle er eine Präventivhaft gegen solche Personen. Drittens sei die Anwendung des Jugendstrafrechts bei erwachsenen Gefährdern inakzeptabel. Die Löhne in Sachsen-Anhalt sind gestiegen. Im Schnitt haben Vollzeitbeschäftigte voriges Jahr 3.563 Euro brutto im Monat verdient, etwa 210 Euro mehr als im Jahr zuvor. Das meldet die Arbeitsagentur. Am besten verdienen Ärzte und Zahnärzte, am wenigsten gibt's bei Friseuren und Kosmetikstudios. Regional liegt Halle vorn mit knapp 3.900 Euro. Schlusslicht ist der Landkreis Wittenberg. Und Frauen verdienen mittlerweile mehr als Männer, weil sie oft in besser bezahlten sozialen Berufen arbeiten. Bundeskanzler Merz hat weitere Personalentscheidungen bekannt gegeben. Merz bestätigte, dass Steffen Bilger neuer Verkehrsminister werden soll. Er war bislang parlamentarischer Geschäftsführer der Unionsfraktion. Neue CDU-Generalsekretärin ist Franziska Hoppermann, die bisherige Schatzmeisterin der Partei.
4: Ich werde mein Bestmöglichstes geben, vor allem für die über 350.000 Mitglieder, viele tausend ehrenamtlichen Kommunalpolitikerinnen und Kommunalpolitiker der Partei. Denn die Mitglieder und die Mandatsträger sind unsere Vertreterinnen und Vertreter vor Ort und bei ihnen liegt der Fokus meiner Arbeit.
3: Merz steht unterdessen in der Kritik wegen der Art und Weise der Personalwechsel, insbesondere bei der Ablösung von Patrick Schnieder als Verkehrsminister. Aber auch der bisherige Gesundheitsstaatssekretär Tino Sorge, der seinen Posten ebenfalls verliert, warf Merz öffentlich schlechten Stil vor. Die Suche nach einem neuen Trainer für Italiens Fußballnationalmannschaft verläuft zunehmend chaotisch. Nach der Absage von Wunschkandidat Pep Guardiola hat jetzt Andrea Pirlo, Weltmeister von 2006, deutlich gemacht, dass er sich nicht mehr als Kandidaten sieht. Pirlo steht wegen Russland-Kontakten in der Kritik. Italien war nicht für die WM qualifiziert. 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
0: Kommen Sie gut durch den Montagabend. Schön, dass wir den zusammen verbringen dürfen. Und das natürlich mit ganz viel Lieblingsmucke hier bei Radio Brocken. Ich freue mich jetzt auf diese coole aktuelle Nummer. Kommt von Sombra, Undressed.

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We Didn't Start the Fire, coole 80er von Billy Joel hier für Sie bei Radio Brocken an Ihrem Montagabend. Ja, wir sind ja in eine richtige Hochsommerwoche gestartet hier in Sachsen-Anhalt. Ab Mittwoch wird es wieder knallerheiß, Donnerstag dann sogar bis zu 38 Grad hier bei uns im Land. Also die Nachfrage nach Klimaanlagen und Ventilatoren ist, glaube ich, gerade so hoch wie nie. Und auch bei den ganz heißen Temperaturen sind wir mit an Ihrer Seite mit ganz viel Lieblingsmusik. 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Ja, 38 Grad und Enrique Iglesias, ne, gibt's hier für Sie bei Radio Brocken. Also klicken Sie sich gerne mal durch unsere vielen Streams. Es sind auch noch viele andere dabei, zum Beispiel der Stream 80er oder 90er Mucke. Also viel Spaß und die beste Musik für Sachsen-Anhalt natürlich auch immer rund um die Uhr hier bei uns.

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0: Haben Sie einen schönen Montagabend, das mit Ihrer Lieblingsmucke hier bei Radio Brocken. Das ist die beste Musik für Sachsen-Anhalt. Gleich mit am Start Snow Patrol, Chasing Cars und aus den 80ern Tears for Fears. Schaut, hören wir gleich zusammen hier bei Radio Brocken um kurz nach 8:30.
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0: Wir schauen aufs Wetter für Sachsen-Anhalt. Ja, etwas weniger Wolken am Abend und in der Nacht. Das bei Tiefstwerten zwischen 16 und 11 Grad. Morgen dann richtig schöner Sommertag hier im Land. Viel Sonne, es bleibt trocken bei maximal 28 Grad. Und am Mittwoch dann schon ordentlich heiß, 34 Grad in der Spitze. Aber der Donnerstag, der kann das nochmal toppen mit maximal 38 Grad.
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Grey's Anatomy-Fans kennen diese Nummer nur zu gut. Snow Patrol, ich glaube tatsächlich auch sehr, sehr bekannt geworden durch diese Serie mit Chasing Cars hier für Sie bei Radio Brocken. Und wir spielen Ihnen Ihre Lieblingsmucke und vor allen Dingen auch die Songs hier bei Radio Brocken, die Sie so richtig happy machen. Unsere Radio Brocken Happy Hits. Jetzt der nächste für Sie am Start kommt von den Pointer Sisters. I'm so excited. Schönen Montagabend.

American Girls, Harry Styles, hier für Sie bei Radio Brocken. Ja, der ist ja gerade noch auf Tour, spielt gerade in Sao Paulo. Ja, und ein bisschen enttäuschend tatsächlich, dass er dieses Jahr nicht in Deutschland unterwegs ist. Viele deutsche Fans sind ja im Juni zu seinem Konzert nach Amsterdam dafür gefahren. Da hat er ja mehrere Termine gespielt und sich dann handschriftlich bei seinem tollen niederländischen Publikum bedankt. Das wurde von einer Tageszeitung aus den Niederlanden abgedruckt. Da stand dann sowas wie Amsterdam, ich liebe dich, dein Harry Styles. Und das hat dazu geführt, dass die Leute wirklich komplett durchgedreht sind. Da wurde teilweise das Exemplar für bis zu 200 Euro weiterverkauft. Gibt's übrigens immer noch. Ich habe gerade mal geschaut bei eBay Kleinanzeigen. Mittlerweile liegt der Kurs da zwischen 15 und 30 Euro. Also die Harry Styles Fans sind schon wild unterwegs. Einen schönen Montagabend Ihnen. Das jetzt mit dem Harry Styles der 80er, kann man sagen. Klaus Lage, 1001 Nacht hier für Sie bei Radio Brocken.

0: Kommen Sie gut durch Ihren Montagabend. Das war dann mit Ihrer Lieblingsmusik hier bei Radio Brocken. Gleich mit am Start ist Starship. Voller 80er, We Built the City. Aus den 90er mit dabei Experience, A Never Ending Dream und was Aktuelles gleich auch für Sie von Naked und Portugal the Man. Gleich, hören wir gleich zusammen hier bei Radio Brocken. Das ist die beste Musik für Sachsen-Anhalt. Gibt's ab 9. Wir schauen aufs Radio Brocken Wetterradar. Am Abend und in der Nacht ziehen die Wolken sich so langsam zurück bei Tiefstwerten in der Nacht zwischen 16 und 11 Grad. Morgen dann wieder ganz viel Sonne, bleibt meist trocken bei maximal 28 Grad. Und dann starten wir auch schon in die heiße Phase der Woche. Mittwoch sind wir mit maximal 34 Grad unterwegs und der Donnerstag dann der heißeste Tag der Woche mit maximal 38 Grad.
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2: Es ist 21 Uhr, ich bin Moritz Einzel. Guten Abend. Nach dem Anschlag auf den Berliner Christopher Street Day hat Bayerns Ministerpräsident Söder einen anderen Umgang mit Gefährdern gefordert. Zum Auftakt der Sommerklausur der CSU-Bundestagsabgeordneten in Klosterbanz sagte Söder:
3: Es stellt sich die Frage bei Gefährdern, ob sie und die Regeln nicht verschärft werden, dass eher die Haft die Regel ist. Dass generell bei jemand, der gefährdet, dass eher Haft in einer Urteilsfindung der Regelfall ist und eine Bewährung eher die Ausnahme, weil die Gefahr einfach zu groß ist, das Risiko zu hoch ist.
2: Söders Parteikollege Bundesinnenminister Dobrindt plant unterdessen ein 3-Punkte-Sicherheitspaket. Er will eine Präventivhaft für Gefährder. Der Bild-Zeitung sagte Dobrindt, außerdem müsse die Fußfessel für solche Personen zum Standard werden und die Anwendung des Jugendstrafrechts bei erwachsenen Gefährdern sei inakzeptabel. Die Personalwechsel von Kanzler Merz sorgen für Unmut in der Union. Die Landtagsfraktion der CDU in Rheinland-Pfalz hat nach der Abberufung von Verkehrsminister Schnieder ein geplantes Treffen mit Merz abgesagt. Auch Gesundheitsstaatssekretär Sorge verliert seinen Posten. Er erklärte, er hätte seine Arbeit gerne fortgesetzt. Dass Merz die Entscheidung zuerst in Parteigremien und vor der Presse bekannt gegeben habe, sei eine Stilfrage. Porsche baut 5000 weitere Stellen ab. Wie der Sportwagenbauer bei einer Betriebsversammlung mitgeteilt hat, fallen die Arbeitsplätze in der Region Stuttgart bis 2035 weg. Im Gegenzug sollen die Standortgarantien verlängert werden. Porsche steckt in der Krise, unter anderem wegen der US-Zölle und des schlechten China-Geschäfts. FIFA-Präsident Infantino hat Kritik an der zurückliegenden Fußball-WM abgeschmettert. Auf Instagram schrieb Infantino, die Kritiker würden die positiven Seiten des Turniers bewusst ausblenden. Die Weltmeisterschaft habe das Beste der Menschheit gezeigt. Unter anderem die Trinkpausen, hohe Ticketpreise und die Einflussnahme von US-Präsident Trump hatten für Beschwerden gesorgt. 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
0: Spätschicht, schon entspannt zu Hause auf der Couch oder vielleicht auch noch unterwegs im Auto, egal was Sie gerade machen. Wir machen uns auf jeden Fall einen schönen Montagabend zusammen. Das jetzt hier bei Radio Brocken mit Experience, a Never Ending Dream.

0: Rihanna, hier für Sie bei Radio Brocken haben Sie einen schönen Montagabend. Vielleicht waren Sie ja heute auch mit uns im Harz unterwegs, ne? Besser gesagt im Mini-Harz, nämlich im Miniaturenpark Wernigerode. Heute kostenloser Eintritt für Sie mit Ihrem Hallo Radio Brocken an der Kasse. 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
0: Also Hallo Radio Brocken an der Kasse, schon geht's for free für Sie rein. Und das natürlich auch morgen wieder, wo Sie da unterwegs sind, hören Sie wieder bei uns um 7:10 Uhr in der Radio Brocken Morgenshow.

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0: Hier ist Radio Brocken und auch an ihrem ersten Feierabend in der neuen Woche dürfen natürlich die Happy Hits hier bei uns nicht fehlen. Ich freue mich gleich mit Ihnen auf eine coole 90er-Nummer von den Backstreet Boys. Everybody, unser Happy Hit in dieser Stunde und was Aktuelles, Turn the Lights Off. Kennen Sie vielleicht von Instagram? Wenn nicht, Sie werden sich gleich erinnern. Hören wir nämlich gleich zusammen hier bei Radio Brocken um kurz nach 9:30.
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0: Wir schauen aufs Wetter für Sachsen-Anhalt und ja, in der heißen Woche, die uns hier bevorsteht, freut man sich doch über jede Nacht, wo man nochmal schön durchlüften kann. Das geht heute Nacht bei Tiefstwerten zwischen 16 und 11 Grad. Morgen am Dienstag viel Sonne, maximal 28 Grad und da knacken wir auch schon die 30 Grad am Mittwoch und der Donnerstag wird dann so richtig heiß mit maximal 38 Grad.
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0: Paul and Oates, Out of Touch, hier für Sie bei Radio Brocken an Ihrem Montagabend. Ja, entweder Sie sind noch wach, weil Spätschicht heute, oder wach, weil ins Bett gehen völlig egal ist, denn Sie stecken im Urlaub. Uns von Radio Brocken nehmen Sie ja gerne über den Livestream per App oder auch auf radiobrocken.de überall mit hin in Ihrem Urlaub. Und ja, was macht man da an so einem Montagabend? Wahrscheinlich Postkarten schreiben, oder machen Sie das gar nicht mehr?
1: Ja, tatsächlich. Ich finde es immer ganz schön. Ich verschicke immer meine Familie oder meine beste Freundin.
2: Selten aber doch, um jemandem besondere Grüße zu schicken.
3: Wir verschicken noch Postkarten, ja, als Höflichkeit, um zu zeigen, hier waren wir, hier ist ein schöner Ort, hier könnt ihr mal herkommen.
4: Also ich habe noch nie, glaube ich, eine Postkarte verschickt.
5: Das verschicke ich gerne noch, weil das die persönlichste Art ist, Grüße zu übermitteln.
0: Also ich habe ehrlicherweise schon richtig lange keine Postkarte mehr geschrieben, muss ich ehrlich gestehen, bekomme aber immer noch ganz viele und da freue ich mich auch jedes Mal mega. Also mein Urlaub steht noch an, ich gelobe auf jeden Fall Besserung in diesem Jahr und so eine schöne Postkarte aus Sachsen-Anhalt kann man ja auch immer verschicken, ne? Falls Sie jetzt auch gar nicht wegfahren, sondern Ihren Urlaub hier verbringen. Und den passenden Text dazu gibt es jetzt auch schon mal von Alle Farben, ganz aktuell hier für Sie bei Radio Brocken. 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

0: Hier ist Radio Brocken. Einen schönen Montagabend Ihnen. Ich freue mich gleich mit Ihnen auf diesen 80er von Steve Winwood. Higher Love, No Mercy aus den 90ern, gleich auch mit dabei. Where Do You Go und was Aktuelles gleich für Sie von Leonie. Baby, don't worry, you are my only, you won't be lonely, even if the sky is falling down. Don't worry, richtig schöne Nummer. Ich freue mich drauf, hören wir gleich zusammen hier bei Radio Brocken und das ab 10. Wir schauen aufs Radio Brocken Wetterradar. Ja, heute Nacht 16 bis 11 Grad. Tiefstwerte zu erwarten, also nochmal schön Fenster auf. Morgen dann am Dienstag viel Sonne über dem Land, bleibt meist trocken. Bei Maxi-Werten bis zu 28 Grad. Der Mittwoch dann schon ordentlich heiß mit maximal 34 Grad, aber es wird noch doller. Am Donnerstag hier bei uns in Sachsen-Anhalt bis zu 38 Grad.
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2: Es ist 22 Uhr. Ich bin Helen Martin. Nach dem Anschlag auf den Christopher Street Day in Berlin reagiert Bundesinnenminister Dobrindt. Der CSU-Politiker hat ein 3-Punkte-Sicherheitspaket angekündigt. Der Bild-Zeitung sagte Dobrindt, Bewegungseinschränkung durch die elektronische Fußfessel müsse zum Standard gegenüber Gefährdern werden. Zudem wolle er eine Präventivhaft gegen solche Personen. Drittens sei die Anwendung des Jugendstrafrechts bei erwachsenen Gefährdern inakzeptabel. Beim Sportwagenbauer Porsche fallen in den kommenden Jahren weitere 5000 Stellen in der Region Stuttgart weg. Im Gegenzug haben sich Unternehmen und Betriebsrat darauf geeinigt, betriebsbedingte Kündigungen bis Ende 2035 auszuschließen. Zoe Tassovali berichtet.
3: Die Jobs sollen vor allem über Altersteilzeit, freiwillige Aufhebungsverträge und frei werdende Stellen wegfallen. Gleichzeitig investiert Porsche gut 2 Milliarden Euro in die beiden Stammwerke Zuffenhausen und Weissach. Dort sollen die Sportwagenproduktion und die Entwicklung langfristig gesichert werden.
2: Österreich will den Wehrdienst von 6 auf 9 Monate verlängern. Nach Angaben der Regierung in Wien sollen an den Grundwehrdienst künftig 3 Monate verpflichtende Milizübungen anschließen. Die Neuregelung soll zum neuen Jahr in Kraft treten, braucht aber eine Zweidrittelmehrheit im Parlament. Venedig verlangt Eintritt und macht damit richtig Kohle. Nach dem Ende der Bezahlsaison hat die Stadt Bilanz gezogen. Mehr als 5 Millionen Euro kamen zusammen. Venedig will mit den Eintrittsgebühren den Massenansturm besser kanalisieren. Bisher kostet das Tagesticket 10 Euro, bald könnte es bis zu 5-mal so teuer werden, jedenfalls wenn es nach Venedigs Bürgermeister geht. 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
0: Haben Sie einen schönen Montagabend. Ich hoffe, Sie hatten einen tollen Wochenstart. Ne? Da liegt ja eine ordentlich heiße Woche vor uns. Deswegen jetzt noch mal ein bisschen frische Luft tanken. Dazu Ihre Lieblingsmusik, Leonie.

Toller 80er von Steve Winwood. Hi, Love. Hier für Sie bei Radio Brocken. Kommen Sie gut rein in die Montagnacht. Ja, und Ihre Lieblingsmusik gibt es ja hier bei uns natürlich rund um die Uhr. Und ganz nach Ihrem Geschmack übrigens auch auf radiobrocken.de oder bei uns in der App. Klicken Sie sich gerne mal durch. Da finden Sie nämlich so einige Streams. 80er Stream, 90er Sommer Disco und auch der Stream 70er Mucke, der klingt dann so. Manfred Mann's Earth Band Blinded by the Light unter anderem da zu hören. Also viel Spaß mal beim Durchstöbern und Austesten unserer vielen Streams und wir spielen Ihnen natürlich auch die Songs, die Sie happy machen. Jetzt der nächste Radiobrocken Happy Hit hier für Sie bei uns. Kommt von Cyndi Lauper, Girls Just Want to Have Fun.

0: auch in ihrer Spätschicht sind wir mit dabei. Hier ist Radio Brocken mit der besten Musik für Sachsen-Anhalt. Ich freue mich mit Ihnen gleich auf Melanie C, First Day of My Life. Und ein cooler 80er gibt's auch noch obendrauf von Duran Duran. White Boys gleich hier bei uns um kurz nach 10:30.
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0: Wir schauen aufs Wetter für Sachsen-Anhalt. Ja, etwas weniger Wolken am Abend und in der Nacht. Das bei Tiefstwerten zwischen 16 und 11 Grad. Morgen dann richtig schöner Sommertag hier im Land. Viel Sonne, es bleibt trocken bei maximal 28 Grad. Und am Mittwoch dann schon ordentlich heiß, 34 Grad in der Spitze. Aber der Donnerstag, der kann das nochmal toppen mit maximal 38 Grad.
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Melanie C., First Day of My Life, hier für Sie bei Radio Brocken. Ja, ist Ex-Spice Girl, aber versteht sich offensichtlich immer noch sehr, sehr gut mit ihren Ex-Band-Kolleginnen. Melanie C. hat ja letzte Woche geheiratet und das im Kleid, im Brautkleid-Design von Victoria Beckham, ne? War ja auch damals ein Spice Girl. Also schön, dass die sich nach all den Jahren immer noch so grün sind. Und wir machen uns jetzt auf jeden Fall noch einen schönen Montagabend mit diesem 80er von Alphaville, Sounds Like a Melody bei Radio Brocken.

Ist gerade echt ganz oben bei mir mit dabei, bei den Lieblingssongs im Moment. Kygo, Khalid und Griffin, Save My Love, hier ganz aktuell für Sie mit am Start zum Montagabend, beziehungsweise wir starten schon rein in die Montagnacht. Hier ist Radio Brocken mit der besten Musik für Sachsen-Anhalt. Versorgen wir Sie natürlich auch jetzt in Ihrer Spätschicht. Jetzt R.E.M., Losing My Religion. Ich wünsche Ihnen eine gute Nacht.

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3: Es ist 23 Uhr. Ich bin Helen Martin. Auch zwei Tage nach dem mutmaßlich islamistischen Anschlag auf den Berliner Christopher Street Day ist die Trauer groß. Am Brandenburger Tor haben am Abend erneut hunderte Menschen der Opfer gedacht. Gleichzeitig wird weiter darüber diskutiert, welche Konsequenzen die Politik jetzt ziehen muss. Mehr dazu von Sorita Sowali.
4: Vor dem Brandenburger Tor liegen inzwischen unzählige Blumen, Kerzen und persönliche Botschaften. Viele Menschen halten einfach kurz inne oder suchen auch das Gespräch mit anderen. Bundeskanzler Merz will prüfen lassen, wie sich islamistische Gefährder künftig stärker einschränken lassen. Bundesinnenminister Dobrindt fordert außerdem schärfere Regeln, unter anderem mehr Präventivhaft und den Einsatz elektronischer Fußfesseln.
3: Im Kabinett von Kanzler Merz gab es ja jetzt ein Stühlerücken und das sorgt für Ärger in den eigenen Reihen. Die Landtagsfraktion der CDU in Rheinland-Pfalz hat ein Treffen mit Merz abgesagt. Hintergrund sei die Art und Weise der Entlassung von Verkehrsminister Schnieder, heißt es in einem Brief an Merz. Dem Kanzler wird vorgeworfen, Schnieder bereits über dessen Entlassung informiert zu haben, ohne aber einen Nachfolger zu haben. In Frankreich und Spanien kämpfen die Einsatzkräfte weiter gegen die verheerenden Waldbrände an. Die Bundeswehr hat zwei Transporthubschrauber mit Löschmaterial nach Frankreich geschickt, wie das Verteidigungsministerium mitgeteilt hat. Bei Bordeaux hat das Feuer 42.000 Hektar verwüstet. Rund 250.000 Menschen mussten ihr Zuhause verlassen. In den spanischen Städten Madrid und Valencia haben die Behörden mehr als 75.000 Menschen in Sicherheit gebracht. Timmy 2.0, dieser Gedanke kommt vielleicht dem einen oder anderen bei dieser Nachricht. Im Hafen von Wismar ist wieder ein Wal aufgetaucht. Das etwa 8 Meter lange Tier wurde am Morgen gemeldet. Im Laufe des Tages ist der Wal dann wieder Richtung Norden geschwommen. Ob es sich um einen schon zuvor gesichteten Wal handelt, ist aber unklar. 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
1: Es ist 0 Uhr, ich bin Helen Martin. Noch eine Stunde vor dem Anschlag auf den Berliner CSD haben die Sicherheitsbehörden den mutmaßlichen Attentäter gefilmt. Das zeigen Recherchen von unter anderem der Süddeutschen Zeitung. Demnach hatte eine Kamera, die das LKA installiert hatte, den 21-Jährigen aufgenommen. Die Behörden sollen ihn auf dem Schirm gehabt haben, aber sein Verhalten nach der Entlassung aus der Untersuchungshaft im Mai soll nicht darauf hingedeutet haben, dass er einen Anschlag plant. Bundeskanzler und CDU-Parteichef Merz tauscht das Personal in mehreren Ämtern in der Regierung, der Partei und der Fraktion aus. Die neuen Kabinettsmitglieder sollen am Mittwoch ihre Ernennungsurkunden von Bundespräsident Steinmeier erhalten. David Riemer berichtet.
2: Die Vereidigung der neuen Minister ist für die erste Sitzungswoche des Bundestags nach der Sommerpause vorgesehen, also im September. Betroffen sind Carsten Linnemann als neuer Gesundheitsminister, Nina Wagen wechselt als Chefin ins Kanzleramt und Steffen Bilger ist als neuer Verkehrsminister vorgesehen. Kritik kommt vom früheren Chefjuristen des Bundespräsidialamts Pieper. Die Amtsgeschäfte ohne Vereidigung zu übernehmen, hält er für verfassungsrechtlich unsauber.
1: Porsche baut in der Region Stuttgart rund 5000 Stellen ab. Die Jobs sollen vor allem über Altersteilzeit und freiwillige Aufhebungsverträge wegfallen. Zusammen mit bereits beschlossenen Streichungen müssen damit fast 9000 Beschäftigte das Unternehmen verlassen. Im Gegenzug haben Unternehmensleitung und der Betriebsrat vereinbart, dass betriebsbedingte Kündigungen bis 2035 ausgeschlossen sind. Wegen der Waldbrände in Südfrankreich hat die Regierung Urlauber dazu aufgerufen, erstmal nicht in die Region Bordeaux zu reisen. Der Tourismus ist laut der regionalen Industrie- und Handelskammer dort weitgehend zum Erliegen gekommen. Rund 220.000 Menschen mussten wegen der Flammen schon ihr Zuhause verlassen. Über 40.000 Arbeitsplätze in der Region hängen vom Tourismus ab. 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
1: Ich bin Jugendbildungsreferent in Rosbach. Ein Weg mit seinen Kurven, Abzweigungen und einem Ziel am Ende ist ein ganz typisches Symbol für das Leben. Vielmals hört man, der Weg ist das Ziel, da ist was dran. Auf einen passt es perfekt. Ich habe ihn neulich getroffen. Er nennt sich der ewige Pilger. Seit 19 Jahren ist er auf den Pilgerwegen Europas unterwegs. Er hat gar keine Wohnung. Die Wege sind sein Zuhause. Vor vielen Jahren hat er seine Wohnung gekündigt und sich auf einen Rucksack voller Lebensgepäck beschränkt. Er sagt, ich will nirgendwo ankommen, sondern unterwegs Menschen begegnen, über Erfahrungen sprechen und von meinem Glauben erzählen. Und er hat wohl schon so viel Gutes erlebt, dass es ihn beglückt, diesen Lebensweg zu gehen. Wege sind sein Ziel geworden. Ob ich das könnte? Wohnung, Beruf, Zuhause aufgeben, kaum etwas besitzen? Es beeindruckt mich zumindest und fordert mich heraus. Worauf könnte ich verzichten? Was müsste unbedingt in meinen Rucksack und was nicht? Und es hält mir vor Augen, dass das letzte Hemd sowieso keine Taschen hat, wie man so sagt. Und dass wir nur Gast auf Erden sind, wie es in einem Kirchenlied lautet. Und dass ich innerhalb meiner Komfortzone wenig Neues erfahre. Das provoziert. Jetzt, wo in der Urlaubszeit viele unterwegs sind und wo es in den Hotels an nichts mangelt und so mancher Koffer nicht groß genug sein kann.
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0: armen Herrin. Ich verspreche es auch nie wieder zu tun.
1: Das freut mich, Joan, aber deine Einsicht kommt leider zu spät. Binde sie gut fest, Kaffee, damit sie sich nicht losreißen kann.
2: Sehr wohl, Herrin.
0: Oh, nein, lass mich! Nicht! Bitte nicht!
1: Das Kleid, reiß es ihr runter. Na los, tu, was ich dir sage. Worauf wartest du?
3: Du weißt, was sie mit mir machen würde, wenn ich mich weigere.
2: Habt ihr sonst noch Anweisungen, Herrin?
1: Nein, danke, Kaffee. Tritt beiseite. So kann der Spaß also beginnen.
0: Ah! Ah! Ah! Ah! Ah!

0: Was war das? Bei Gott. Unheimlich. Als ich in jener Schicksalsnacht erwachte, wusste ich zunächst gar nicht recht, wo ich mich befand. Alles wirkte fremd. Und es war dunkel. So dunkel um mich herum. Die Laute, die ich in der wenig anheimelnden Umgebung vernahm, flößten mir Furcht ein. Mein Herzschlag pochte mir bis zum Hals. John! Oh, Gott sei Dank. Ich bin offenbar nicht allein hier an diesem schrecklichen Ort. John, wach doch auf!
1: Was ist denn los? Spinnst du?
0: Hörst du es denn nicht?
1: Was soll ich hören?
0: Psst, sei doch still!
1: Da ist nichts. Schlaf gefälligst weiter, Chris.
0: Verdammt! Wo sind wir hier bloß hingeraten?
1: In ein verlassenes Herrenhaus.
0: Das meine ich nicht. Hier stimmt etwas nicht. Ich spüre es. Besonders jetzt, wo es dunkel ist.
1: Scheiße, Mann. Wovon sprichst du?
0: Das Haus ist... Es...
1: Red weiter. Was ist mit dem Haus?
0: Es hat wirklich eine Aura des Bösen.
1: Aura des Bösen. Alles klar. Leg dich wieder hin und schlaf weiter.
0: Etwas durch und durch Böses lauert hier. Spürst du es denn nicht?
1: Nein, tue ich nicht.
0: Ein unheimliches Lachen hat mich geweckt.
1: Sicher hast du nur schlecht geträumt. Hier in dieser Einöde ist ganz bestimmt weit und breit niemand außer uns.
0: Aber...
1: Das Haus ist alt und so runtergekommen, wie es aussieht. Sicher schon seit vielen Jahrzehnten unbewohnt. Kein Wunder also, dass es im Gebälk knackt oder irgendwelche Tiere in den Wänden und Decken ihre Nester gebaut haben. Sie wirst du gehört haben.
0: Nein, ich...
1: Schlaf jetzt. Wir müssen morgen eine große Strecke schaffen, sonst werden wir den Mississippi wohl nie erreichen.
0: Ich habe Angst, John.
1: Brauchst du nicht, denn ich bin ja bei dir.
0: Etwas Schreckliches ist hier geschehen.
1: Und wenn schon, das kann uns völlig egal sein, denn wir fahren ja morgen schon wieder weg von hier. Oder hattest du etwa vor, in diesem alten Kasten einzuziehen?
0: Nein, habe ich nicht.
1: Na also. Gute Nacht.
0: John, ich...
1: Ich sagte, gute Nacht, Griswell. Und das meinte ich auch so.
0: Schon gut.
1: Und weck mich bitte, wenn's geht, nicht nochmal auf, ja?
0: Tut mir leid.

0: Es wurde plötzlich heller in dem großen Raum. Trübes, blassblaues Mondlicht drang durch die nahezu blinden Fensterscheiben. Die dichte Wolkendecke, die wir abends beobachtet hatten, schien endlich Lücken bekommen zu haben. Deutlich konnte ich jetzt den alten, prächtig verzierten Kamin erkennen und die vielen Spinnweben, die von der hohen Decke herabhingen. Nun wusste ich wieder, wo ich mich befand und wie mein Freund John Brenner und ich überhaupt in dieses von Sumpfland umgebene, halb verfallene Herrenhaus in den Südstaaten gekommen waren. Lass uns zusammen wegfahren, John.
1: Was?
0: Ist der Gedanke so abwegig? Wir haben unseren Abschluss in der Tasche und die Schulzeit ist endlich vorbei. Wer weiß, was jetzt kommen wird. Das ist unser Sommer. Lass ihn uns genießen und was Verrücktes anstellen.
1: Und was könnte das sein?
0: Mein Traum war es beispielsweise immer schon mal nach New Orleans runterzufahren. Mein Onkel würde uns ein Auto leihen.
1: New Orleans, ja?
0: Nur wir beide.
1: Das könnte in der Tat lustig werden. Also schön.
0: Wir verließen unseren Heimatstaat New England bereits am nächsten Tag. Die lange Fahrt in den Süden unterbrachen wir immer da, wo es uns gefiel.
1: Halt mal an, Chris.
0: Was ist denn?
1: Da!
0: Mein altes Herrenhaus.
1: Sieht ganz schön verwunschen aus, nicht?
0: Das kann man wohl sagen. Scheint eine halbe Ruine zu sein.
1: Ob wir mal...
0: Was für eine Frage. Los, komm!
1: Ja. Aber wir müssen sehr vorsichtig sein. Überall ist Sumpf. Nicht, dass wir plötzlich bis zum Hals im Morast stecken.
0: Ach, guck mal. Das da muss die ehemalige Zufahrt zum Haus gewesen sein. Wenn wir die nehmen, kann uns bestimmt nichts passieren.
1: Gut. Oh, hat auch schon bessere Zeiten gesehen, der gepflasterte Weg.
0: Wie offenbar alles hier. Wenn wir ihm folgen, werden wir das Haus aber wenigstens ohne nasse Füße erreichen. Vielleicht haben wir soeben unsere Unterkunft für heute Nacht gefunden. Was meinst du?
1: Platz genug, dass wir dort unsere Schlafsäcke ausrollen können, scheint zumindest vorhanden zu sein.
0: Darauf möchte ich wetten. Ein Riesenkasten.
1: Und weit und breit keine Nachbarn.
0: Ein Glück, dass du das Haus von der Straße aus gesehen hast. Es beginnt schon zu dämmern. Das Dach über dem Kopf für heute Nacht kommt quasi wie gerufen. Bleib stehen!
1: Was? Was ist denn das?
0: Tauben. Dutzende und Aberdutzende Tauben. Ein richtiger Schwarm. Eigenartig für die Gegend hier, oder?
1: Aha.
0: Sieh nur, sie kommen aus dem Haus.
1: Vielleicht saßen sie aber auch nur auf der Balustrade des oberen Stockwerks.
0: Nein, sie kamen von drinnen, ich bin mir ganz sicher.
1: Ist ja auch egal.
0: Ein seltsamer Anblick. Das Licht der untergehenden Sonne färbt ihr Gefieder blutrot. Sie sehen aus wie Tauben aus der Hölle.
1: Jetzt geht aber deine Fantasie mit dir durch. Komm weiter. Griswell!
0: Ja, ich komme.
1: Tauben aus der Hölle. Also wirklich, Chris.
0: Vielleicht sollten wir doch lieber weiterfahren und woanders schlafen.
1: Unsinn! Sei kein Angsthase. Nun komm schon. Es wird lustig, du wirst sehen.
0: Ich habe kein gutes Gefühl. Selbst in dem verfallenen Zustand, in dem wir das alte Herrenhaus vorfanden, war das große Gebäude noch mehr als eindrucksvoll. Im ersten Stock verlief ringsum eine Galerie mit prächtiger Balustrade. Die Eichenholzeingangstür war aus den Angeln gerissen. Wir konnten ungehindert eintreten. Überall lag Staub. Das Haus musste, nachdem es von seinen Bewohnern, aus welchen Gründen auch immer, aufgegeben worden war, über die Jahre geplündert worden sein. Es gab kaum mehr Möbel. Das, was jetzt noch da war, war entweder bereits komplett zerstört worden oder aber stark beschädigt.
1: Sieh mal, Chris.
0: Fantastisch. Das mit Abstand schönste aber war die große, geschwungene Treppe, die in den ersten Stock hinaufführte.
1: Als ob gleich eine Südstaatenschönheit in ihrem Ballkleid die Treppe herunterschweben würde, nicht?
0: Ja. Wir betraten den größten Raum im Erdgeschoss. Überall hingen Spinnweben.
1: Oh, schau mal, der Kamin hier.
0: Wow. Alles war mit einer dicken Schicht Staub überzogen. Auch die Reste des letzten Kaminfeuers, welches hier vor vielen Jahren gebrannt hatte. Wir entschieden uns, kein Feuer zu machen, da es an diesem Abend recht warm war. Wie schnell es dunkel wird.
1: Ja, wenn die Sonne erst mal untergegangen ist, hängt die Finsternis wie Teer in den Pinienwäldern.
0: Dichte Wolken ziehen auf.
1: Mir egal, denn wir haben hier für heute Nacht ein Dach über dem Kopf. Und was für eins.
0: Ja. Verdammt. Ohne es zu wollen, musste ich wohl wieder eingeschlafen sein. Dieses Lachen, das bilde ich mir doch nicht ein. Einige Stunden schienen vergangen zu sein, denn der Mondschein fiel nun aus den hohen Fenstern der Eingangshalle in das Haus. Wer ist das nur? Hier unten ist niemand. Vielleicht oben. Hallo? Ist da jemand? Mal sehen. Was für ein Schreck. Es sah aus, als ob sich jemand oben über die Balustrade gebeugt hätte. Jemand mit einem gelben Gesicht und lederartiger Haut. John! John, ich glaube... John! John!
2: Ich komme. Ja, ich komme.
0: Hier stimmt irgendwas nicht. Hast du diesen Pfiff gehört?
2: Ich komme.
0: Was ist denn mit dir? John, bist du wach?
2: Ich komme.
0: John, wo willst du denn hin? Nicht! Geh nicht nach oben! Irgendetwas ist da! John, ich bitte dich! John, wo willst du denn hin? Nicht! Geh nicht nach oben! Irgendetwas ist da! John, ich bitte dich! Tu's nicht!
3: Doch es half nichts. Wie hypnotisiert.

0: John! John!
1: Ich war starr vor Angst und absolut unfähig, mich zu bewegen. Geschweige denn, dass ich in der Lage gewesen wäre, die Treppe hinaufzugehen.
0: John! Alles in Ordnung? Was war das für ein Schrei? Ist da oben noch jemand? Gott sei Dank, da bist du ja wieder.
1: Von hinten silhouettenhaft vom Mondlicht beschienen, stand er dort oben an der Treppe über mir. Etwas Flüssiges tropfte mir ins Gesicht. Ich wischte es mit der Hand ab.
0: Blut, was ist passiert? Hast du dich verletzt? John, sprich doch mit mir. Was willst du mit der Axt? Gott, sie ist ja über und über mit Blut beschmiert. Und du auch.
1: Je näher mir John kam, desto mehr Details vermochte ich im schlechten Licht zu erkennen.
0: Nein, nein. Oh Gott, oh Gott.
1: Er war am ganzen Körper blutüberströmt. Und er blutete weiter, aus einer entsetzlichen Kopfwunde. Jemand hatte ihm mit der Axt den Schädel eingeschlagen.
0: Was tust du? John, nicht!
2: Töten! Ich muss dich töten! Töten!
0: Nicht! Lass mich! Ich muss hier raus!
1: John hatte mich derart in die Enge getrieben, dass nur ein Sprung durch eines der großen Fenster noch Rettung versprach. Wie von 1000 Furien gehetzt, versuchte ich, das Auto zu erreichen.
0: Oh nein! Nein!
1: Etwas war hinter mir her. Ich spürte, dass mir jemand nachhetzte, aber es war niemand zu sehen.
0: Da! Schlangen! Alles voller Schlangen! Hilfe! Zu Hilfe! Hilfe!
1: Vor den Schlangen, die nun das Auto bevölkerten und sich ineinander verwoben ringelten, vermochte ich zu fliehen. Aber etwas anderes, etwas ähnlich Schreckliches hatte, vom Herrenhaus kommend, meine Fährte bereits aufgenommen.
0: Nein! Nein!
3: Ruhig, ruhig! So ist brav, so ist... Was soll das, Junge? Bist du verrückt geworden? Du hast mein Pferd und mich beinahe zu Tode erschreckt.
0: Um Gottes Willen, helfen Sie mir! Das Wesen, das John getötet hat, es ist jetzt hinter mir her.
3: Was faselst du da?
0: Sehen Sie doch, dort hinten, die leuchtenden Augen im Gebüsch. Es kommt näher.
3: Ja, tatsächlich, da ist etwas. Das haben wir gleich. Er tut keinem mehr was.
0: Was kann das nur gewesen sein?
3: Ein Timberwolf, was sonst? Kommen leider häufiger in der Gegend vor, die Biester. Bevorzugen Nadelwälder. Ist somit quasi hier ein Paradies für sie. Ich habe aber, solange ich lebe, noch nie davon gehört, dass sie einen Menschen angegriffen hätten.
0: Wenn ich sie nicht getroffen hätte, dann... Dann... Gott, dann wäre ich jetzt auch tot.
3: Was genau ist denn passiert?
0: Wenn ich das wüsste.
3: Fang ganz vorne an. Wer bist du? Ich habe dich hier noch nie gesehen.
0: Mein Name ist Criswell. Ich bin aus New England. Mein Freund John Brenner und ich sind mit dem Auto unterwegs nach New Orleans.
3: Ja, ja.
0: Wir fanden da hinter der Biegung ein verlassenes Herrenhaus und rollten dort unsere Schlafsäcke aus.
3: Oh, in dem Herrenhaus?
0: Ja. Mit dem Haus stimmt irgendwas nicht. Oder ich muss vollkommen den Verstand verloren haben. Jemand beugte sich über die Balustrade der Treppe und blickte hinab. Jemand mit einem gelben Gesicht.
3: Sicher hast du das nur geträumt?
0: Das dachte ich auch erst, aber dann... Nein, da ist irgendwas. Etwas Böses.
3: Aha, ja. Hast du das Gesicht nochmal gesehen?
0: Nein. Aber dann hörte ich diesen Pfiff. John erhob sich und ging nach oben in den ersten Stock. Aha. Es war, als ob er schlafwandeln würde. Er wirkte wie hypnotisiert. Ich konnte ihn nicht zurückhalten, nach oben zu gehen.
3: Aha, und als er oben war?
0: Ich hörte einen Schrei.
3: Dieser John hat geschrien?
0: Nein. Das muss jemand anders gewesen sein. Klang wie ein Kampfschrei.
3: Ja, aber da...
0: John kam dann wieder die Treppe herab. Erst war ich sehr erleichtert, dass ihm offenbar nichts passiert war. Dann sah ich die blutgeschmierte Axt in seiner Hand und bemerkte, dass ihm jemand damit den Schädel eingeschlagen hat.
3: Ihm wurde mit einer Axt der Schädel gespalten und er soll dennoch in der Lage gewesen sein, ohne Hilfe die Treppe runterzukommen?
0: Ich weiß, dass sich das absolut verrückt anhört. Aber so ist es gewesen. Ich schwöre es. Er hätte mit dieser Verletzung eigentlich tot sein müssen. Das ist mir klar. Überall war er mit Blut und Hirnmasse besudelt.
3: Ja, und weiter?
0: Er hob die Axt zum Schlag und kam schnurgerade auf mich zu.
3: Das kann doch nicht...
0: Er ging

0: mich los. Ich denke mir das nicht aus, Sir. Bitte glauben Sie mir.
1: Ja.
0: Sein Gesicht, das war das eines Toten. Dieser Blick, dieser starre, kalte Blick. Gott, dieser Blick wird mich sicher verfolgen, solange ich lebe. John wurde von jemandem im ersten Stock dieses merkwürdigen Hauses grausam ermordet. Und dieser jemand sandte ihn dann nach unten, um mir das Gleiche anzutun, was ihm angetan wurde.
1: Ach, das sind doch Hirngespinste.
0: Bei Gott, Sir, es ist alles wahr. Es ist wirklich alles so passiert.
1: Ich wäre sicher skeptischer, wenn...
0: Wenn
1: es sich nicht um Blessenville Manor handeln würde.
0: Blessenville Manor? Heißt du dieses Anwesen?
1: Ja. Ich bin Sheriff Buckner. Hab heute Abend einen Sträfling ins nächste staatliche Gefängnis überführt. Jetzt bin ich seit einigen Stunden auf dem Heimritt.
2: Alles klar.
1: Ruhig, ganz ruhig. Ach so. Na, nun guck mal nicht so ängstlich, Kleiner. Ich will dich ja nicht gleich verhaften. Hättest du ein Problem damit, wenn wir beide jetzt zurück in das Haus gehen und dort mal nach dem Rechten sehen? Ja, keine Angst. Ich habe zwei Waffen dabei und auch eine Taschenlampe.
0: Die Vorstellung, zurückzugehen, ängstigt mich zwar zu Tode, aber wir müssen sehen, ob John dort noch immer umherwandelt.
1: Nach den von dir geschilderten Verletzungen zu urteilen, sicher nicht. Ja, also, gehen wir.
0: Ja, das muss wohl sein.
1: Na, sieh nur, ein gutes Omen. Wie auf Bestellung leuchtet uns der gute alte Mond den Weg.
0: Gott, wie böse das Haus aussieht. Es wirkt im Mondlicht fast selbst wie eine Geistererscheinung, nicht?
1: Ja, das kommt nur daher, dass es sich farblich so sehr von den dunklen Pinienwäldern abhebt.
0: Ich hatte gleich das Gefühl, dass mit dem Haus etwas nicht stimmt, als dieser Taubenschwarm sich im Sonnenuntergang erhob.
1: Tauben? Ihr beiden habt die Tauben gesehen?
0: Ja. Warum? Ist das etwas Besonderes? Sie scheinen die erste Etage zu bevölkern. Jedenfalls saßen sie auf der oberen Balustrade und erhoben sich von dort schwarmartig in den Abendhimmel, als wir näher kamen.
1: Seltsam. Ich bin hier aufgewachsen. Tausende Male führte mich mein Weg an Blessenville Manor vorbei. Zu allen Tages- und Nachtzeiten. Aber die Tauben habe ich nie gesehen. Weder beim Herrenhaus noch sonst irgendwo in den Wäldern.
0: Es war ein gewaltiger Schwarm. Dürfte schwerlich zu übersehen gewesen sein.
1: Ich kenne einige Männer, rechtschaffene und vertrauenswürdige Leute, die schworen, ihn ebenfalls in der Abenddämmerung gesehen zu haben. Einmal traf ich einen Landstreicher, der in dem alten Haus übernachten wollte. Da er versprach, dort nichts kaputt zu machen oder mitzunehmen, hatte ich nichts dagegen. Er erzählte mir auch von den Tauben. Ich habe ihn danach nie wieder gesehen. Niemand in der Gegend sah ihn jemals wieder.
0: Wie das?
1: Ich kam am nächsten Morgen, um nach dem Rechten zu sehen. Da war er schon verschwunden. Das Feuer im Kamin, das er sich gemacht hatte, war heruntergebrannt. Seine Decken lagen da, als ob er gerade erst aufgestanden wäre. Und auch all sein anderes Zeug hatte er zurückgelassen.
0: Das fanden Sie nicht merkwürdig?
1: Doch, aber was sollte ich machen? Es gab niemand eine Vermisstenanzeige auf. Der Kerl hätte ja auch überall und nirgends sein können. 12 Jahre ist das jetzt her.
0: Diese Geschichte bestätigt mich in meinem Gefühl, dass mit dem Haus irgendwas nicht stimmt.
1: Die Leute sagen, die Tauben seien die ruhelosen Seelen der Blessenvilles, die im Sonnenuntergang für wenige Stunden aus der Hölle gelassen werden. Das rote Licht ist nichts weiter als der Widerschein des Höllenfeuers, das den Himmel erleuchtet.
0: Was waren denn das für Leute, die Blessenvilles?
1: Ihnen gehörte alles Land hier in der Gegend. Die Familie kam aus der Karibik hierher, hatte aber ursprünglich französische und englische Wurzeln.
0: Aha.
1: Von den westindischen Inseln kamen sie, um genau zu sein. Der Bürgerkrieg ruinierte sie gründlich. So wie beinahe alle Plantagenbesitzer. Viele der männlichen Familienmitglieder blieben auf den Schlachtfeldern. Andere fielen den zahlreichen dem Krieg folgenden Epidemien zum Opfer. Das Haus steht seit 1890 leer.
0: 45 Jahre schon.
1: Ja. Elizabeth Blessenville, die letzte der Sippschaft, floh eines Nachts Hals über Kopf aus dem Haus und weigerte sich, jemals wieder einen Fuß über die Schwelle zu setzen. Sie verließ die Gegend und kam nie wieder hierher zurück. Sie ist, wie man hörte, nach Kalifornien gegangen.
0: Mhm.
1: Ist das da euer Auto?
3: Ja.
2: Wir waren dem Haus schon sehr nah. Dem Ort, den ich mehr als alles andere auf der Welt fürchtete. Ich blickte zu den leeren Fenstern. Ein Gefühl beschlich mich, als ob hunderte von geisterhaften Augen mich von dort fixierten und nur darauf zu warten schienen, dass ich diese Vorhölle ein weiteres Mal betrat.
1: Ob das euer Auto ist? Hey, was ist denn, Junge?
0: Entschuldigung, was sagten Sie, Sheriff?
1: Ich will wissen, ob das euer Auto ist.
0: Oh, ja. Ja, das ist es. Ah. Aber seien Sie vorsichtig. Dutzende Sumpfschlangen ringeln sich darin.
1: So? Oh. Dutzende Schlangen, ja?
0: Ja. Aber das kann nicht sein. Sie waren da. Wann waren Sie da? Ich schwöre es.
1: Naja. Hoffen wir mal für dich, dass du dir die Sache mit deinem Kumpel und seinem gespaltenen Schädel auch nur eingebildet hast.
0: Ich würde mir nichts mehr wünschen, als dass wir John selig schlafend vorfinden. Das können Sie mir glauben.
1: Ja, so. So, du bleibst hier, ja? Ja. Komm, Junge, los geht's. Ah, Moment, wir brauchen nur noch die Taschenlampe. Ah, oh, hab keine Angst, ich bin gleich zurück. So. Kann's losgehen?
0: Von mir aus.
1: Du kippst mir jetzt aber nicht um, oder?
0: Nein. Nein, es geht schon.
1: Bleib einfach dicht hinter mir, dann wird dir schon nichts passieren.
2: Mhm. Wackligen Schrittes ging ich im Schatten von Sheriff Buckner auf das Herrenhaus zu, das hinter seinen Mauern sicherlich vergessene Geheimnisse über die blutigen Gräuel der Sklaverei, den Stolz der Besitzer und grausame Intrigen verborgen hielt. Ich hatte mir die Gegend hier immer als ein sonniges, von einer ewig schwülwarmen Brise durchwehtes Paradies vorgestellt. Nun war ich mit der Nase auf eine andere Seite des Südens gestoßen worden. Eine dunkle, nachtschwarze, bedrohlich aggressive Seite, die ich ehrlich gesagt lieber nicht kennengelernt hätte.
1: Da wären wir. Alles in Ordnung?
0: Ja.
1: Ich schalte dann jetzt die Taschenlampe ein. Was ist? Kommst du oder willst du hier draußen bleiben, während ich drinnen nach dem Rechten sehe?
0: Nein, nein, ich komme schon mit.
1: Also, dann,
2: Leise, wie eine samtpfotige Katze betrat der Sheriff die Halle. Sein Revolver in der einen und die Taschenlampe in der anderen Hand. Mein Herzschlag pochte mir bis zum Hals. Ich hielt mich dicht hinter ihm. Dunkelheit umfing uns. Und Stille. Eine Stille, die mir wehtat und in meinem Kopf zu pochen schien.
0: Leuchten. Leuchten Sie mal dort rüber zur Treppe. Ja.
1: Und?
0: Da! Sehen Sie! Sehen Sie, wie ich gesagt habe!
1: Eine Spur von Blutstropfen kommt von oben die Treppe herunter, geht hier drüben hin und...
0: Und verschwindet dann im Kaminzimmer. Oh Gott, es ist wahr! Es ist alles wahr!
1: Tatsächlich! Da liegt jemand!
0: John!
1: Ist das sein Schlafsack, auf dem er zusammengebrochen ist?
0: Ja.
1: Na, dann habe ich keine guten Nachrichten für dich. Die Schneide der blutigen Axt wurde genau dadurch deinen Schlafsack in den Dielenboden geschlagen, wo dein Kopf gewesen wäre, wenn du drin gelegen hättest.
0: Er wollte mich also wirklich töten?
1: Ich weiß nicht, was ich von diesem Fund halten soll. Wie soll das alles zusammenpassen?
0: Ist er tot?
1: So tot, wie einer nur sein kann, dem man mit einer Axt den Schädel gespalten hat.
0: Armer John.
1: Tja... Auch wenn die Spuren hier am Tatort an Merkwürdigkeiten wahrlich nicht zu überbieten sind, so ist die Geschichte, die du mir vorhin draußen erzählt hast, doch ziemlich unglaubwürdig.
0: Aber sie haben doch...
1: Ja, natürlich. Ich kann bezeugen, dass dich etwas verfolgt hat. Ein Timberwolf oder womöglich nur ein tollwütiger Hund.
0: Es war etwas Böses. Etwas abgrundtief Böses.
1: Wenn es noch etwas gibt, das du vielleicht bloß vergessen hast, mir zu erzählen... Dann spuck's lieber jetzt aus. Die Version vom Tathergang, die du mir vorhin erzählt hast, wird jedes Gericht in der Luft zerfetzen.
0: Gericht?
1: Ja. Ich fürchte, ich werde dich als dringend Tatverdächtigen festnehmen müssen.
0: Was?
1: Wer außer dir sollte deinem Kumpel das da angetan haben?
0: Aber ich...
1: Schluss mit den Spielchen und raus mit der Sprache. War's nicht so, dass ihr über irgendwas in Streit geraten seid, er mit der Axt auf dich losging, du dem Schlag ausweichen und ihm die Axt abnehmen konntest und ihm dann selbst einen kräftigen Schlag übergezogen hast?
0: Nein, ich hab ihn nicht ermordet. Wir sind Freunde, seit ich denken kann. Ich kann verstehen, dass Sie mir nicht glauben, aber was ich erzählt habe, ist die reine Wahrheit. Bitte helfen Sie mir.
1: Ich denke, die Axt in seiner Hand ist auch diejenige, mit der er getötet wurde. Blut und Hirnmasse kleben an der Schneide. Da hängen auch Haare. Haare in der gleichen Farbe wie bei dem Toten. Ja, mit Selbstverteidigung wirst du dich schwer rausreden können. Es sieht eher danach aus, dass du, nachdem du ihn getötet hast, alles so arrangiertest, wie wir es hier vorgefunden haben. Dem Toten wird es mit diesen Verletzungen jedenfalls unmöglich gewesen sein, die Axt selber in den Boden zu rammen.
0: Verdammt, ich hab ihn nicht getötet!
1: Sieht nicht gut aus für dich, Junge. Gar nicht gut.
0: Und was ist mit den Blutstropfen auf dem Boden, die hierher führen?
1: Die könnten auch daher stammen, dass du diesen John in einem anderen Raum irgendwo im ersten Stock getötet hast und dann hierher trugst.
0: Hab ich aber nicht. Ich war ja nicht mal oben.
1: Wenn du ihn getragen hättest, müsste deine Kleidung blutverschmiert sein.
0: Ist sie aber nicht.
1: Ja, natürlich könntest du sie gewechselt und dich gewaschen haben. Viel Zeit hättest du aber dafür nicht gehabt. Der Tote ist noch nicht ganz kalt. Er ist noch nicht lange tot.
0: Er kam von oben runter, kam, um mich zu töten, im Schlaf zu ermorden. Sehen Sie das Fenster dort? Dort bin ich rausgesprungen. Der Sprung hat mir das Leben gerettet.
1: Wenn er wirklich auf dich zukam, obwohl er eigentlich tot hätte sein müssen, warum liegt er jetzt bewegungslos und eindeutig tot auf seinem Schlafsack?
0: Wie soll ich das wissen? Ich hab ne scheiß Angst, dass er sich jeden Moment wieder erhebt und auf mich losgeht. Als mich der Timberwolf verfolgte, dachte ich, John sei hinter mir her. Mit seiner blutigen Axt, der klaffenden Kopfwunde und diesem Ausdruck in seinem Gesicht.
1: Ausdruck? Was meinst du?
0: Er sah aus, als ob er hypnotisiert worden wäre. Als sei er nicht mehr er selbst, sondern unter der Kontrolle eines anderen.
1: Ja, dann folgen wir mal der Spur der Blutstropfen.
0: Sie führt nach oben.
1: Bleib dicht hinter mir. Sollte es wahr sein, was du erzählst, und uns da oben aus dem Dunkel irgendetwas anspringen, dann werde ich mich darum kümmern. Verlass dich drauf. Ich schieße schneller, als eine Katze springen kann und verfehle nie mein Ziel.
0: Sehen Sie? Die Fußspuren im Staub auf der Treppe.
1: Eine Fußspur führt nach oben und eine von oben nach unten. Die Abdrücke sind größer als deine und es sind rauf und runter dieselben.
0: Sag ich doch, ich war gar nicht oben.
1: Blutstropfen haben sich überall da in den Staub gefressen, wo die Fußabdrücke sind, die runterkommen. Es hilft nicht. Wir müssen nach oben. Nichts. Hier ist keiner. Johns Fußspuren führen den Gang hinunter und kommen von dort wieder zurück.
0: Überall Blutstropfen.
1: Ja, und die gleichen Fußspuren wie auf der Treppe. Offenbar ist außer John niemand hier oben gewesen.
0: Aber ich hörte doch jemand schreien. Und irgendjemand muss doch auch gepfiffen haben.
1: Folgen wir den Spuren.
0: Ja. Da! Hier muss ihm der Schädel eingeschlagen worden sein. Ach,
1: Blut und Hirnmasse. Aber was ist das?
0: Eine andere Fußspur im Staub. Sie kommt auf Johns Abdrücke aus der entgegengesetzten Richtung zu.
1: Abdrücke nackter Füße? Wo sich die beiden Spuren treffen, ist das Blut. Dort muss ihn die Axt getroffen haben. Die Barfußspuren verschwinden wieder den Gang runter.
0: Und John wandte seine Schritte von hier aus nach unten.
1: Ja, vielleicht ist an deiner seltsamen Geschichte doch etwas dran. Die Abdrücke sehen jedenfalls so aus, als ob sie von einer Frau stammen. Sie sind klein und zierlich. Unmöglich, dass du sie hinterlassen hast. Vielleicht hat wirklich jemand gepfiffen. Dein Freund ging nach oben, um nachzusehen, und traf hier auf seinen Mörder oder seine Mörderin.
0: Er wurde hierher gelockt. Er schien gar nicht richtig wach zu sein.
1: Wenn das alles so war, warum liegt er dann nicht hier, wie er es eigentlich müsste? Warum war er in der Lage, die Axt zu nehmen? Die Axt, mit der ihm die tödliche Verletzung zugefügt wurde, und sich wieder nach unten zu schleppen.
0: Er schleppte sich nicht. Er kam ganz ruhig und vollkommen aufgerichtet auf mich zu, mit einer eindeutigen Absicht.
1: Ich glaube dir. Muss dir glauben. Aber das alles ist absolut verrückt. Folgen wir den anderen Fußspuren. Womöglich. Was ist das denn?
0: Sind die Batterien leer?
1: Unmöglich. Sie sind ganz neu.
0: Warum flackert die Lampe dann?
1: Das möchte ich selbst gern wissen.
0: Es wird so kalt.
1: Ja, du hast recht.
0: Verdammt.
1: Es ist das Licht ganz aus.
0: Hören Sie nicht? Da ist doch jemand.
1: Schnell, deine Hand, Junge. Raus hier. Sofort.
0: Ja. Wer ist das?
1: Raus.
0: Wer ist das nur?
1: Raus, nichts wie raus hier. Ach, gleich haben wir es geschafft.
0: Die Taschenlampe.
1: Jetzt funktioniert sie wieder.
0: Leuchten Sie bitte in das Kaminzimmer. Ich will wissen, ob John...
1: Ja.
0: Ob er...
1: Ja, beruhige dich. Er liegt noch da. Auch wenn er, nachdem er eigentlich hätte tot sein müssen, noch die Treppe herabkam. Jetzt rührt er sich nicht mehr. Aber dieses Ding da oben...
0: Warum haben Sie denn nicht geschossen?
1: Ich war ja gerade im Begriff, es zu tun. Da ging die Lampe aus.
0: Sie werden doch nicht etwa...
1: Nein, nein, keine Sorge. Ich werde bestimmt nicht noch einmal nach oben gehen, bevor es hell ist. Du hast recht gehabt. Etwas Teuflisches hat sich offenbar in diesem Haus eingenistet. Und ich habe, nach dem, was wir gerade da oben erlebt haben, ebenfalls nicht das Gefühl, dass es etwas Menschliches ist. Doch, es war das erste Mal in meinem Leben, dass ich mich fast zu Tode gefürchtet hätte.
0: Diese Atemgeräusche. Und dann die Kälte.
1: Ja, es dauert nicht mehr lange, dann wird die Sonne aufgehen. Und die verfluchte Finsternis aus diesem Haus vertreiben. Wir werden diesen Moment am besten draußen auf der Veranda erwarten.
0: Ja.
2: Der Nachthimmel war wolkenlos, als wir hinaustraten. Die Sterne waren noch am Himmel zu sehen. Sheriff Buckner setzte sich so, dass er die Haustür im Blick hatte. Sein Revolver hielt er schussbereit in der Hand. Er wirkte nun nicht nur angespannt, sondern extrem verstört. War aber bestrebt, dies möglichst vor mir zu verbergen. Ich fühlte mich draußen sicher und beschützt, sodass ich die Augen schloss. Eine leichte Brise, ein Vorbote des nahenden Tagesanbruchs, massierte sanft mein Gesicht, das noch ganz feucht vom kalten Schweiß war. Alles, was in den letzten Stunden geschehen war, vermischte sich, sobald ich die Augen schloss, zu einem einzigen grauen Nebelstreif. Ein tiefer Schlaf kam ungeladen über mich.
1: Griswold, wach auf. Hey, aufwachen, es ist Tag.
0: Ja, okay, bin schon wach. Gehen wir nach oben.
1: Da war ich bereits.
0: Was?
1: Ja, ich wollte dich nicht wecken, als es hell wurde. Dachte, du könntest nach all dem noch ein paar Minuten mehr Schlaf brauchen.
0: Und? Was haben Sie oben gefunden?
1: Ja, nichts.
0: Nehmen Sie mich nicht auf den Arm. Die Spuren nackter Füße, wo führten Sie hin?
1: Nirgends. Sie waren weg.
0: Was soll das heißen, weg?
1: Der Staub wurde von dem Punkt, an dem dein Kumpel mit der Axt erschlagen wurde, verwischt. Keine Chance, noch irgendwas an Spuren zu sichern.
0: Das darf doch nicht wahr sein.
1: Während wir hier draußen saßen, muss dort oben jemand gefegt haben.
0: Aber...
1: Ja, genau, das hätte ich eigentlich hören müssen, denn ich war die ganze Zeit über wach.
0: Haben Sie das gesamte Haus durchsucht?
1: Natürlich. Und mehr als gründlich. Nicht der kleinste Hinweis, dass außer euch und mir heute Nacht jemand hier gewesen ist.
0: Und jetzt? Mit den Fußspuren ist der einzige Beweis verschwunden, mit dem ich meine Geschichte beweisen könnte.
1: Ich schlage vor, wir schaffen den Leichnam deines Freundes in die Stadt. Überlass das Reden dort bitte besser mir. Dann wird dir erstmal nichts passieren. Ich werde dem Staatsanwalt versichern, dass John Branner von einem oder mehreren Unbekannten erschlagen wurde und dass ich an dem Fall dran bin. Das verschafft uns etwas Zeit.
0: Gut, danke.
1: Ja. Fühlst du dich in der Lage, dich mit mir hier heute Nacht im Kaminzimmer auf die Lauer zu legen?
0: Wird wohl kein Weg dran vorbei, was?
1: Nicht, wenn wir dieses Rätsel lösen wollen. Komm, wir müssen den armen Kerl zu deinem Auto tragen.
0: Okay.
2: Ich kann mich an nichts in meinem Leben erinnern, das mir so schwer fiel, wie den armen John zum Auto zu tragen. Seine Haut war so blass, so blutleer. Sein glasig gebrochener Blick ließ mich erschauern. Graue Nebelschwaden verfingen sich aus den Sümpfen aufsteigend immer wieder um unsere Beine, als wir unsere traurige Last über die holprige Zufahrt trugen.
1: Oh, verdammter Nebel!
2: Sheriff Buckner entschloss sich, sein Pferd einstweilen hier auf einer Wiese zu lassen und unseren Wagen selbst in die Stadt zu fahren. Ich hätte mich ehrlich gesagt auch gar nicht dazu in der Lage gesehen. Erleichtert nahm ich auf dem Beifahrersitz Platz. Was waren das für welche, diese Blessenwills, die in dem Haus gewohnt haben?
1: Stolze, herrische Leute, denen man besser nicht ins Gehege kam. Dann konnten sie nämlich ziemlich unangenehm werden. Sie behandelten ihre Sklaven noch immer sehr schlecht, als andere Plantagenbesitzer sich schon längst vom alten System der drakonischen Strafen abgekehrt hatten. Ein Hang zur Grausamkeit war den meisten der Familie eigen. Aber bei keinem trat dieser Zug derart zutage wie bei Celia Blessenville. Sie war die letzte der Familie, die von den westindischen Inseln hierher kam. Damals waren die Sklaven nach dem Bürgerkrieg eigentlich längst befreit. Sie aber fand weiterhin Vergnügen daran, sie für jede noch so kleine Verfehlung auspeitschen zu lassen. Man erzählt sich, dass sie die Bestrafung der Unglücklichen auch häufig höchst persönlich vornahm.
2: Schrecklich.
1: Ja, besonders ihre persönliche Dienerin, eine hübsche junge Mulattin, die sie aus der Karibik mitgebracht hatte, muss wohl regelmäßig die Zielscheibe ihres Zorns gewesen sein. Nach dem Bürgerkrieg begann die Familie allmählich auszusterben. Zum Schluss waren nur noch die vier Töchter des letzten Plantagenbesitzers übrig, die nach seinem Tod in die Obhut von eben dieser Tante Celia kamen. Sie war, wie mir erzählt wurde, damals nur wenig älter als die Mädchen. Etwa Mitte 30. Auffallend schön und sehr zielstrebig. Den Bankrott der Plantage konnte jedoch auch sie nicht mehr aufhalten. Zuletzt lebten die fünf Frauen, nur von einer Handvoll Schwarzer bedient, noch einige Jahre allein in dem großen Haus, das immer mehr zu zerfallen begann. Bis irgendwann kaum mehr etwas von dem ursprünglichen Glanz, den das Anwesen mal hatte, zu erkennen war. Die Scham über den Verlust ihres Reichtums und ihrer Stellung in der Region ließ die fünf immer weniger Kontakt zur Außenwelt suchen. Man sah sie oft monatelang nicht. Stattdessen machten Gerüchte über die grausame Behandlung des Mulattenmädchens die Runde im Städtchen. Vor vielen Jahren erzählte mir ein alter Mann, dass er höchstpersönlich gesehen habe, wie Miss Celia das arme Ding nach draußen gezerrt habe, ihm dort die Kleider vom Leib gerissen hatte und das schreiende Mädchen an einen Baum fesselte. Mit einer Pferdepeitsche züchtigte sie es dann bis aufs Blut.
2: Hat denn damals niemand etwas dagegen unternommen?
1: Nein, nein. Das alles war lange vor meiner Zeit. Und da war der Respekt oder vielleicht auch die Angst vor dem Blessenwills eben unter den Menschen im Ort noch sehr groß.
2: Nicht zu fassen.
1: Darum hat es auch niemanden gewundert, als die Mulattin eines Tages spurlos verschwand. Jeder ging davon aus, dass sie weggerannt war, weil sie die schlechte Behandlung, die sie von Miss Celia in Blessenville Manor erfuhr, nicht mehr ertragen konnte.
2: Wegzulaufen war sicher das Beste, was sie machen konnte.
1: Im Frühjahr 1890 kam Miss Elizabeth, die jüngste der vier verbliebenen Schwestern, nach über einem Jahr wieder einmal in die Stadt, um ein paar Besorgungen zu tätigen. Als der Ladenbesitzer ihr Grüße an ihre Tante bestellte, sagte sie:
3: Sie ist nicht mehr bei uns.
4: Wie? Ja, was soll das heißen?
3: Das wüssten meine Schwestern und ich auch gerne. Sie ging ohne ein Wort, verschwand einfach von heute auf morgen, hinterließ auch keinen Brief. Meine Schwestern glauben, sie sei dahin zurückgegangen, woher sie kam.
4: In die Karibik?
3: Oder in die Hölle. Zumindest Charlotte meint das. Aber ich glaube das nicht.
4: So?
3: Wenn Sie mich fragen, ist sie immer noch da.
4: Da? Ja, wo?
3: In Blessenville Manor.
4: Ah, aber Sie sagten doch gerade...
3: Ich kann ihre Anwesenheit dort immer noch spüren. In der Nacht. Sie ist nicht fort. Nein, nein, gewiss nicht.
4: Aber Miss Blessenville...
3: Ich muss jetzt gehen. Auf Wiedersehen.
4: Ja, ja. Wiedersehen.
1: Ungefähr einen Monat später kam einer der letzten verbliebenen schwarzen Diener der Blessenwills in die Stadt und berichtete, dass Miss Elizabeth nun mutterseelenallein in dem großen Haus leben würde.
2: Wo Wo waren denn Ihre drei Schwestern abgeblieben?
1: Das ist bis heute ein Geheimnis. Der Schwarze erzählte, dass eine nach der anderen ohne den Hauch einer Erklärung verschwunden war. Miss Elizabeth war sehr beunruhigt darüber und wollte auch nicht in dem alten Haus alleine bleiben, wusste aber auch nicht, wohin sie gehen sollte. Ihre Mittel waren durch den Bankrott stark minimiert, Verwandte hatte sie keine mehr und Freunde ebenso wenig. Der Diener sagte, er hätte seine Herrin noch niemals zuvor in einem solch bedenklichen psychischen Zustand gesehen.
2: Was für eine seltsame Geschichte.
1: Und sie wird noch seltsamer. In einer stürmischen Nacht, nur wenige Tage später, kam Elizabeth Blessenville dann nämlich höchstpersönlich in die Stadt geritten.
3: Oh, Gott sei Dank.
4: Was ist denn passiert?
3: Meine Schwestern. Ich habe meine Schwestern gefunden.
4: So?
3: Sie sind tot. Alle drei sind tot.
4: Oh, Gott.
3: Jemand hat sie erhängt.
4: Was sagen Sie da?
3: Es gibt einen Raum. Einen geheimen Raum in Blessenville Manor. Er war seit 100 Jahren vergessen. Nun habe ich ihn zufällig entdeckt. Ach. Dort hingen sie, alle drei. Baumelten von der Decke, aufgeknöpft an ihrem Genick.
4: Gut.
3: Oh, was für ein furchtbarer Anblick.
4: Ja, wer sollte...
3: Ich weiß es doch auch nicht. Aber was immer sie getötet hat, war heute Nacht auch hinter mir her. Ich konnte es spüren. Die Kälte kroch mir bis ins Herz. Plötzlich sprang jemand aus dem Schatten auf mich zu und verfehlte mich nur um Haaresbreite mit einer Axt.
4: Du meine Güte.
3: Ich rannte, als wäre der Teufel hinter mir her und fühlte mich dennoch verfolgt. Gottlob stand das Pferd noch gesattelt im Stall.
4: Haben Sie Ihren Verfolger gesehen?
3: Nur schemenhaft im Schatten. Es war jemand mit einem eigenartig gelb leuchtenden Gesicht.
2: Mit einem gelb leuchtenden Gesicht.
1: Natürlich rückte man am nächsten Tag mit einer Hundertschaft an und durchsuchte das Haus.
2: Und?
1: Weder wurden die drei Leichen noch der verborgene Raum gefunden. Und das, obwohl man das gesamte Haus vom Keller bis zum Dachboden auf das Genaueste unter die Lupe genommen hatte.
2: Verdammt!
1: Aber etwas anderes fand man.
2: Ja?
1: Eine Axt in einem Türpfosten im Obergeschoss.
2: Ach.
1: Und ein kleines Büschel von Miss Elizabeths Haaren steckte ebenfalls im Holz fest. Man bat sie inständig, nochmals mit ins Haus zu gehen und den Polizisten den Zugang zu dem geheimen Raum zu zeigen. Aber allein die Vorstellung versetzte sie bereits in Panik. Der Gemischtwarenhändler lieh ihr Geld, welches sie nach einigem Widerstreben auch annahm. Sie fuhr nach Kalifornien, dort hat sie dann wohl geheiratet. Zumindest schickte sie einige Zeit später dem Ladenbesitzer auf den Cent genau das geliehene Geld zurück.
2: Und Blessenville Manor?
1: Da wollte nach dieser Geschichte niemand mehr einziehen. Jahrelang stand es erfolglos zum Verkauf. Nach und nach verschafften sich Leute dann unbefugt Zutritt und stahlen die komplette Einrichtung. Auffällig war jedoch, dass niemand freiwillig des Nachts einen Fuß in das Haus gesetzt hätte. Die Plünderer kamen erst nach Sonnenaufgang und waren wieder verschwunden, lange bevor die Sonne unterging.
2: Glaubten die Leute die Geschichte von dem Geheimraum mit den drei erhängten Blessenville-Schwestern?
1: Na ja, manche machten wenig Hehl daraus, dass sie der Ansicht waren, Miss Elizabeth sei in der Einsamkeit schlicht wahnsinnig geworden und hätte sich das alles nur eingebildet. Andere wiederum sprachen die Vermutung aus, dass Joan, das Mulattenmädchen, welches Miss Celia aus der Karibik mitgebracht hatte, gar nicht weggelaufen war, sondern sich vielmehr die ganze Zeit über irgendwo in den Sümpfen versteckt gehalten und von dort ihren Rachefeldzug gegen ihre brutale Herrin und den gesamten übrig gebliebenen Blessenville-Clan geplant habe.
2: Eine Spur, der man vielleicht besser nachgegangen wäre.
1: Oh, das ist man auch.
2: Ja?
1: Mit Bluthunden durchkämmte man das Haus und Gelände, fand aber nicht den kleinsten Hinweis, der die Theorie bestätigt hätte. Natürlich besteht trotzdem die Möglichkeit, dass es diesen geheimen Raum im Haus tatsächlich gibt, er bei der Durchsuchung lediglich unentdeckt geblieben war und ihr daher noch immer als Versteck dient.
2: Diese Joan soll sich seit über 40 Jahren dort versteckt halten? Das glaube ich nicht. Nein. Auch wenn diese gelbgesichtige Gestalt menschenähnlich aussah, sie ist kein Mensch.
5: In Blessenville Manor geht etwas anderes um. Etwas durch und durch Böses, das bereit ist, jeden, der sich in das Haus verirrt, zu töten.
1: Festhalten, Junge!
5: Was machen Sie denn? Warum verlassen wir die Hauptstraße?
1: Mir ist gerade etwas eingefallen.
5: Und was bitteschön?
1: Den Feldweg runter wohnt ein alter Farbiger. Er muss beinahe 100 Jahre alt sein.
5: Könnte er vielleicht etwas wissen?
1: Möglich. Man munkelt dem Ort, er sei ein Voodoo-Mann.
5: Voodoo? Daran habe ich noch gar nicht gedacht. Dabei soll diese Form der schwarzen Magie im tiefen Süden ja ziemlich verbreitet sein.
1: Das ist nichts, worauf wir besonders stolz wären oder über das wir gerne reden. Da vorne ist schon Old Jacobs Hütte.
5: Gott, was für ein Loch.
1: Direkt dahinter beginnen die Sümpfe. Komm.
5: Ja.
1: Old Jacob, bist du da?
6: Wie soll ich denn sonst sein? Auf hier rumzubrüllen und sonst schon rein.
1: Ja.
5: Keine Angst.
2: Dunkel war es in der langgestreckten Hütte. Lediglich ein einziges kleines Fenster, das offenbar vor 50 Jahren das letzte Mal geputzt worden war, ließ ein wenig Tageslicht herein. An der hinteren Wand saß ein wahrlich uralter Mann, dessen dunkle Haut wie gegerbtes Leder aussah. Er saß neben einer kleinen Feuerstelle und bereitete sich in einem Blechtopf offenbar gerade sein Essen zu. Aus tiefschwarzen Augen funkelte er uns misstrauisch von unten an.
1: Old Jacob?
4: Sheriff, welch seltenes Vergnügen.
1: Tja.
4: Und was? Wer ist das?
1: Ein Junge aus New England, der vergangene Nacht in Blessenville Manor Beunruhigendes erlebt hat. Ich glaube, dass du das Geheimnis dieses Hauses kennst. Es bestand bisher keine Notwendigkeit, dich danach zu fragen. Aber nun liegt die Sache anders. Es ist an der Zeit, dein Schweigen zu brechen.
4: Ach ja?
1: Ein junger Mann wurde dort letzte Nacht bestialisch ermordet. Und dieser Junge wird vermutlich für diese nicht von ihm verübte Bluttat hängen. Du bist vielleicht der Einzige, der Licht in das Dunkel bringen kann. Du weißt, was in Blessenville Manor umgeht.
4: Die Blessenwills. Das waren stolze, herrische und vor allem grausame Menschen, die selten eines natürlichen Todes starben. Viele von ihnen fielen im Krieg oder bei Duellen. Einige wenige starben auch im Herrenhaus. Im verdammten alten Herrenhaus.
1: Was genau hat es auf sich mit dem Haus?
4: Miss Celia, obwohl sie eine Frau war, sogar eine berückend schöne Frau, war die stolzeste, die herrischste und auch die grausamste der ganzen Sippe. Die Schwarzen hassten sie abgrundtief, am meisten jedoch Joan. Sie hatte neben dem Schwarzen auch weißes Blut in ihren Adern und besaß einen Stolz, der nicht so leicht zu brechen war, obwohl sich Miss Celia redlich darum bemühte. Oh ja, das tat sie. Wie oft sie das arme Mädchen gezüchtigt und misshandelt hat. Manchmal höre ich ihre Schmerzensschreie noch heute in meinen Träumen. Es war kaum zu ertragen, was sie ihr antat und mit welcher Wonne.
1: Was ist das Geheimnis von Blessenville Manor, Jacob?
4: Geheimnis? Ich weiß nicht, was du meinst.
1: Natürlich weißt du das. Dein Wissen ist der Schlüssel, dieses Rätsel ein für alle Mal aufzuklären.
5: Bitte, Sir, helfen Sie uns.
4: Sir? So hat mich mein ganzes Leben noch nie jemand genannt.
5: Bitte, Sie werden mich hängen für etwas, das ich nicht getan habe.
4: Das ist schlimm. Leben ist etwas Wunderbares. Selbst für einen so unbeschreiblich alten Kerl wie mich. Und gerade deshalb kann ich dir nicht helfen, Kleiner. Tut mir leid.
1: Jacob.
5: Sie haben Angst, dass sich jemand töten wird, wenn Sie uns helfen?
4: Nicht jemand. Es ist kein Mensch. Kein menschliches Wesen. Die Sumpfgottheiten. Das Geheimnis wird von der großen Schlange gehütet, dem Gott aller Götter hier im Sumpfland. Wenn ich etwas darüber verlauten lasse, was ihr wissen wollt, wird sie einen ihrer kleinen Brüder senden, der mir mit seinen kalten Lippen den Todeskuss geben wird. Er wird das Zeichen des Halbmonds auf der Stirn tragen. Ich habe der großen Schlange vor langer Zeit meine Seele verkauft. Dafür schenkte sie mir im Gegenzug die Gabe, Zuwembis zu erschaffen.
2: Zuwembis? Was ist denn das?
1: Ich hörte dieses Wort vor vielen Jahren, da war ich noch ein kleines Kind. Es war das letzte Wort eines Sterbenden. Was bedeutet es?
4: Ich weiß nichts. Nichts. Ich habe nichts gesagt. Gar nichts.
1: Du sagtest, du hättest von der großen Schlange im Tausch für deine Seele die Gabe erhalten, Zuwembis erschaffen zu können.
4: Hört auf. Schluss. Schluss. Was tut ihr mir an?
1: Heraus jetzt mit der Sprache.
4: Meine schwarzen Brüder an der Sklavenküste, sie wissen, was ein Zuwembi ist. Einst war es eine Frau. Aber nach der Verwandlung. Nein, dann ist es keine Frau mehr. Die Trommeln, die man des Nachts in den Hügeln von Haiti hört, erzählen davon. Aber darüber zu sprechen, wird mit dem Tod bestraft. Es ist das größte Geheimnis des Schlangengottes. Es ist verboten, zu Nicht-Eingeweihten davon zu sprechen.
1: Du musst es dennoch tun. Es geht immerhin um Leben und Tod.
4: In der Tat geht es darum. Sollte jemand erfahren, dass ich in der schwarzen Zeremonie des Voodoo-Kultes getanzt habe und mir die Gottheit die Macht verlieh, Zombies und Zuwembis zu erschaffen, wäre mein Schicksal besiegelt. Die Gottheit straft diejenigen, deren Zungen lose sind.
1: Ein Zuwembi ist also die weibliche Form des Zombies.
4: Sozusagen. Sie wusste, dass ich sie zu erschaffen vermag. Kam in meine Hütte und erbat alles, was für die Zeremonie nötig war. Knochen der Schlange, Blut der Vampirfledermaus, eine Feder des Nachtfalken, all die Dinge, die unerlässlich sind, um den Zauber zu einem Erfolg zu machen. Sie war selbst durchaus erfahren in der schwarzen Magie. Hatte schon oft in Voodoo-Zeremonien getanzt. Sie umgarnte mich. Wie schön sie war. Wunderschön. Wie konnte ich ihr da meine Hilfe verweigern? Ich tat also, was sie von mir verlangte. Am nächsten Morgen verließ sie mich mit dem in der Zeremonie gebrauten Trank. Ich sah sie nie wieder.
1: Wen? Von wem sprichst du?
4: Ach, wie lange das zurückliegt. So viele Jahre.
1: Ach. Du gabst also einer Frau einen Trank, der sie zu einem Zuwembi machen würde.
4: Das tat ich. Und es war ein schrecklicher Fehler. Ein Zuwembi hat nichts Menschliches mehr an sich. Er kennt keine Verwandten und Freunde mehr, denn er wird nach dem Genuss des Tranks ein Wesen der Schattenwelt. Er bekommt dadurch Macht über Eulen, Fledermäuse, Schlangen, Wölfe und andere dämonische Tiere. Sie alle müssen ihm fürderhin untertan sein. Zeit bedeutet ihm nichts. Eine Stunde, ein Tag, ein Jahr, es ist für ihn alles eins. Kraft seiner Stimme vermag er die Lebenden zu hypnotisieren und unter seinen Willen zu zwingen. Tötet ein Zuwembi einen Menschen, so hat er die Macht, dessen Handlungen noch eine gewisse Zeit zu steuern, bis der leblose Körper zu erkalten beginnt. Der Tote ist sein Sklave. Menschen abzuschlachten ist für einen Zuwembi die höchste Erfüllung seiner Bestimmung.
1: Kann man ihn denn nicht vernichten?
4: Doch. So mächtig ein Zuwembi auch sein mag, Blei oder Stahl zwingen auch ihn zu ewiger Ruhe.
1: Wenn das alles der Wahrheit entspricht, warum sollte dann jemand so verrückt sein, freiwillig ein Zuwembi werden zu wollen?
4: Aus Hass. Oder um Rache zu üben.
1: Die Frau, die dich überredete, den verhängnisvollen Trank zu brauen, war das Joan?
4: Joan?
1: Ja, das Mulattenmädchen, Messilias Dienerin.
4: Verzeihung, wovon sprachen wir gerade?
1: Jacob, über das Geheimnis von Blassenville Manor.
4: Richtig. Muss wohl den Faden verloren haben. Passiert mir häufig in letzter Zeit.
5: Bitte, wem gaben Sie den Trank?
4: Trank? Was für einen Trank?
5: Der aus einer Frau einen Zuwembi macht.
4: Ich werde etwas Feuerholz nachlegen.
5: Oh. Bitte, Sir. Es ist wirklich sehr wichtig.
4: Ja, ja. Das habe ich verstanden, Junge, aber...
5: Jacob! Eine Schlange!
1: Sie muss unter dem Feuerholz gelauert haben. Vorsicht, Junge! Na, warte, du Biest! So. Die tut keinem mehr etwas. Jacob.
5: Jacob, ist er...
1: Ja, er ist tot. Ach, verdammt. Das hätte nicht passieren dürfen.
5: Und was sollen wir jetzt machen?
1: Tja... Wir legen ihn erstmal auf den Tisch da, verschließen die Tür von außen sorgfältig, damit keine Tiere herein können und holen Old Jacob morgen ab. Heute Nacht haben wir anderes zu tun. Pack mit an.
5: Mach ich. Armer Kerl, wie angstverzerrt sein Gesicht ist.
1: Es ist genauso eingetroffen, wie er es vorausgesagt hat.
5: Die große Schlange wird einen ihrer kleinen Brüder schicken, um den Verräter mundtot zu machen.
1: Oh, so sagt er. Und so ist es geschehen. Auch wenn es nicht zwingend eine übernatürliche Ursache sein muss, die die Schlange hierher führte. Diese Biester wissen ein ruhiges, warmes Plätzchen durchaus zu schätzen. Wer weiß, wie lange sie es sich schon in dem Holzstoß gemütlich gemacht hat. Old Jacob hat sie aufgeschreckt. Sie fühlte sich bedroht und biss zu.
5: Eine Sumpfschlange.
1: Ja, diese Art hat genug Gift in sich, um ein Dutzend Männer seiner Statur zu töten.
5: Was für ein merkwürdiges Muster sie am Kopf hat.
1: Aha, ja, sieht fast wie ein Halbmond aus.
5: Genau, alles ganz natürlich, ja?
2: Es war mittlerweile zu spät, die Stadt noch zu erreichen, bevor es dunkel wurde. Wir beschlossen, ohne Umweg in das Herrenhaus zurückzukehren. Abendrot färbte den Himmel bereits blutig, als wir kurz vor der Einfahrt zum Haus waren. Glauben Sie wirklich, dass diese Joan sich all die Jahrzehnte im Blassenville Manor verschanzt hat?
1: Du hast gehört, was Old Jacob gesagt hat. Zeit hat für einen Zuwembi keinerlei Bedeutung.
5: Da! Sehen Sie doch!
1: Tauben. Ein ganzer Schwarm.
5: Wieder kommen sie aus dem Haus.
1: Tauben aus der Hölle. Endlich habe auch ich sie gesehen.
5: Irgendetwas sagt mir, dass das kein wirklich gutes Omen ist.
1: Was meinst du damit?
5: Nun, dieser Landstreicher sah sie und ist wahrscheinlich tot. John und ich sahen sie und...
1: Ich verstehe, worauf du hinaus willst. Aber es gibt einen Unterschied. Wir wissen heute Nacht, was auf uns zukommt. Und werden entsprechend reagieren. Wenn uns wer auch immer ans Leben will.
2: Wir parkten an der Straße, gingen zum Haus und betraten die Halle. Rotes Licht fiel durch die schmierigen, halblinden Scheiben der Fenster. Die Spur von Johns Blut hatte sich mittlerweile als schwarz-rote Flecken in den Staub und den Boden gefressen. Ich war froh, dass er im Auto lag und nicht mehr hier vor dem Kamin.
1: Du legst dich am besten genau dahin, wo du gestern Nacht gelegen hast. Ich werde hier drüben in der Ecke direkt gegenüber der Tür Platz nehmen, sodass ich alles gut überblicken kann, was vor sich geht.
5: In Ordnung.
1: Kannst du mit der Waffe umgehen, die ich dir gegeben habe?
5: Ich denke schon. Hab zwar nicht viel Erfahrung im Schießen, aber es wird schon gehen.
1: Überlass trotzdem das Schießen, wenn möglich, besser mir. Ja. Yeah. So.
2: Die letzten Sonnenstrahlen hüllten den Raum in ein befremdliches Dämmerlicht. Mein Blick wanderte zum Kamin. Halbverbrannte Scheite und jede Menge Asche lag auf und unter dem Gitterrost. Einem inneren Impuls folgend, begann ich mit einem Stock in der Asche zu wühlen.
5: Was ist denn das? Sheriff, sehen Sie!
1: Hast du was gefunden?
5: Ja, ein altes Notizbuch. Ein Tagebuch. Ohne jegliche Brandspuren. Wie kommt das in die Asche?
1: Sicher wurde es achtlos von jemandem weggeworfen, der hier Möbel gestohlen hat. Es in irgendeiner Schublade fand und...